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0: Schönen guten Morgen, Zürich. Es ist jetzt dann gerade 5 Uhr. Janik Rambe am Mikrofon. Du hörst Klock Klock und Fastboy mit Born Again.
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0: Wunderschönen guten Morgen. Schön, bist du schon wach oder noch wach? Bitte tu dich vorbereiten auf einen durchzogenen Tag. Es geht zwar rauf bis 22 Grad, aber gegen den Abend kommt es regnen. Es kommt je nachdem gewittern. So ein bisschen überall ein bisschen. Es ist schwer zu sagen, wo. Aber nimm die Regenjacke mit. Nimm vielleicht auch etwas Wärmes mit oder etwas, was dich vor allem gegen den Wind schützt, falls effektiv dann zu Gewitter kommt. Vom Verkehr her ist alles noch frei. Das heisst, du hast freie Fahrt an dein Ziel. Ich wünsche dir einen wunderschönen Start in deinen Tag.

0: Dracula, hörst du da von Tame Impala. Wunderschönen guten Morgen hier auf Energy Zürich. Es ist der 2. Juni und wir testen wieder mal dein Sprachwissen.
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0: Heute geht es ums Thema Durststrecke. Das ist eigentlich relativ schnell erklärt. Wenn du noch mit hergehst und es hat auf dem Weg nie nicht Wasser, wirst du sicher Durst haben. Entsprechend wird es eine Durststrecke. Und im übertragenen Sinn ist das alles, wo man auf etwas mega lang muss warten und irgendwie, es bricht mir selbst, dass ich den Vergleich mache. Aber wir nehmen nochmal das Beispiel von der Hockey-Nazi, das Warten auf Gold. Einfach Nanig Gold, Nanig Gold, Nanig Gold. Das nennt man unter anderem eine Durststrecke. Aber was habt ihr gesagt?
5: Was ist eine Durststrecke?
6: Was?
5: Eine Durststrecke.
6: Vielleicht eine, die, keine Ahnung, die ganze Zeit fährt oder so. Fliegt.
5: Wo fliegt man denn an bei dieser Durststrecke?
6: Ich bin mir nicht sicher. Durststrecke?
5: Durststrecke.
6: Durst. Also innerhalb von Europa habe ich das Gefühl. In so Strecken, die halt immer fliegen.
5: Wie viel kostet denn so ein Flug bei dieser Durststrecke?
6: Ich glaube, es ist billiger als andere Strecken, weil es wird eine, die immer fliegt. Aber es klingt irgendwie wie etwas, das nicht mit Fliegen zu tun hat.
5: Was ist denn so eine typische Durststrecke?
7: Zum Beispiel so Paris, London, halt dort, oder New York, ein bisschen weiter, wo es ja auch so Geschäftsmeeting gibt, so mit Arbeit und so.
5: Bist du auch schon mal bei so einer Durststrecke mitgeflogen?
7: Also wir sind schon auf LA geflogen und so. Aber ich glaube nicht, dass es das so eine ist.
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0: Label mit Don't Call Me Up. Wunderschönen guten Morgen, halbe Stunde ist voll.
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0: Für dich vom Franzi Schweizer.
2: In der Schweiz können sie in Zukunft immer mehr zu VV Wildcamping kommen. Vor diesem Szenario warnt der Schweizerische Campingverband gegenüber dem Blick. Grund dafür ist, dass in diesem Jahr schon über 1 Dutzend Campingplätze wegen Naturgefahren ihren Betrieb einstellen mussten. Der Aufbau von neuen Plätzen sei wegen Hürden bei Raumplanung kaum realistisch. Über ein halbes Jahr nach dem spektakulären Juwelendiebstahl im Pariser Louvre führt eine neue Spur auf Belgien. Wie die Zeitung Le Parisien berichtet, hat man dort bei verhafteten Frachtdieben mehrere Fotos aus dem Inneren des Louvre gefunden. Eine Untersuchung soll jetzt zeigen, ob es Verbindungen zwischen den belgischen Langfingern und den 4 verhafteten Personen in Paris gibt. Hunderte Fans haben der Hockey-Nazi gestern Abend beim Volkshaus Zürich ihren Respekt gezollt, trotz der bitteren Finalniederlage gegen Finnland. Das hat bei sowieso schon emotionalen Nazi noch mehr Gefühl geweckt. Die Stimmung sei unglaublich gewesen. Man könne den Fans gar nicht genug danken, sagt der Captain Romagnosi. Das Verarbeiten der Niederlage brauche aber noch Zeit.
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0: Heute ist kein Tag, wo du über den Mittag schnell rausgehst, Sport machen und dann den ganzen Nachmittag nach draussen bleibst. Es kommt ziemlich sicher schon gegen den Mittag irgendwo regnen in deiner Nähe oder vielleicht sogar dort, wo du bist. Und es wird dann auf den Abend hin sogar noch ein bisschen schlimmer. Man könnte dann je nachdem sogar noch mit Gewitter rechnen und 2-3 Unwetterstellen. Also dort einfach grundsätzlich einmal an den Regen denken heute. Ich weiss, letzte Woche war es viel einfacher gewesen zum Planen. Diese Woche musst du wirklich mit Regen rechnen. Heute, morgen, übermorgen und überübermorgen. Also die ganze Wochentag durch bis am Samstag sehe ich da auch nicht nur Wölkchen, sondern eben auch Regentropfen drauf. Darum dort schon mal umstellen, würde ich sagen, diese Woche und heute mit ein bisschen mehr Regen rechnen als morgen.
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0: Aktuell noch keine Meldung. Das heisst, du hast freie Fahrt an die Zeit. Ich wünsche dir eine gute Fahrt dorthin. Wir starten den Tag zusammen mit der Sienna Spiro und Die on this Hill. Wunderschönen guten Morgen dir. Geniesse es und ich bleibe dabei. Auch 2 Tage nach der Hockey-Nazi-Niederlage. Hopp Schweiz. Hopp Schweiz.

0: Avicii mit Wake Me Up an dem 2. Juni. Wunderschönen guten Morgen.
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0: Ja, heute ist nicht so cool, was die Wetterprognosen angeht. Es geht zwar rauf bis auf 22 Grad, es wird aber gewitterig, es wird unwetterig, es wird überall ein bisschen schiffen. Also musst du dich schon ein bisschen darauf einstellen, dass du heute deine Regenjacke wieder brauchst. Generell die ganze Woche ist ein bisschen ähnlich. Heute sicher mehr Regen als morgen angesagt, aber grundsätzlich immer mal wieder regnerisch. Ich würde sagen, gut einpacken, wieder mal Zwiebelwetter heute, aber dann kommt es gut. Gutes Aufstehen.

0: Lost Frequencies, The Feeling, 2. Juni da auf Energy Zürich. Die Stunde ist voll.
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0: Für dich vom Franzis Schweizer.
2: Der Schweiz droht ein Campingplatzengpass. Wegen drohender Naturgefahren wie Steinschläge haben etwa im Kanton Wallis dieses Jahr schon 13 Campingplätze ihren Betrieb einstellen. Jetzt mischt sich auch der Schweizerische Campingverband ein und äussert scharfe Kritik. Man hat viel früher bauliche Massnahmen treffen, heisst es von Swiss Camping gegenüber dem Blick. Der Bau von neuen Campingplätzen sei wegen zahlreicher Hürden wie Raumplanung und hohe Investitionskosten kaum realistisch. Über ein halbes Jahr nach dem spektakulären Überfall auf das französische Kunstmuseum Louvre haben die Behörden eine neue Spur. Und die führt auf Belgien. Dort haben Fahnder bei verhafteten Dieben mehrere Fotos aus dem Inneren des Louvre gefunden, wie die französische Zeitung Le Parisien berichtet. Es werde schon untersucht, ob es Verbindungen zwischen den belgischen Frachtdieben und den 4 verhafteten Personen in Frankreich gibt. Beim Diebstahl letzten Oktober haben die Räuber Kronjuwelen im Wert von 88 Millionen Euro aus dem Louvre gestohlen. Nicht mal einen Tag nach der bitteren Finalniederlage hat sich die Schweizer Hockey-Nazi gestern Abend von ihren Fans feiern. Vor dem Volkshaus Zürich haben sich hunderte Fans versammelt. Die Enttäuschung bei der Mannschaft ist aber immer noch gross, so auch beim Nino Niederreiter.
3: Es ist sicher eine grosse Lehre, die rum ist. Und ich glaube, wir, die ganze Mannschaft, wir natürlich denken, dass es wirklich jetzt in der Schweiz wirklich mal Weltmeister werden kann. Und dann ist es wirklich so rausgekommen, dass es wieder halt nicht der Fall war. Und vielleicht hätte es so kommen müssen. Und hoffentlich eines Tages können wir Weltmeister werden.
2: An WM geht es, glaubt vor allem einer ganz fest, der Head Coach Jan Gadieu. Mit diesem Team sei alles machbar.
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4: Geniessen den Morgen noch. Aktuell mag die Sonne noch ein bisschen durch die Wolken durchdrücken. Im Verlauf des Tages wird es dann aber kurz nass und kann sogar noch ein bisschen gewittern. Aber dafür bleibt es warm mit 22 bis 26 Grad.
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0: Liebe Grüße, dein Auto. Es ist noch nicht viel los.

0: zusammen raten, wo es echt schon Stau hat. Richtig beim Gubrist, einmal von Westen her auf der A1 Bern Richtung Zürich oder wenn du von Basel her kommst, ab Dietikon zum Gubrist-Tunnel her und dann noch von Urdorf Süd auf der Westumfahrung, ebenfalls von Urdorf Süd bis zum Limmataler Kreuz und vor das Tunnelportal her. Dann haben wir noch aus dem Osten einfach so höhere Brütiseller Kreuz, einmal von der Oberlandautobahn her und einmal von Ostenwinti oder St. Gallen her, dort ebenfalls rund ums Brütiseller Kreuz schon ein bisschen Stau. Allerrest ist allerdings noch frei, dir eine gute und eine sichere Fahrt ins Ziel.
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0: Wunderschönen guten Morgen.
2: Guten Morgen, Zürich.
0: Tag 2 nach der Finalniederlage von der Hockey-Nationalmannschaft und der sensationellen, wie ich finde, Silbermedaillentönsaison.
2: Ist das in dem Volkshaus Zürich gestern gewesen, wirklich die ganze Mannschaft noch auf der Bühne gestanden und es hat jenste Fans gehabt. Wie das genau tönt hat, hören wir in ein paar wenigen Minuten.
0: Yes, gut.

Kamerad, ist das mit Hug Yourself am 2. Juni. Kleine Verkehrsmeldung noch dazwischen. Ich unterbreche ungern die Musik für dich, aber es ist wichtig von der A1 Bern Richtung Zürich, wenn du dort unterwegs bist zwischen Neuenhof und Wettigen. Also genau gesagt, nach dem Barrick-Tunnel die S-Kurve durchab, dort unten in der Tiefe irgendwo hat es Holzlatten auf der Fahrbahn. Dort bitte vorsichtig sein. Kann sein, dass es zurückgestellt ist, nicht ganz sicher, aber einfach vorsichtig sein bitte zwischen Neuenhof und Wettigen. Also wenn du durch den Barrick-Tunnel durch bist und dann in die S-Kurve gehst, irgendwo dort Vorsicht. Danke vielmal und jetzt darf die junge Dame wieder übernehmen mit dem Namen Lady Gaga. Next up, Abracadabra. Gute Fahrt.

0: Lady Gaga mit Abracadabra am 2. Juni auf Energy Zürich. Der 2. Juni, der zweite Tag, wo... Ja, der zweite Tag nachdem unsere Eisgenossen, ich muss unbedingt das Wortspiel nochmal etablieren, unsere Eisgenossen nur Silber geholt haben, wobei nur in Anführungszeichen zu verstehen ist.
1: Andere WM nicht
0: ja, nicht natürlich, vergessen. Zweitbeste von der Welt, man muss es schon noch richtig sagen. Und entsprechend ist auch gefeiert worden gestern im Volkshaus der Empfang für unsere Nazi-Helden. Das ist nicht aus dem Stadion, der Sound, das ist von gestern aus dem Volkshaus. So tönt das, wenn die Schweizer Nazi richtigerweise abgefeiert wird.
1: Schön. Ja. Wirklich, Musik im einen Ohr. Haben sie auch definitiv verdient. Aber wirklich viel Fiesta hat es natürlich nicht mehr gegeben. Nach dieser Niederlage, in Anführungszeichen, sagt auf jeden Fall der Simon Knack, rechte Flügelstürmer.
2: Nein, wir sind im Hotel geblieben. Wir sind hier in der Dinners Lounge oben gewesen und haben dort ein bisschen Musik gehört und einfach Zeit miteinander noch geniessen können, auch wenn es nicht mit dem Ende war, wo wir uns erhofft haben. Aber wir haben gleich noch coole Zeit hier oben zusammen gehabt und jetzt soll es vorbei.
1: Ja, man schaut zurück, ist stolz. Aber das nächste Ziel ist definitiv schon wieder in Sicht.
2: Hast du eine Nacht darüber schlafen können. Ich glaube, ich bin so stolz auf die Mannschaft, dass wir hier geleistet haben, auch wieder an dieser WM. Und ja, es braucht nicht viel. Wir wissen, das sind kleine Details, die schlussendlich entscheiden. Wir haben so gute WM zusammen spielen können. Schlussendlich gibt es viele Teams, die ohne Medaille heimgehen. Wir gehen das mal mit einer Medaille wieder heim. Und wir sind auf einem guten Weg und es langt einfach langt noch nicht ganz bis rauf. Aber nächstes Jahr greifen wir noch mal an und wir sind richtig hungrig, um die Goldmedaille zu holen.
0: Der dritte Silbermedaille in Folge, ich wollte das schon noch mal sagen. Also wir sind Top 2 von der Welt einfach konstant. Das musst du uns auch zuerst mal nachmachen.
1: Ja, jetzt wollen wir endlich mal Gold. Also nächstes Jahr in Deutschland, dann holen wir uns die Goldmedaille. Wirklich.
0: Ja, und bis dann drückt aber der Stolz schon durch. Und vor allem haben wir gestern als Geburtstagskind gehabt, nämlich der Roman Josi. Auch da, meine Gänsehaut.
1: Das ist so bitter nicht. Also er ist 36 geworden. Und es war doch so ein schönes Geburtstagsgeschenk.
0: Ja.
1: Ich glaube, dann tut es gerade mal ein bisschen mehr weh, wenn der Nazi-Captain wirklich Geburtstag hat.
0: Fair. Aber auch auf dem 37. Geburtstag steht dann Gold sehr, sehr gut. Wir bleiben optimistisch für nächstes Jahr in Deutschland. Und wir haben noch einen Tipp von einem ganz jungen Fan, um das Ganze so ein bisschen besser zu verarbeiten.
3: Liebe Mannschaften, geh doch aufs Trampolin, das ist nicht mehr so schlimm.
0: Voilà, da sind wir uns doch einig. Also, bald Gold hoffentlich und gut zu verarbeiten weiterhin, liebe Hockey-Nazi und Eisgenossen.

0: One Republic am 2. Juni und nicht nur sie träumen von der West Coast, weil die nächste Nazi ist schon in den Startlöchern. Heute am Nachmittag fliegen sie ab in Richtung Kalifornien für die grosse Fußball-WM, die in 9 Tagen ansteht.
1: Wir wechseln wirklich so ein bisschen vom Eis ab auf den grünen, saftigen hoffentlich Rasen.
0: Ja.
1: Und ich bin im Fall wirklich definitiv ein bisschen nervös, nicht wegen dem WM-Start, wo dann am 11. Juni, glaube ich, sondern ich habe heute am 11. noch ein Interview mit dem Murat Yakin. Mit unserem Nazi-Trainer. Ich bin wirklich nervös, ich habe keine Ahnung, was ich ihn frage. Ich muss nachher noch schnell überlegen. Aber falls ihr irgendeine Idee hättet, was könnte man unseren Nazi-Trainer so kurz vor der WM noch schnell fragen, dürft ihr euch gerne melden. 079-655-0886. Was wollt ihr von Murat Yakin wissen?
0: Ja, und dann stellen wir dir einen schönen Fragenkatalog zusammen. Ich bin dann gespannt, was er antwortet. Vor allem, du gehst heute in dem Fall an den Flughafen interviewen.
1: Genau, am 11. habe ich das Interview.
0: Perfekt, gut. Also, noch ein bisschen Nervosität, ein bisschen beruhigen, parallel noch ein bisschen Fragen sammeln. Bin gespannt, was reinkommt. Und sonst habe ich dann auch noch 2-3 Fragen an. Nicht an Nazi-Captain, aber der Mann an der Seitenlinie, der immer gut gestylt ist. Ich bin gespannt,
1: was es für... Er hat übrigens eine neue Brille.
0: Schau jetzt.

0: Golden. Wunderschönen guten Morgen hier auf Energy Zürich. Es ist der 2. Juni und wir machen uns parat zum Quizzen. Und zwar gegen einen Herr mit einem mehr als grünen Daumen. Keine Ahnung, ob dein Balkon oder dein Garten schon ready ist für den Sommer. Auf jeden Fall haben wir jemanden, der hier ready werden für den René bei uns beim Alle gegen.
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2: Gärtner, der René, probiert es heute im Allegegen. Guten Morgen.
0: Guten Morgen.
3: Guten Morgen zusammen.
2: René, welche Blümchen sind am besten für auf den Balkon, die wenig Bienen bringen und wo man wenig muss gießen, aber schön ausgesehen?
3: Alles in einem Ui, das ist ein bisschen schwierig.
0: Und nicht Geranien sagen, das zählt nicht, ne?
3: Geranien ist immer gut, aber die haben nicht so... Bienen haben die nicht so gern. Oder Bienen kommen nicht so zu den Geranien.
2: Das ist aber gut.
0: Das wäre aber gut.
2: Das wäre super, ja. Ich möchte wirklich keine Bienen auf dem Balkon.
3: Ah, keine Bienen? Ja, ja, dann könntest du Geranium nehmen, wie ein Pflegeli.
2: Okay, was nimmst du? Welche wählst du aus, Janik?
0: Ich nehme die andersfarbige Geranie, damit ich die extra bin, aber ich bin auch Geranie.
2: Sehr gut, dann sind wir schon mal eingerichtet für den Sommer 2026. Und René, du darfst schon entscheiden, gegen wer willst du spielen, gegen die Janik oder gegen mich?
0: Oder gegen die Anja, oder gegen die Anja, oder gegen die Anja.
3: Okay, gegen die Anja.
0: Ah, spontan,
2: wow,
0: finde ich gut. Find
2: sehr neutral.
0: Sehr gut, dann gebe ich euch schnell die Überkategorie. Flugzeug. Mehr kann ich auch nicht sagen.
2: Oh je, okay.
0: Ist gut, oh René. Es geht nicht um Matti, es geht nicht um Wurzelziehen, nichts. Ist gut?
3: Ja.
0: Also, bis gerade, gell?
3: Ja, bis gerade.
2: Ich muss meinen Flug mal buchen für die Sommerferien. Ja, stimmt, kommt mir jetzt gar nicht in den Sinn.
0: Super, weil dann kannst du dich schon mal mit meiner Frage beschäftigen im Voraus. Nämlich brauche ich so viele Sachen wie möglich von dir in den nächsten 15 Sekunden, die im Flugzeug oder bei meinem Flug nerven.
2: Leute, die den Tomatensaft ausleeren. Leute, die... Sorry, stinken.
0: Mhm.
2: Wo nervt? Babys, ganz fest Babys. Worst case auch Hunde.
0: Mhm.
2: Wenn der Nachbar das Licht oben brennen lässt und ich schlafe auf einem Langstreckenflug.
0: Finde ich gut. 5 geben wir dir. Das sind 5 saubere gewesen. Das heisst, der René. René, bist du noch da?
3: Ich bin da, ja.
0: Wunderbar. 5 hat sie vorgelegt. Viel zu tun für dich, aber es ist trotzdem machbar. Versetz dich in ein Flugzeug, das abgehoben ist und beantworte mir in den nächsten 15 Sekunden so viele Sachen oder Menschen oder was auch immer, die nerven bei einem Flug ab jetzt.

0: Kinderschrei, stinkende Leute, Turbulenzen, ja. Durchsage vom Pilot, Durchsage von der Schade,
1: es sind vier. Sandra hätte einen halben Punkt gegeben, weil es zweimal Durchsage war. Turbulenz haben wir bei Anja nicht gehört, aber abgesehen von dem sind wir, glaube ich, auf dem gleichen Flugamig unterwegs.
2: Ja, aber ich habe genau das Gleiche gesagt, im Fall ist lustig, auch mit den stinkenden Leuten.
1: Ja gut, also danke vielmals Röni, es hat leider nicht gelangt, aber wir wünschen dir wunderschöne, besinnliche Stunden in deinen Gärten.
2: Und wir rufen dir so stark, wenn wir Blümchen auf dem Balkon brauchen. Ist gut?
0: Ja, ist gut.
1: Perfekt. Tschüss, René.
3: Tschüss. 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
1: Und wir machen weiter mit den Classics. Im Sat.1 Frühstücksfernsehen mal Coolio genannt worden. Da ist der Coolio mit Gangsters Paradise. Wunderschönes Aufstadier.

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3: Energy Zürich, wunderschönen guten Morgen an dem 2. Juni.
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3: Für dich vom Franzis Schweizer.
5: In der Schweiz können sie in Zukunft immer mehr zu VV-Wildcamping kommen. Vor diesem Szenario warnt der Schweizerische Campingverband gegenüber dem Blick. Grund dafür ist, dass in diesem Jahr schon über 1 Dutzend Campingplätze wegen Naturgefahren ihren Betrieb einstellen mussten. Der Aufbau von neuen Plätzen sei wegen Hürden bei Raumplanung kaum realistisch. Über ein halbes Jahr nach dem spektakulären Juwelendiebstahl im Pariser Louvre führt eine neue Spur auf Belgien. Wie die Zeitung Le Parisien berichtet, hat man dort bei verhafteten Frachtdieben mehrere Fotos aus dem Inneren des Louvre gefunden. Eine Untersuchung soll jetzt zeigen, ob es Verbindungen zwischen den belgischen Langfinger und den 4 verhafteten Personen zu Paris gibt. Hunderte Fans haben der Hockey-Nazi gestern Abend beim Volkshaus Zürich ihren Respekt gezollt, trotz der bitteren Finalniederlage gegen Finnland. Das hat bei sowieso schon emotionalen Nazi noch mehr Gefühl geweckt. Die Stimmung sei unglaublich gewesen. Man könne den Fans gar nicht genug danken, sagt der Captain Romagnosi. Das Verarbeiten der Niederlage brauche ich aber noch Zeit.
6: 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Doch nur relativ viele Wolken umeinander jetzt heute am Morgen. Aber ich sage, gegen die 9.10 Uhr sollte es doch noch ein bisschen Sonne geben, wo man durchdrücken. Und gegen den Nachmittag kippt es dann aber leider wieder. Und es wird eher bewölkt und kann sogar das ein oder andere Gewitter geben. Temperaturen dafür das einzige eher positive jetzt heute Morgen wettertechnisch gesehen. Wir haben um die 22 bis 26 Grad.
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3: Liebe Grüße, dein Auto. Vor allem etwas los im Aargau aktuell, wenn du von Bern oder Basel her unterwegs bist. Ab Aarau-Ost. Vor allem von Bern her Aarau-Ost bis etwa auf Bierfeld und dann weiter bis auf Wetting. Also durch den Barek-Tunnel durch. Immer mal wieder stocken. Das betrifft dann auch die, die von Basel her kommen. Ab Bierfeld bis Wetting. Dann der Stau für dich. Dann geht es weiter. Es läuft eigentlich gut durch Würenlos durch, unter den Raststätten ebenfalls und dann etwa auf Höhe Dietiken staut es wieder vor dem Gublisch-Tunnel. Dietiken bis Gublisch-Tunnel, Westumfahrung ebenso bis zum Gublisch-Tunnel her von Urdorf Süd, durchab bis zum Tunnelportal. Von Osten her haben wir Efferetiken bis zum Brütiseller Kreuz und dann nach Zürich Süd, wenn du einbügst von Chur her oder aus dem Jütebergtunnel raus, von Braunau bis auf Wiedeke, das ist übersetzt die Seil-Hochstrasse. Aller Rest ist frei, dir eine gute und eine sichere Fahrt an dein Ziel und wir kommen dort gut an, zusammen mit Kai Go und Save My Love. Guten Morgen.
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0: Teddy Swims ist das mit Lose Control of Energy Zürich. Wunderschönen guten Morgen. Und wenn du Teddy Swims Fan bist, dann gibt es noch Tickets. 15.07. ist er auf der Hauptbühne vom Gurtenfestival und ein Tagespass für Mittwoch ist tatsächlich noch erhältlich. 15.07. Gurtenfestival Teddy Swims.
1: Und der 3-Tagespass ist sogar auch noch erhältlich. Also von Donnerstag bis am Samstag könnte man theoretisch auch gehen. Und Tickets gibt es, glaube ich, kurz vor dem Festival sogar bei Energy zu gewinnen, wenn
0: richtig, ich mich nicht täusche.
1: Einfach also, Radio hören, ganz einfach.
0: Genau, und so früh wie möglich ab auf den Güschen. Und wir machen weiter mit Gesundheitstipps für euch, für mich, für Tanja und für die Schweizer Nazi.
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0: 9 Tage geht es noch, bis die WM losgeht. Und auch ein Nazi ist sicher mal froh um 2-3 Gesundheitstipps, die wir Ihnen geben können.
1: Fußball-WM, wir sind nicht mehr die Eishockey-WM.
0: Wir
1: müssen schauen, dass wir das nicht verwischen. Einfach Fußball-WM.
0: Ja, ja, klar. Ich bin schon bei Muri und seiner Brille und seinen perfekt gestylten Haaren und seinen Trainingsvorgaben, die es sicher gibt. Entsprechend reden wir heute mit dem Sportwissenschaftler Markus Dom Acker. Markus, du plädierst dafür, man muss nicht immer Vollgas geben, oder?
3: Nein, das ist überhaupt nicht so. Ich glaube, ganz, ganz viele Sachen bringen wir im Alltag unter. Und da ist in meinen Augen ganz, ganz Top-Priorität moderate Bewegung im Alltag. Spazieren gehen, die Treppe anstatt den Lift, mit dem Hund laufen oder eben dann schlussendlich Basisausdauertraining. Also Joggen, Velofahren ganz moderat oder im Fitnessstudio Ruderergometer und Crosstrainer.
1: Ich finde das wirklich etwas vom Schwierigsten, wenn du selber trainierst, also wenn ich manchmal singe für einen Marathon trainiere oder so, dass du dann einen Trainingsplan hast und dann sagst, hey, okay, heute ist easy, wenn du einfach nur, Anführungszeichen, einen 10 Kilometer machst und nicht immer gerade 20 machst und so. Ja. Also ich finde das wirklich mega schwierig, zum selber mal auch können bremsen, aber man weiss, das nützt ja dann trotzdem.
3: Weil wir dadurch unseren Grundstoffwechsel eigentlich hochfahren und unsere Fettverbrennung optimieren. In einem niedrigintensiven Bereich zu bewegen, heißt weniger Stress auf den Körper, eine bessere Regenerationsfähigkeit sich anzuarbeiten und auch, das weiß man nachweislich, das Nervensystem positiv zu beeinflussen und dadurch eben auch entspannter, ruhiger an die Trainings zu gehen. Wer viel Basis macht, wer sich viel moderat bewegt, der schafft die Grundlage, um nachher im Training richtig Gas zu geben und eben auch intensive Einheiten gut wegzustecken, wegzuverdauen sozusagen.
1: Also man muss nicht immer komplett 1000% dabei sein, manchmal ist es einfach okay, etwas gemacht zu haben.
3: Meine Take-Home-Message ist vielleicht auch einfach, habt Mut zum langsamen Joggen, zum gemütlich Velofahren, diese Grundlagen-Ausdauerfähigkeit einfach auszubauen, weil das ist das, was uns nachher Race Pace verschafft. Es gibt eine Aussage von einem Olympiasieger im Ausdauersport, der gesagt hat, wenn er Basisausdauer trainiert, dann ist es ihm eher unangenehm, weil ihn sogar Couch-Potatoes überholen. Aber er zieht sein Low-Level durch.
0: Also der eigene Leistungsanspruch wirklich auch mal ein bisschen reduzieren und sagen, doch, heute mache ich einfach etwas und ich mache es lang genug. Und vielleicht einfach für Nazi mal spazieren mit einem Fußballbüller. Wieso denn nicht?
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0: Wunderschönen guten Morgen auf Energy Zürich. Save Me Tonight ist das gewesen. J-Lo und David Guetta.
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2: Ein bisschen ein Mischmasch, würde ich sagen. Also eigentlich habe ich mich gefreut, um jetzt wirklich gross zu verkünden, mal geniessen die Sonne am Morgen noch. Aber es tut irgendwie jetzt schon zu. Es schießt mich wirklich ein bisschen auf gut Deutsch gesagt. Aber wir schaffen es irgendwie durch den Morgen durch. Weil die Sonne mag ziemlich sicher trotzdem ab und zu mal ein bisschen durchdrücken. Gegen den Nachmittag spätestens tut es dann wirklich definitiv zu und wird es auch nass. Obendrauf kann es auch noch ein paar Gewitter geben. Aber dafür, um noch ein bisschen positiv bleiben, wir haben bis zu 26 Grad heute angesagt. Und die nächsten paar Tage geht es ziemlich ähnlich so weiter mit einem Gemisch aus Sonne, dann wieder ein bisschen Wolken, dann wieder ein bisschen Gewitter und wieder ein bisschen Regen.
0: Dann konservieren wir doch die Sonne mit guter Musik und Quaps mit Walk. Gut zu verstehen.

0: Waps ist das mit Walk 2. Juni. Wunderschönes, gutes Aufstehen auf dem Weg zum Schaffen oder immer am Morgentisch. Schön bist du wach mit uns. Wir testen das nächste Pärli. Es heisst Chiara und Niki.
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2: Chiara und Nicola sind frisch verliebt. Schönen guten Morgen.
3: Guten Morgen.
4: Guten Morgen.
5: Hello.
2: Chiara, seit wann bist du so verliebt in liebe Nicola?
5: Hey, schon ein bisschen länger, aber ganz sicher. Was jetzt echt? 8 Jahre.
2: 8 Jahre?
3: Oh, so schön.
2: Oh mein Gott, das ist überhaupt nicht frisch verliebt. Aber immer noch verliebt, kann man so sagen.
5: Ja, ja. Immer wieder neu, jeden Tag.
2: Du, Nicola, auch?
4: Ja, auf jeden Fall.
2: Gut, das hast du jetzt fast müssen sagen.
3: Also bis jetzt geben wir nur die richtigen Antworten. Das sind die besten Voraussetzungen für unser Quiz, würde ich sagen.
2: Und darum starten wir gerade zuerst mit Chiara und Nicola. Dich tun wir noch schnell auf die andere Leitung. Bis nachher.
4: Bis nachher.
2: Chiara, ein Haupthobby von euch ist Wandern, oder?
5: Hey, ja, ich würde schon sagen, ja.
2: Weil es ist die krasseste Wanderung, die du gemacht hast. Das gehört jetzt mal noch nicht zu diesen 3 Fragen.
5: Ich glaube schon, in den Dolomiten sind wir mal um die 13 gewandert. Ganz, ganz krass gewesen. Ja.
2: Sehr hübsch, sehr hübsch. Dolomiten, das wäre mir, glaube ich, zu hoch. Also es sind 3000 irgendetwas Meter, das wäre mir, glaube ich, zu hoch.
5: Ja, nein, ist schon ein bisschen
2: die
5: Luft
2: weggegangen. Schon, oder? Also gut, dann starten wir doch jetzt trotzdem gerade und wir hoffen, du hast noch genug Luft für die nächsten 3 Fragen. Was vergisst der Nicola am meisten, wenn er wandert, um in seinen Rucksack einpacken?
5: Gute Frage. Hey, ich glaube am meisten ein Nasstüchli-Päckchen, das ich dann nämlich schlussendlich brauche.
3: Ja, das hast du aber immer fix dabei, oder? Ich bin genau der, der immer nach dem Nasstüchli fragt. Aber du hast es immer dabei, automatisch.
5: Ja, ich erinnere, ja.
3: Gut. Und wenn ich jetzt mal so nicht gerade bivakiert, so hoch oben sind wir, glaube ich, noch nicht gewesen, aber wenn ihr jetzt so einen Rast macht, was ist so das Lieblingswandermenü von euch?
5: Ich glaube, so ein bisschen inner der Snack wäre nachher der Kaiserschmarrn.
3: Kaiserschmarrn ist wieder Österreich, das hat so euch angetan, das Österreich.
5: Ja, mal, also ist wirklich sehr gut, ja.
3: Schön. Dann haben wir noch die 3. Frage. Bleiben wir gerade beim Wandern, bleiben wir gerade draußen? Ich weiss nicht, ob es das schon mal gegeben hat, aber habt ihr schon mal neumet auf einer Wanderung halt gemacht für mehr als nur zum Essen, sondern auch zum Sex haben? Und wenn ja, wo?
5: Hey, nein, haben wir tatsächlich noch nicht. Darum kann ich dir jetzt da gar keine Antwort geben.
2: Und wenn ihr noch einmal Sex haben würdet, wo wäre das? Auf dem Wanderweg, im Hochgras oder in den Hütten, wo ihr ankommt?
5: Hey, ich glaube, so wie ich den Niki kenne, fast eher in einer Hütte, weil sonst ja, ist er meistens ein bisschen schüchen.
2: Ist er nicht so im Public?
5: Nein, dann würde man die Hütte nehmen.
2: Auch nach 8 Jahren nicht?
5: Nein.
2: Also gut. Mal schauen, ob er das Gleiche sagt. Ich hoffe es ganz fest für euch. Da ist er wieder zurück, der Niki. Grüezi.
6: Hallo.
2: Was vergisst du am meisten, wenn ihr wandern geht, zum Einpacken?
6: Ich glaube, Chiara hat wahrscheinlich gesagt, ein Sackmesser.
3: Nein.
2: Ein Sackmesser ist leider falsch.
6: Ah, oh, schade.
2: Nasstüchli wären es gewesen.
3: Ja.
6: Schade, sorry. Ja.
2: Leider falsch, aber das heisst, ihr macht einfach noch 2-3 Wanderungen zusammen und dann lernt ihr euch noch ein bisschen besser kennen, auch nach 8 Jahren. Und dann probiert ihr es nochmal, ist gut.
6: Das ist super. Danke.
3: Bis sehr bald.
1: Tschüss. 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

0: Michael Schulte mit Afterlife da auf Energy Zürich am 2. Juni. Wir haben noch ein kleines Preview auf die nächste halbe Stunde, unter anderem mit Bruno Mars, I Just Might und Harry Styles mit American Girls. Wir gehen verschiedene Emotionen durch in der nächsten halben Stunde, aber zuerst verschaffen wir uns jetzt mal einen Überblick, während sich die Stunde langsam aber sicher füllt.
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0: Für dich zusammengestellt von Franzi Schweitzer.
2: Der Schweiz droht ein Campingplatzengpass. Wegen drohender Naturgefahren wie Steinschläge haben etwa im Kanton Wallis dieses Jahr schon 13 Campingplätze ihren Betrieb müssen einstellen. Jetzt mischt sich auch der Schweizerische Campingverband ein und äussert scharfe Kritik. Man hat viel früher bauliche Massnahmen müssen treffen, heisst von Swiss Camping gegenüber dem Blick. Der Bau von neuen Campingplätzen wegen zahlreichen Hürden bei Raumplanung und hohe Investitionskosten kaum realistisch. Über ein halbes Jahr nach dem spektakulären Überfall auf das französische Kunstmuseum Louvre haben die Behörden eine neue Spur. Und die führt auf Belgien. Dort haben Fahnder bei verhafteten Dieben mehrere Fotos aus dem Inneren des Louvre gefunden, wie die französische Zeitung Le Parisien berichtet. Es werde schon untersucht, ob es Verbindungen zwischen den belgischen Frachtdieben und den vier verhafteten Personen zu Frankreich gibt. Beim Diebstahl letzten Oktober haben die Räuber Kronjuwel im Wert von 88 Millionen Euro aus dem Louvre gestohlen. Nicht mal einen Tag nach der bitteren Finalniederlage hat sich die Schweizer Hockey-Nazi gestern Abend von ihren Fans feiern. Vor dem Volkshaus Zürich haben sich hunderte Fans versammelt. Die Enttäuschung bei der Mannschaft ist aber immer noch gross, so auch beim Nino Niederreiter.
3: Es ist sicher eine grosse Leere, die rum ist. Und ich glaube, wir, die ganze Mannschaft, wir natürlich denken, dass es wirklich jetzt in der Schweiz wirklich mal Weltmeister werden kann. Und dann ist es wirklich so rausgekommen, dass es wieder halt nicht der Fall war. Und vielleicht hätte es so müssen kommen. Und hoffentlich kann ich sagen, es können wir Weltmeister werden.
2: An WM Gold glaubt vor allem einer ganz fest, der Head Coach Jan Gadieu. Mit diesem Team sei alles machbar.
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4: Immer ein bisschen Hin und Her zwischen Sonne und Wolke. Gegen den Nachmittag wird es dann heute definitiv auch nass, voraussichtlich sogar mit ein bisschen Gewitter. Aber dafür bleibt es heute noch schön heiß mit 22 bis 26 Grad. Ab morgen kühlt es dann nämlich eher ab. Es gibt maximal 20 Grad und weiterhin ein Mischmasch aus Sonne, Wolke, aber gleich auch noch eben ein bisschen Sonne. Sorry. Oh
1: Gott. 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
0: Es ist aber auch verwirrend. Es ist wirklich alles gleichzeitig da in dem Wetterbericht.
4: Das bringt wirklich daraus, dass immer die ganze Zeit alles auf der... Es hat einfach so wie letzte Woche, es ist einfach nur Sonne. Es ist viel einfacher.
0: Aber wir schaffen das auch so. Ich habe das gleiche Problem mit der Staumeldung. Ich muss mit zwei Unfallmeldungen anfangen. Respektive, nein, Gefahrenmeldungen muss auch genau sein. A15 Oberland Autobahn Jona Richtung Hinwil zwischen Dürnten und Hinwil. Dort hat es Gegenstände auf der Fahrbahn. A15, Jona Richtung Hinwil zwischen Dürnten und Hinwil. Und dann haben wir auf der Forchstrasse Stadt auswärts ebenfalls zwischen Zumiken und Forch Gegenstände auf der Fahrbahn. A52 Forchstrasse, Zumiken und Forch, dort zwischen die Gegenstände auf der Fahrbahn. Und jetzt kommen wir zu den quasi klassischsten Staus. Dort haben wir einmal auf Bierfeld zu, von beiden Seiten, von Bern her, sind es fast 20 Minuten, die du verlierst, ab Aarau-Ost bis und mit Bierfeld. Von Basel her staut es normal auf Bierfeld zu, dort ist vorher noch gestanden 10 Minuten, es hat sich aber einigermaßen aufgelöst dort. Nichtsdestotrotz, Vorbildfeld, bitte ein bisschen Geduld einpacken. Dann flüsst es eigentlich wieder, würdelos ist alles gut, bis etwa auf Dietike. Von Dietike bis zum Gubristunnel her, der nächste Stau, ebenfalls von der Westumfahrung A3 her, ab Urdorf Süd, den Berg dorab, bis zum Limmatalen Kreuz und zum Gubristunnel. Dann haben wir in die Gegenrichtung auf der Westumfahrung A3 vom Gubristunnel weg, ab Urdorf Süd bis und mit Zürich West. Dann läuft es wieder durch den Jütebergtunnel durch und wenn du einbügst in die Stadt ab Zürich Süd, dann ist es zwischen Brunau und Wiedeke, wo es nochmals steht. Und dann haben wir noch den Osten von Zürich, respektive den Norden. Nordring, Seebach bis auf Zürich-Ost und dann nach Ifretiken bis Zürich-Ost, wenn du von St. Gallen oder von Winterthur unterwegs bist. So, und jetzt habe ich keine Luft mehr und ich würde sagen, du kommst einfach gut und sicher an dein Ziel. Gute Fahrt!
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0: Guten Morgen!
4: Guten Morgen, Zürich!
0: Ich hoffe, wir sind gut am Verdauen, was mit der Eishockey-Nationalmannschaft passiert ist. Auf jeden Fall helfen wir heute einordnen.
4: Ja, definitiv. Wir haben nämlich unseren Motivationscoach, den Dietmar Dahmen, hervorgeholt.
0: Guten Morgen, Dieter!
6: Guten Morgen! Hier ist wieder euer Motivationscoach, Dietmar Dahmen. Und heute erfahrt ihr, warum es gar nicht so schlimm ist, auch mal zu scheitern. Hauptsache, man gibt nicht auf.
0: Ja, Mann, legendäre Stimmen, legendäre Tipps, das gerade nach Bruno Mars mit I Just Might und Anne-Marie mit 2002.

0: wunderschönen guten Morgen hier auf Energy Zürich 2002. Hast du gerade gehört, es ist der 2. Juni und wir sind uns ein bisschen am Beschäftigen. Wir haben viel diskutiert nach der Silbermedaille von der Eishockey-WM. Wie geht man persönlich mit Niederlagen um? Wie geht man als Nation, als Team mit Niederlagen um? Wir haben dann ein bisschen herumgefragt. Ich habe schon meine Silbermedaille auch schon gewonnen im Leben. Aber es muss nicht immer Sport sein.
1: Nein, es muss nicht. Also ich finde, das erinnert einem ja gerade so daran, es ist auch okay, einfach mal zweite Platz werden, blöd gesagt. Also es klingt jetzt ein bisschen doof.
0: Nein,
1: Goldmedaille wäre schon hübscher gewesen und so. Aber und wir wollen nicht sagen, dass sie gefailt haben, aber also ich mich hat das gerade an die Situation erinnert. Ich habe ja meine Autoprüfung beim ersten Mal nicht bestanden. Mhm. Hey, ich bin am Boden zerstört gewesen, im Fall. Wirklich, ich konnte nachher nicht mehr in die Schule können. Ich war so zerstört gewesen.
0: Also weiss
1: ich
0: nicht, wieso?
1: So, ja, ich habe glaube zu früh gebremst oder zu spät. Aha. Ich weiß nicht mehr genau.
0: Ja.
1: Auf jeden Fall habe ich es beim ersten Mal nicht bestanden, aber das ist ja glaube ganz okay, einfach mal failen.
0: Sagt
1: auf jeden Fall auch der Dietmar Damen, Motivationscoach.
2: Kennst du das Gefühl, du hast Autoprüfung und zack, durchgefallen. Aber nur jetzt. Jetzt durchgefallen heißt ja nicht immer durchgefallen. Um besser zu werden, musst du einfach weitermachen, dranbleiben, Gas geben. Weißt du noch, als du Fahrrad gelernt hast, da bist du auch hingefallen. Bumm, blutige Knie, blutige Ellbogen. Und du hast weitergemacht. Du bist dran geblieben. Das gleiche beim Skifahren, das gleiche in der Schule, das gleiche mit tausenden von Sachen. Es klappt am Anfang so gut wie nie, aber am Ende so gut wie immer.
0: Erinnert mich an ein Zitat, das man am Nelson Mandela unter anderem zuschreibt. Er hätte mal gesagt, entweder er gönne oder er lerne, weil ja, wenn es nicht gegangen hat, dann hast du alle Info zum nächsten Mal gönnen vielleicht. Gell? Beim Sport ist es immer noch ein bisschen variabler, aber am Schluss eben, wir sind alle mal gefehlt, sonst würden wir heute nicht da stehen und nicht können laufen.
2: Wenn man ein Baby ist und laufen lernt, dann fällt man hin. Und zwar 50 Mal pro Stunde. 50 Mal pro Stunde knallt das Baby auf den Boden und jedes Mal kommt die Mama und sagt, kein Problem, mach einfach weiter, bald wirst du laufen können. Und tatsächlich, fast alle, die früher mal Babys waren, können heute laufen. Sensationell. Warum? Weil sie keine Angst vor ihren Fehlern hatten und weil sie jemanden hatten, der an sie glaubte. Die Mama, der Papa, die Oma und natürlich sie selbst. Glaub also an dich, dann schaffst du alles.
0: Also nicht verzagen, wenn es mal nicht gerade klappt. Es gibt Leute, die rundum an einen glauben und wo man dann selber auch wieder den Glauben oder zum Glauben findet und dann kommt es auch gut. Wir behalten das Thema noch ein bisschen in dieser Stunde, machen jetzt aber weiter mit Purple Disco Machine und Hypnotized. Guten Morgen.
1: Gutes auf

0: Voll Disco Machine zusammen mit Sophie and the Giants. Hypnotized, 2. Juni Energy Zürich. Wunderschönen guten Morgen.
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2: Wie viel brauche ich für eine Hypothek?
3: Ich sollte auch mal etwas auf die Seite legen.
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5: wie viel soll ich monatlich
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0: Wunderschönen guten Morgen hier auf Energy Zürich am 2. Juni. Und bevor wir zu unserem nächsten Künstler kommen, namens Harry Styles, gibt es doch einige Infos, die sich da ansammeln über den jungen Herr.
8: Social Media ist packed vom Harry Styles und seiner Together-Together-Tour, die aktuell läuft. Im Moment ist er in Amsterdam und er macht ja so verschiedene Residenz

0: kostet halt mehr dann. Also ja. Du musst halt Reisekosten mit einberechnen, musst nicht irgendwie ein ZVV-Abo kaufen, damit du schnell kannst ins Hallenstadion
1: ja,
0: gehen.
1: Ja, das ist eben auch Kritik, die jetzt gerade aktuell auf Social Media läuft. Also viele tun sogar ihre Tickets wieder verkaufen, weil sie auf Deutsch gesagt anscheissen, ja. Um so viel Geld auszugeben für die Unterkunft und so. Aber ich bin trotzdem der Meinung, es lohnt sich. 67 Konzerte spielt er noch bis Ende Jahr und die Bühne muss auch riesig sein. Es sind 3 Catwalks, wo man wirklich die ganze Zeit am Umsprinten ist und unter anderem sicher auch American Girls
0: ja,
1: singen.
0: Und ein Vorteil, der mir jetzt gerade noch einfällt, wenn du natürlich das 30 Mal macht, die Show ist ja nachher perfektioniert. Du kannst sie viel grösser aufbauen, weil du dann musst einen Wanderzirkus daraus machen. Also ich sehe schon seine Vorteile, die es hat, aber eben, es ist eher dann fürs vielleicht ein bisschen grössere Geld und fürs Porto Kässeri. In dem Fall schauen wir mal, was er da vorbereitet hat, was sicher an diesen Konzert dann auch mit Publikumsgesang wird geben. Wir gehen rein. American Girls, Harry Styles, 2. Juni, Energy Zürich.

0: Harry Styles, American Girls, 2. Juni, wunderschönen guten Morgen. Wir testen wieder dein Vokabular.
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0: Ja, wir haben hin und her diskutiert, ob irgendjemand von uns irgendwo eine Durststrecke hat. Und wir sind auf keine gekommen. Läuft bei uns,
3: ja,
0: oder?
3: Ja, ich glaube schon. Also eben Durststrecke, so die offizielle Definition, so eine schwierige Phase, wo man irgendwie ein bisschen muss ausharren und durchstehen und so. Und ich habe wirklich keine gerade. Also ich glaube, mir geht es wirklich gut. Ich glaube auch, weil so ein bisschen langsam die Sommer anfängt und so bei dir.
0: Ja, ebenso. Also außerdem, ich vergesse mein Wasser irgendwo, wenn ich hergehe oder wenn ich versuche, bei Rush Hour auf Zürich zu kommen, dann habe ich auch ein bisschen eine Durststrecke. Aber abgesehen von dem, ist eigentlich alles,
3: Gut. Ich hoffe, euch auch, die zuhören. Und wenn ihr gerade eine Durststrecke durchmacht, es geht irgendwann vorbei. Und wenigstens wisst ihr, was es ist. Was ist eine Durststrecke?
6: Was?
3: Eine Durststrecke.
6: Vielleicht eine, die... Keine Ahnung, die ganze Zeit fahrt oder so, er fliegt.
3: Wo fliegt man denn an bei dieser Durststrecke?
6: Ich bin mir nicht sicher.

0: Durststrecke. Durst. Also innerhalb von Europa habe ich das Gefühl. In so Strecken, die halt immer fliegen.
1: Wie viel kostet denn so ein Flug bei dieser Durststrecke?
0: Ich glaube, es ist billiger als andere Strecken, weil es wird eine, die immer fliegt. Aber es klingt irgendwie wie etwas, das nicht mit Fliegen zu tun hat.
1: Was ist denn so eine typische Durststrecke?
2: Zum Beispiel so Paris, London, halt dort, oder New York, ein bisschen weiter, wo es auch so Geschäftsmeetings gibt, so mit der Arbeit und so.
1: Bist du auch schon mal bei so einer Durststrecke mitgeflogen?
2: Also wir sind schon auf LA geflogen und so, aber ich glaube nicht, dass es das so eine ist.
3: Voll daneben!

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0: Sun Will Shine, Robin Schulz mit dem Tom Walker, 2. Juni Energy Zürich, wunderschönen guten Morgen, halbe Stunde voll.
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2: Asylbewerber, die in der EU keine Bewilligung bekommen haben, sollen künftig in Drittstaaten abgeschoben werden. Eine entsprechende Einigung ist gestern durchgewunken worden. Bevor so weit kommt, muss die EU aber einen Drittstaat finden, der sich dazu bereit erklärt. Im Gegenzug können das Geld oder aber Vorzüge bei Vergaben von Visa geben. Geschützt vor dem Abschieben sind unbegleitete Minderjährige. Schweizer Familien haben im Kombi abgeschworen und setzen immer mehr auf SUVs. Das zeigen auch Zahlen vom Vergleichsdienst Comparis. Im letzten Jahr sind 58% von allen Neuzulassungen auf das Konto der SUVs gegangen. So viel wie noch nie. Die beliebteste Marke ist dabei der Skoda, gefolgt vom BMW. Jeder vierte neu zugelassene SUV ist elektrisch. Schneller, höher und länger soll die neueste Achterbahn von Schweiz sein, die im Conilands Lipperswil entsteht. Wie der Blick berichtet, startet der Bau der neuen Bahn mit dem Namen Masai schon Mitte diesem Monat. Die Bahn wird 500 Meter lang und fährt bis zu 86 Stundenkilometer schnell. Die erste Testfahrt ist für den Frühling nächstes Jahr geplant.
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3: Geniessen den Morgen noch. Aktuell mag die Sonne doch noch ein bisschen durch die Wolkendecke ein bisschen durchdrücken. Im Verlauf des Tages wird es dann aber kurz nass und kann sogar noch ein bisschen gewittern. Aber dafür bleibt es warm mit 22 bis 26 Grad. Ab morgen kühlt es dann ab und gibt es maximal 20 Grad.
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0: Liebe Grüße in dein Auto. Vielleicht ist es einer von diesen neu zugelassenen SUVs, die wir vorher gerade gehört haben. Ich hoffe, du bist gut unterwegs. Wenn du von Bern her kommst, an eins Bern Richtung Zürich, musst du etwa 20 Minuten einrechnen zwischen Aarau, West und Bierfeld. Von Basel her läuft es eigentlich gut durch Bierfeld durch. Dann läuft es auch weiter auf der A1 bis etwa auf Dietikon. Höhe Dietikon dann der nächste Stau bis zum Gubristunnel. So von der Westumfahrung A3 her Urdorf Süd, den Berg durch ab bis zum Limmatalen Kreuz und zum Gubristunnel. Gegenrichtung A3 weg vom Gubrist Urdorf Süd bis Zürich West, immer mal wieder stockend, dann durch den Jütlibergtunnel alles okay. Wenn du einbeugst, dort raus dann in Richtung Braunau und Wiedeke, dann hast du genau zwischen Braunau und Wiedeke den nächsten Stau. Dort ist es Ziel Hochstrasse und dann haben wir noch im Osten, respektive auf Zürich Ost zu, vom Nordring her Seebach bis Zürich Ost und von St. Gallen oder Winterthur her Zürich Ost, respektive Effrekti. So, jetzt nicht respektive effektive Effretiken. So, wir schaffen das schon heute. Effretiken bis und mit Zürich-Ost. Statt einwärts ist eigentlich alles frei bis eben auf Zürich-Süd. Dort ist Braunau bis Wiedeken. Allerdings frei, dir eine gute und sichere Fahrt. Wir machen weiter mit Miles Smith und Drive Safe. In dem Sinn, gute Fahrt.
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0: Golding mit Lightstuff Energy Zürich, 2. Juni. Wunderschönen guten Morgen. Und wir sind am Einordnen, 2 Tage nach der Niederlage im Finale gegen Finnland von der Eishockey-Nationalmannschaft,
1: wo es
0: in Anführungszeichen, nur Silber geworden ist zum dritten Mal in Folge.
1: Eben darum, Niederlage ist irgendwie ein falscher Wort. Sie haben ja trotzdem eine riesen WM angelegt in den fast 2,5 Wochen. Und das hat man auch gesehen, dass es gut angekommen ist. Gestern im Volkshaus Zürich ist die ganze Mannschaft wirklich nochmal auf der Bühne gestanden. Es ist gross applaudiert worden. Und eben die Fans, die sind schon traurig, aber vor allem auch stolz.
2: Enttäuscht definitiv. Ich weiss immer noch nicht, was ich fühle. Keine Ahnung, ich war gestern komplett leer gewesen. Aber eben stolz bin ich zu 100%. Sie haben so viel geleistet, sie haben so viel Herzblut gezeigt. Da kann man nicht anders als stolz sein.
0: Ja, und ich kann es mega gut nachvollziehen. Ich habe in meinem Leben auch schon eine Silbermedaille mal gewonnen. Es ist noch wichtig.
1: In der Eishockey-WM?
0: Nein, das nicht. So gut bin ich nicht gewesen. Ich bin immer noch am Scheitern in meinem Kopf, in dem Goal, wo ich mal gestanden bin, auf dem GZ Heuried. Aber im Basketball war es bei mir gewesen. Und habe mich dann auch gefragt, wie geht man mit so einer Niederlage um? Vielleicht können wir mal schnell einen Experten hinzuziehen, den Dietmar Damen. Wie mache ich das?
3: Unser Kopf erzählt uns andauernd Geschichten. Und wenn wir Misserfolg haben, erzählt er uns Geschichten von Misserfolg. Das musst du ändern. Zwinge deinen Kopf an Erfolg zu denken. Mein Tipp, zähle in deinem Kopf alle Erfolgsstationen auf, die dir spontan einfallen. Kindergarten geschafft, Schule geschafft, Fahrradfahren gelernt, Autofahren gelernt. Wie super ist das denn? Mach eine Reihe von Erfolgen und du wirst sehen, das Gefühl von Kraftlosigkeit verschwindet. Schwuppdiwupp.
0: So, und da bin ich jetzt mal anderer Meinung, weil ich es aus eigener Erfahrung kenne. Weil, das nützt mir gar nichts am Tag danach, das nützt mir nichts in der Woche danach. Du machst wirklich einen Trauerprozess durch, weil deine ganze Enttäuschung, also wortwörtlich weg von einer Täuschung, du hast dich getoschen, du hast nicht gewonnen und es ist so mühsam für jemanden. Es ist wie ein Breakup eigentlich mit deinem eigenen Traum.
1: So, ja, und alle sagen so, ja, weißt du, es braucht einfach Zeit und so, aber sorry, geh jetzt mal zum Nazi-Captain, zum Romagnosi und sag, hey, egal, du kannst dafür Velo fahren.
0: Ja, genau. Oh nein, du wirst traurig sein, du wirst hässig sein, du wirst ihm sagen, er soll den Laden heben. Nachher hilft es, nicht falsch verstehen. Nach 2-3 Wochen bin ich froh, weiss ich mal, dass ich Velo fahren und kann Eishockey spielen.
1: Aber jetzt einfach zuerst mal hässig sein und traurig sein, ist okay.
0: Rauslassen. Ja, verarbeiten und dann irgendwann wird es ruhig und dann kommt es auch wieder gut. Das sind meine 2 Cents zu dem Thema. Und dann würde ich sagen, widmen wir uns wieder der Musik. Ray Dalton ist up next mit Blood Running und du kommst gut und sicher durch den Tag. Und wenn du etwas rauslassen musst, lass raus.

0: Mr. Ray Dalton mit Blood Running Down, 2. Juni auf Energy Zürich. Hoffe, du bist jetzt auch wach. Ich definitiv seitdem.
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2: Weißt du, welches ist der Satz, den ich die letzten 2 Tage wirklich definitiv am meisten gehört habe?
0: Nein.
2: Ach, das ist so angenehm. Weißt du, jetzt kühlt es endlich wieder mal ab. Jetzt können wir wieder mal gut durchlüften. Oh mein Gott. Aber es ist wirklich definitiv so. Also die Temperaturen sind jetzt zwar heute noch eher heiß, aber dafür scheint die Sonne nicht mehr so mega fest. Aber es hat relativ viele Wolken umeinander und dazu kann es heute Nachmittag noch ein paar vereinzelte Gewitter geben und eben noch Regen dazu. Ab morgen kühlt es dann definitiv ab. Also wir haben bis zu 20 Grad maximal angesagt. Dazu weiterhin ein Gemisch aus Sonne, Wolken und Regen. Also definitiv messy. Guten Morgen!

0: Young mit Messi, 2. Juni, Energy Zürich. Wunderschönen guten Morgen. Zeit zum die Ohren spitzen. Es wird wieder Lieder geraten. Das mal mit dem Can.
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2: Der Can ist zu uns zugeschaltet, weil ihm ist, glaube ich, ein bisschen langweilig heute Morgen, oder?
3: Hoi.
4: Hoi.
2: Du schaffst irgendetwas mit Heizungen, die brauchen wir im Moment wirklich gerade gar nicht. Es ist nämlich heiß und es wird Sommer. Für dich steht jetzt
4: wir machen auch Kälteanlagen.
2: Ah, wie?
4: Ja, wir machen auch Kälteanlagen, also Heizung und Kälteanlagen.
2: Ah, oh, gerade beides, okay. Das heisst in dem Fall genau. Primetime.
4: Genau.
2: Okay, machen wir es so, wenn du ihn rausfindest, dann geben wir dir den Gutschein, aber du bringst uns ein Klimaanlage ins Studio.
0: Das wäre schön.
4: Gar kein Problem.
2: Also gut,
4: nur Termin machen, wir können gerne offerieren.
0: Mit offerieren, das ist ein Businessman.
2: Okay, sehr hübsch. Okay, also Janik, geben wir ihm doch gerade schnell so. Oh, ich glaube, das gibt klar keine Klimaanlage für uns.
4: Nein, es gibt noch keine Klimaanlage, leider.
2: Nein, bitte, ich komme etwas raten.
4: Nein, schwierig, weiß wirklich nicht.
2: Keine Chance. Ja. Ach Mann, also gut, Luke, dann machen wir es so. Lass uns die nächsten paar Tage einfach weiterhin noch ein bisschen Radio. Dann kannst du schön weiterraten und dann läutest du vielleicht nochmal an. Und dann schaffen wir es vielleicht mit der Klimaanlage.
0: Ja, und einen Tipp können wir sicher rausgeben. Es ist nicht hot and cold, das nicht. He?
4: Super, danke vielmals.
2: Ja, mach's danke gut. Trotzdem. Ciao, ciao.
4: Super,
2: tschüss.
4: Danke, tschüss zusammen.
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10: Energy Zürich, 2. Mai. Was Mai? Ich bin immer noch im Mai, 2. Juni. Wunderschönen guten Morgen, auch mir.
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10: Für dich vom Franzi Schweizer.
12: Die Europäische Union will mehr Abschiebungen möglich machen. Für das will sie künftig Abschiebezentren in Drittstaaten eröffnen. Abgewiesene Asylbewerberinnen und Bewerber sollen also auch außerhalb der EU untergebracht werden. Auf das hat man sich gestern im Europaparlament geeinigt. Wo das solche Zentren entstehen könnten, ist aber noch nicht klar. Zuerst braucht es ein entsprechendes Abkommen mit einem Drittstaat. Für die Aufnahme der Abgewiesenen können sie im Gegenzug von der EU Geld oder Vorzüge bei den Visa-Vergaben geben.
13: Noch nie hat es auf Schweizer Strassen so viele SUVs gegeben wie im letzten Jahr. 58% von allen Neuzulassungen sind auf das Konto der üppigen Geländelimousinen gegangen. Im Vergleich zum Jahr davor haben diese Zahlen um 2% zugenommen, wie es vom Vergleichsdienst Comparis heisst. Die SUVs haben die klassischen Limousinen und der Kombi definitiv als bevorzugtes Familienfahrzeug verdrängt, sagt der Mobilitätsexperte. Die beliebteste Marke unter den SUVs ist definitiv der Skoda.
14: Im Conilande in Ostschweiz soll die schnellste, längste und höchste Achterbahn der Schweiz gebaut werden. Wie der Blick berichtet, soll die neue Bahn 500 Meter lang und bis zu 86 Stundenkilometer schnell sein. Dazu gehört ein Looping, wo die Fahrgäste mehrere Sekunden schwerelos sind. Schon Mitte Juni sollen die ersten Schienen auf Lipperswil geliefert werden. Bis zur ersten Testfahrt geht es aber noch einen Moment. Die ist erst nächst Frühling angesetzt.
15: 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Doch eher ein graues Zürich-Moment, aber wenn es noch ein bisschen Sonne gibt, dann sicher heute Morgen, wenn sie den mal durchdrücken. Am Nachmittag sieht es bis jetzt eher nass und sogar nur nach Gewitter aus, aber dafür wird es heute noch mal so richtig schön warm mit 22 bis 26 Grad. Ab morgen kühlt es dann ab und gibt es maximal 20 Grad.
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10: Ganz liebe Grüße zu dir in dein Auto. Du musst noch ein bisschen anstehen im Raum Aargau. Wenn du von Bern her kommst, Richtung Zürich, dann ist zwischen Aarau West und Bierfeld, da sind wir mal wieder stockt. Etwa 10 Minuten Zeitverlust auf mehreren Abschnitten. Dann in die Gegenrichtung, ebenfalls auf der A1 von Bierfeld weg. Ab Bierfeld bis Aarau Ost ebenfalls stocken. Also dort auf beide Richtungen könnt ihr euch fast Heu sagen. Dann läuft es weiter bis etwa auf die Dietikon in Richtung Zürich, Dietikon bis Gubelstunnel, nächsten Stau, ebenso von der Westumfahrung A3 her, ab Birmensdorf bereits bis zum Limmattaler Kreuz, also nach vor Urdorf Süd. Dann haben wir Urdorf Nord gegenrichtig bis Zürich West, also den Berg darauf eigentlich, so etwa ab Höhe Schlieren. Staut recht auf der Westumfahrung, sehe ich jetzt gerade insgesamt. Und dann haben wir nach Stadt Einwärts Zürich Süd einmal, Braunau bis Wiedeke, Klassiker Ziel Hochstrasse, und im Osten von Zürich einmal auf dem Nordring Zürich Seebach bis Zürich Ost und einmal von Osten her Winti oder St. Gallen, ab Effretiken bis und mit Zürich-Ost. Aller Rest ist frei, dir eine gute und eine sichere Fahrt an dein Ziel.
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10: Guten Morgen.
15: Guten Morgen, Zürich.
10: Wunderschönen guten Morgen. Wir feiern noch mal ab, was vor zwei Tagen nicht ganz in Höhepunkt gefunden haben. Nur eine Silbermedaille in Anführungszeichen. Aber gestern war der grosse Empfang im Volkshaus.
15: Genau, die ganze Mannschaft ist noch mal auf der Bühne gestanden. Am Geburtstag von unserem Nazi-Captain, ja. Am Romagnosi. Es ist auch noch mal Geburtstag gefeiert worden und gesungen worden vor allem. Und Fans sind vor allem stolz.
17: Sehr. Sehr stolz. Also es ist egal, Goldmedaille haben wir nicht, macht nichts, aber wir sind trotzdem sehr, sehr stolz auf sie.
18: Ich kann dem nur zustimmen. Also zwar knapp vorbei, aber dreimal Silber muss man dann zuerst können, definitiv, ja.
10: Darum feiern wir sie jetzt gerade nochmal ab, nach dem Dermot Kennedy und der Selena Gomez. Gutes Aufstehen.

0: Selena Gomez mit Single Soon, 2. Juni, Energy Zürich. Wunderschönen guten Morgen. Und ich weiss nicht, was du gestern Abend gemacht hast, aber ganz viele stolze Eishockey-Fans sind ins Zürcher Volkshaus pilgern, um ihre Eisgenossen abfeiern. Und so hat es unter anderem tönt für unseren Captain und das gestrige Geburtstagskind Roman Jus. Ja, Mann.
1: Der ist wirklich schön brav abgefeiert worden, auch zu Recht. Er ist 36 geworden, oder?
0: Jawohl.
1: Ja, 36, jawohl. Genau, er hat Geburtstag gehabt gestern. Ist, glaube ich, schon auch ein bisschen bitter so mit dieser Silbermedaille und am nächsten Tag gerade Geburtstag und so. Es wäre wahrscheinlich einfacher gewesen, wenn sie einfach Gold geholt hätten. Aber die Spieler haben gewusst, wie damit umgehen, in dieser ganzen Situation.
0: So gut,
1: sagt
0: so
1: auf jeden Fall der Nico Hischi, der Stürmer.
2: Ja, einfach zusammen gsi und wirklich, wir haben nicht mehr gross gemacht. Wir sind natürlich alle riesig enttäuscht gsi und aber es war das Wichtigste gewesen, dass wir einfach mit den Jungs zusammen waren und wir sind sicher schon lange wach gewesen und ein bisschen geredet, aber es war gleich schön gewesen. Ich glaube, aber mit so einer engen Gruppe ist es cool, dass man nach einem so bitter End, gleich auch noch zusammen sein und Zeit zusammen verbringen und ja.
1: Und auch eine ganz wichtige Rolle spielen in so einem Moment natürlich die Fans.
3: Ja, man kommt klar damit, ja. Also, heute war wieder lässig, tipptopp, Kopf hoch und weiter, jetzt kommt Fußball und dann kommt wieder Eishockey, eins nach dem anderen, ja. Jeder hat den Tief und dann kommt das Höchste wieder. Ja, irgendwann kommt es. Es ist das 5. Mal Silber, jetzt kommt Gold.
0: Ja, und 2 Tage nachher ist es einfach das Gleichzeitige, von irgendwie Freude, irgendwie Stolz, irgendwie noch traurig, das gehört alles irgendwie zusammen in einen Topf. Aber es ist eine enge Gruppe und die enge Gruppe, die ist gewachsen in dieser Swiss Life Arena, wo sie die Nazi begleitet hat und entsprechend hat es auch gestern wieder tönt wie im Stadion. Ich möchte nochmal unterstreichen, das ist nicht Swiss Life Arena, das ist das Volkshaus. Und wir geniessen es nochmal und wir wissen jetzt schon, dass wir eigentlich, ja, dass wir früher schauen werden, dass wir in Deutschland eigentlich wieder angreifen werden, weil mit uns ist jetzt einfach ganz einfach zu rechnen. Ich würde sagen, wir tun noch ein bisschen die Wunde lecken und haben noch den herzigsten Fan mit einem kleinen Tipp. Ups, so.
4: Mannschaften, geh doch aufs Trampolin, das ist nicht mehr so schlimm.

0: Coldplay mit Him for the Weekend. Und einen kleinen Nachtrag noch zu dieser Kinazi. Trotz WM Silber sind wir aktuell auf der Weltrangliste auf Platz 1. Herzlich willkommen an der Spitze.
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0: 2. Juni, Energy Zürich, wunderschönen guten Morgen. Wir gehen in die Ostschweiz mit dem Remo Forer und Falling.

0: Remo Forer mit Falling da auf Energy Zürich am 2. Juni und es ist wieder Quiz-Time, dass man mit dem René, mit dem grünen Daumen.
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2: Gärtner, der René, probiert es heute im Alle gegen. Guten Morgen.
0: Guten Morgen.
3: Guten Morgen zusammen.
2: René, welche Blümchen sind am besten für auf den Balkon, die wenig Bienen bringen und wo man wenig gießen muss, aber schön aussehen?
3: Alles in einem Ui, das ist ein bisschen schwierig.
0: Und nicht Geranien sagen, das zählt nicht, ne?
3: Geranien ist immer gut, aber die haben nicht so, Bienen haben die nicht so gern. Oder Bienen kommen nicht so durch die Geranien. Aber,
2: ah, das ist aber gut.
0: Das wäre aber gut.
2: Das wäre super, ja. Ich möchte wirklich keine Bienen auf dem Balkon.
3: Ah, keine Bienen? Ja, dann könntest du Geranium nehmen, wie ein Pflegeli.
2: Okay, was nimmst du? Welche wählst du aus, Janik?
0: Ich nehme die andersfarbige Geranie, damit ich ein bisschen extra bin, aber ich bin auch Geranie.
2: Sehr gut, dann sind wir schon mal eingerichtet für den Sommer 2026. Und René, du darfst schon entscheiden, gegen wer willst du spielen, gegen die Janik oder gegen mich?
0: Oder gegen die Anja, oder gegen die Anja, oder gegen die Anja.
3: Okay, gegen die Anja.
0: Ah, spontan,
2: wow,
0: finde ich gut. Find
2: sehr neutral.
0: Sehr gut, dann gebe ich euch schnell die Überkategorie. Flugzeug. Mehr kann ich auch nicht sagen.
2: Oh je, okay.
0: Ist gut,
2: oh
0: René. Es geht nicht um Matthias, es geht nicht um Wurzelziehen, nichts. Ist gut?
3: Ja.
0: Also, bis gerade, gell?
3: Ja, bis gerade.
2: Ich muss meinen Flug mal buchen für die Sommerferien. Ja, stimmt, kommt mir jetzt gar nicht in den Sinn.
0: Super, weil dann kannst du dich schon mal mit meiner Frage beschäftigen im Voraus. Nämlich brauche ich so viele Sachen wie möglich von dir in den nächsten 15 Sekunden, die im Flugzeug oder bei meinem Flug nerven.
2: Leute, die den Tomatensaft ausleeren. Leute, die... Sorry, stinken.
0: Mhm.
2: Wo nervt? Babys, ganz fest Babys. Worst case auch Hunde.
0: Mhm.
2: Wenn der Nachbar das Licht oben brennen lässt und ich will schlafen auf einem Langstreckenflug.
0: Finde ich gut. 5 geben wir dir. Das sind 5 saubere gewesen. Das heisst, der René. René, bist du noch da?
3: Ich bin da, ja.
0: Wunderbar. 5 hat sie vorgelegt. Viel zu tun für dich, aber es ist trotzdem machbar. Versetz dich in ein Flugzeug, das abgehoben ist und beantworte mir in den nächsten 15 Sekunden so viele Sachen oder Menschen oder was auch immer, die nerven bei einem Flug ab jetzt.
3: Kindergeschrei, stinkende Leute, Turbulenzen,
0: ja.
3: Durchsage vom Pilot, Durchsage von der
0: Schade, es sind 4. Sandra hätte einen halben Punkt gegeben, weil es 2-mal Durchsage war. Turbulenz haben wir bei Anja nicht gehört, aber abgesehen von dem sind wir, glaube ich, auf dem gleichen Flugamig unterwegs.
2: Ja, wirklich. Ich habe genau das Gleiche gesagt, im Fall ist lustig, auch mit den stinkenden Leuten.
0: Ja gut, also danke vielmals René, es hat leider nicht gelangt, aber wir wünschen dir wunderschöne besinnliche Stunden in deinen Gärten.
2: Und wir rufen dir so stark, wenn wir Blümchen auf dem Balkon brauchen. Ist gut?
3: Ja, ist gut.
0: Perfekt. Tschüss René.
3: Tschüss.
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0: End of the World. Na lang nicht. Miley Cyrus, 2. Juni. Energy Zürich, wunderschönen guten Morgen. Die halbe Stunde ist voll.
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0: Für dich zusammengestellt von Franzi Schweizer.
2: Asylbewerber, die in der EU keine Bewilligung bekommen haben, sollen künftig in Drittstaaten abgeschoben werden. Eine entsprechende Einigung ist gestern durchgewunken worden. Bevor es so weit kommt, muss die EU aber einen Drittstaat finden, der sich dazu bereit erklärt. Im Gegenzug können es Geld oder aber Vorzüge bei Vergaben von Visa geben. Geschützt vor dem Abschieben sind unbegleitete Minderjährige. Schweizer Familien haben im Kombi abgeschworen und setzen immer mehr auf SUVs. Das zeigen auch Zahlen vom Vergleichsdienst Comparis. Im letzten Jahr sind 58% von allen Neuzulassungen auf das Konto der SUVs gegangen. So viel wie noch nie. Die beliebteste Marke ist dabei der Skoda, gefolgt vom BMW. Jeder vierte neu zugelassene SUV ist elektrisch. Schneller, höher und länger soll die neueste Achterbahn von der Schweiz sein, die im Conilands Lipperswil entsteht. Wie der Blick berichtet, startet der Bau der neuen Bahn mit dem Namen Masai schon Mitte diesem Monat. Die Bahn wird 500 Meter lang und fährt bis zu 86 Stundenkilometer schnell. Die erste Testfahrt ist für den Frühling nächstes Jahr geplant.
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3: Der Petrus weiss nicht, was er will. Jetzt haben wir nämlich schon wieder ein bisschen blauen Himmel. Vorher war es noch eher grau in ganz Zürich. Aber jetzt tut es langsam aber sicher wieder ein bisschen auf. Und für den Rest des Morgens können wir auch sicher noch ein paar Sonnenstrahlen geniessen. Gegen den Nachmittag sollte es dann aber definitiv zutun. Und es kann sogar noch gut gewittern. Und das Ganze haben wir heute alles bei 22 bis 26 Grad.
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0: Liebe Grüße, dein Auto immer noch ein bisschen Geduld nötig, wenn du durch den Aargau durchtuckerst auf der A1 Bern Richtung Zürich. Hast du zwischen Aarau West und der Verzweigung Bierfeld immer noch etwa 10 Minuten, die du zusätzlich verlierst. In der Gegenrichtung von der Verzweigung Bierfeld weg in Richtung Aarau bis Aarau Ost. Auch eine Verkehrsüberlastung auf mehreren Abschnitten. Dann läuft es eigentlich durch den ganzen Aargau gut, bis etwa auf Dietikon. Wenn du auf Dietikon kommst, dann staut es dort bis etwa zum Gubristunnel her, eben so von der Westumfahrung A3 her dort. Allerdings schon ab Birmensdorf, dort ein ungewöhnlich langer Stau, wenn ich finde, bis zum Limmatalen Kreuz und dann zum Tunnelportal vom Gubrist. Gegenrichtung ebenfalls Westumfahrung A3 Urdorf Nord, der Berg darauf bis und mit Zürich West, also Eingang Jütlibergtunnel. Durch den Jütlibergtunnel wieder alles gut, statt einwärts dann ab Zürich Süd Braunau bis Wiedeke der Stau und dann auch im Osten von Zürich einmal vom Nordring her auf Zürich Ost her, von Seebach bis auf Zürich Ost und vom Osten her von Effretiken bis Zürich Ost. Allerrest ist frei, dir eine gute und eine sichere Fahrt an dein Ziel.
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0: Und bevor wir zum nächsten Song kommen, gibt es News aus dem Taylor Swift-Universum, muss ich ja schon fast sagen.
3: Die Mother hat sich endlich wieder gemeldet auf Insta. Sie sagen ja alle Swifties, unter anderem auch ich. Sie hat sich wirklich wieder gemeldet, weil es gibt einen neuen Song offiziell von Toy Story. Macht sie den neuen Titel-Soundtrack von Toy Story 5, der jetzt rauskommt am 19. Juni.
0: Mhm, wir lassen mal den Trailer rein.
5: Ist die Lage für Spielzeuge wirklich so schlimm?
6: Wir finden täglich immer mehr vergessenes Spielzeug.
7: Wir sind verloren!
8: Die Technik übernimmt unser Zuhause.
6: Ach, ich weiß nicht, Jessie. Spielzeug ist zum Spielen, aber Technik ist...
9: Ist für alles.
3: Ja, es wird dramatisch. Es geht scheinbar darum, so eben Technik, wo ihr das Spielzeug übernimmt und alle Kinder spielen nur noch mit den iPads und so. Also ein mega aktuelles Thema. Aber ich weiss nicht, ich glaube, es wird auch schwierig für Taylor Swift, um den neuen Song dann wirklich auch durchzubringen, weil der offizielle bekannte Song von Toy Story ist ja der.
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3: Der ist so hart.
0: Der ist iconic, ja. Den kann man wirklich gerade der Woody und der Buzz Lightyear im Kopf, die beiden Friends.
3: Wirklich. Aber ich bin mir sicher, dass Taylor Swift da wieder einen Hammer-Song wird rausbringen. Verfügbar ist der Song «I knew it, I knew you» ab dem 5. Juni und dann eben ins Kino kommen wir pünktlich am 19. Juni. Gutes Aufstehen.

0: James Arthur mit Blindside an einem Tag, an einem 2. Juni, wo das Wetter nicht so vielversprechend ist, wenn du irgendwie gross Sport machen willst. Aber das passt gerade gut zu unserem Gesundheitstipp.
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0: Man muss nämlich nicht immer grosse Gymp machen und jederzeit immer voll aktiv sein. Und auch wenn wir jetzt mit dem Mythos mal ein bisschen aufräumen. Der Markus Dom, Ackersportwissenschaftler, steht uns da zur Seite. Markus, gell, man muss nicht immer Vollgas geben, jeden Tag und immer.
2: Nein, das ist überhaupt nicht so. Ich glaube, ganz, ganz viele Sachen bringen wir im Alltag unter. Und da ist in meinen Augen ganz, ganz Top-Priorität moderate Bewegung im Alltag. Spazieren gehen, die Treppe anstatt den Lift, mit dem Hund laufen oder eben dann schlussendlich Basisausdauertraining. Also Joggen, Velofahren ganz moderat oder im Fitnessstudio Ruderergometer und Crosstrainer.
3: Also auch einfach ein bisschen etwas machen, nützt ja trotzdem.
2: Weil wir dadurch unseren Grundstoffwechsel eigentlich hochfahren und unsere Fettverbrennung optimieren. In einem niedrigintensiven Bereich zu bewegen, heißt weniger Stress auf den Körper, eine bessere Regenerationsfähigkeit sich anzuarbeiten und auch, das weiß man nachweislich, das Nervensystem positiv zu beeinflussen und dadurch eben auch entspannter, ruhiger an die Trainings zu gehen. Wer viel Basis macht, wer sich viel moderat bewegt, der schafft die Grundlage, um nachher im Training richtig Gas zu geben und eben auch intensive Einheiten gut wegzustecken, wegzuverdauen sozusagen.
3: Drum das Takeaway, ganz eine klare Sache.
2: Meine Take-Home-Message ist vielleicht auch einfach, habt Mut zum langsam Joggen, zum gemütlich Velofahren, diese Grundlagen-Ausdauerfähigkeit einfach auszubauen, weil das ist das, was uns nachher Race Pace verschafft. Es gibt eine Aussage von einem Olympiasieger im Ausdauersport, der gesagt hat, wenn er Basisausdauer trainiert, dann ist es ihm eher unangenehm, weil ihn sogar Couch-Potatoes überholen. Aber er zieht sein Low-Level durch.
0: Also Low-Level muss niemandem peinlich sein, weil wenn es dann wirklich abgeht, sind wir trotzdem schneller.
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0: Mario Cruz und Ludacris. Break Your Heart, Energy Zürich, 2. Juni. Wunderschönen guten Morgen.
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2: Ja, ein bisschen durchgezogen. Beschreibt es, glaube ich, am besten heute Morgen. Also, wir haben ein paar Wolken umeinander, aber die Sonne mag ab und zu trotzdem noch ein bisschen durchdrücken und Temperaturen dafür schön angenehm. Spätestens am Nachmittag erreichen wir bis zu 26 Grad. Aber dazu kann es dafür auch noch ein paar vereinzelte Gewitter geben und die nächsten paar Tage geht es dann Copy-Paste ziemlich ähnlich weiter. Also um die 20 Grad und weiterhin immer so ein bisschen Gemisch aus Sonnenwolken und eben auch immer mal wieder ein bisschen Gewitter. Aber eigentlich ist das Ganze ja gar nicht so schlecht, weil heute fliegt ja unsere Schweizer Fußballnation noch auf Los Angeles. Also am Punkt 1 fliegen sie ab. Und dort, Janik, kann ich sehen, ist das Wetter eigentlich Copy-Paste genau gleich. Also in L.A. 23 Grad, mehr Sonne als Wolken. Also ziemlich ähnlich. Und ich muss sagen, ich bin auch ein bisschen nervös.
0: Wieso bist du nervös?
2: Weil ich habe heute noch ein Interview mit dem Murat Yakin, also mit dem Nazi-Trainer. Und darum Aufruf an unsere Energy-Hörer und Hörerinnen. Falls ihr noch Fragen habt an Murat, dann schickt die uns über 079-655-0886. Was wollt ihr von unserem Nazi-Trainer unbedingt noch wissen, so kurz vor dem Start der WM am 11. Juni.
0: Also stattet mir die Anja aus, dann kann sie den Muri ausfragen. Wir machen weiter mit Out of the Dark. Klack, klack. Wunderschönen guten Morgen.

0: Carry me out of the dark. Out of the Dark ist das gewesen von Clock Clock. Wunderschönen guten Morgen auf Energy Zürich am 2. Juni. Zeit fürs nächste Perli, wo wir unter die Lupe nehmen. Chiara und Niki.
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2: Chiara und der Nicola sind frisch verliebt. Schönen guten Morgen.
3: Guten Morgen.
4: Guten Morgen.
5: Hello.
2: Chiara, seit wann bist du so verliebt in liebe Nicola?
5: Hey, schon ein bisschen länger, aber ganz sicher. Was jetzt echt? 8 Jahre.
2: 8 Jahre?
3: Oh, so schön.
2: Oh mein Gott, das ist überhaupt nicht frisch verliebt. Aber immer noch verliebt, kann man so sagen.
5: Ja, ja. Immer wieder neu, jeden Tag.
2: Du, Nicola, auch?
4: Ja, auf jeden Fall.
2: Gut, das hast du jetzt fast müssen sagen.
3: Also bis jetzt geben wir nur die richtigen Antworten. Das sind die besten Voraussetzungen für unser Quiz, würde ich sagen.
2: Und darum starten wir gerade zuerst mit Chiara und Nicola, dich immer noch auf die andere Leitung. Bis nachher.
4: Bis nachher.
2: Chiara, ein Haupthobby von euch ist Wandern, oder?
5: Hey, ja, ich würde schon sagen, ja.
2: Weil es ist die krasseste Wanderung, die du gemacht hast. Das gehört jetzt mal noch nicht zu diesen 3 Fragen.
5: Ich glaube schon, in den Dolomiten sind wir mal um die 13 gewandert. Ganz, ganz krass gewesen. Ja.
2: Sehr hübsch, sehr hübsch. Dolomiten, das wäre mir, glaube ich, zu hoch. Also es sind ja 3000 irgendetwas Meter, das wäre mir, glaube ich, zu hoch.
5: Ja, nein, schon ein bisschen. Die Luft
2: haben wir weggegangen. Schon, oder? Also gut, dann starten wir doch jetzt trotzdem gerade und wir hoffen, du hast noch genug Luft für die nächsten 3 Fragen. Was vergisst der Nicola am meisten, wenn er wandert, um in seinen Rucksack einzupacken?
5: Gute Frage. Hey, ich glaube am meisten ein Nasstüchli-Päckchen, das ich dann auch schlussendlich brauche.
3: Ja, das hast du das aber immer fix dabei, oder? Ich bin genau der, der immer nach dem Nasstüchli fragt. Aber du hast immer dabei, automatisch.
5: Ja, ich immer, ja.
3: Gut, gut. Und wenn ihr jetzt mal so nicht gerade bivakiert, so hoch oben sind, glaube noch nicht gewesen, aber wenn ihr jetzt so einen Rast macht, was ist so das Lieblingswandermenü von euch?
5: Ich glaube, so ein bisschen eher der Snack wäre nachher der Kaiserschmarrn.
3: Kaiserschmarrn ist wieder Österreich, das hat so euch angetan als Österreich.
5: Ja, mal, also ja. Das ist wirklich sehr gut, ja.
3: Schön. Dann haben wir noch die 3. Frage. Bleiben wir gerade beim Wandern, bleiben wir gerade draußen? Ich weiss nicht, ob es das schon mal gegeben hat, aber habt ihr schon mal neumet auf einer Wanderung Halt gemacht für mehr als nur zum Essen, sondern auch zum Sex haben? Und wenn ja, wo?
5: Hey, nein, haben wir tatsächlich noch nicht. Darum kann ich dir jetzt da gar keine Antwort geben.
2: Und wenn ihr noch mit würdet Sex haben draussen, wo wäre das? Auf dem Wanderweg, im Hochgras oder in den Hütte, wo ihr ankommt?
5: Hey, ich glaube, so wie ich den Niki kenne, fast eher in einer Hütte, weil sonst ja, ist er meistens ein bisschen schüchen.
2: Ist er nicht so im Public?
5: Nein, dann würde man die Hütte nehmen.
2: Auch nach 8 Jahren nicht?
5: Nein.
2: Also gut. Mal schauen, ob er das Gleiche sagt. Ich hoffe es ganz fest für euch. Da ist er wieder zurück, der Niki. Grüezi.
4: Hallo.
2: Was vergisst ihr am meisten, wenn ihr wandern zum Einpacken?
4: Ich glaube, Chiara hat wahrscheinlich gesagt, ein Sackmesser.
3: Nein.
2: Ein Sackmesser ist leider falsch.
4: Oh, Sack.
2: Nasstüchli wären es gewesen.
3: Ja.
4: Schade, sorry. Ja.
2: Leider falsch, aber das heisst, ihr macht einfach noch 2-3 Wanderungen zusammen und dann lernt ihr euch noch ein bisschen besser kennen, auch nach 8 Jahren. Und dann probiert ihr es nochmal, ist gut.
4: Ja, super.
2: Danke.
3: Bis sehr bald,
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0: Ava Max mit Sweet But a Psycho. Auch schon 8 Jahre her, der Song, dass der rausgekommen ist. Und ein kleines Preview auf die nächste Stunde. Unter anderem mit dem Alex Warren und Fever Dream. Und oben drauf, na. Don't show up, don't come out. Yes, Dua Lipa mit Don't Start Now. All das nach der vollen Stunde.
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0: Energy Zürich, 2. Juni, guten Morgen.
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0: Für dich vom Franzis Schweizer.
5: Die Europäische Union will mehr Abschiebungen möglich machen. Für das will sie künftig Abschiebezentren in Drittstaaten eröffnen. Abgewiesene Asylbewerberinnen und Bewerber sollen also auch außerhalb der EU untergebracht werden. Auf das hat man sich gestern im Europaparlament geeinigt. Wo das solche Zentren entstehen könnten, ist aber noch nicht klar. Zuerst braucht es ein entsprechendes Abkommen mit einem Drittstaat. Für die Aufnahme der Abgewiesenen können sie im Gegenzug von EU Geld oder Vorzüge bei den Visa-Vergaben geben. Noch nie hat es auf Schweizer Strassen so viele SUVs gegeben wie im letzten Jahr. 58% von allen Neuzulassungen sind auf das Konto der üppigen Geländelimousinen gegangen. Im Vergleich zum Jahr davor haben diese Zahlen um 2% zugenommen, wie es vom Vergleichsdienst Comparis heisst. Die SUVs haben die klassischen Limousinen und der Kombi definitiv als bevorzugtes Familienfahrzeug verdrängt, sagt der Mobilitätsexperte. Die beliebteste Marke unter den SUVs ist definitiv der Skoda. Im Conyland in der Ostschweiz soll die schnellste, längste und höchste Achterbahn von der Schweiz gebaut werden. Wie der Blick berichtet, soll die neue Bahn 500 Meter lang und bis zu 86 Stundenkilometer schnell sein. Dazu gehört der Looping, wo die Fahrgäste mehrere Sekunden schwerelos sind. Schon Mitte Juni sollen die ersten Schienen auf Lipperswil geliefert werden. Bis zur ersten Testfahrt geht es aber noch einen Moment. Die ist erst nächsten Frühling angesetzt.
6: 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Ihr müsst auf gar keine Achterbahn, um ein bisschen Sonne zu verwischen, weit oben, ganz einfach Zürich langen. Es hat jetzt im Moment relativ viel Sonne umeinander, gegen den Nachmittag kippt es dann aber leider und tut es voraussichtlich ein bisschen zu. Dazu kann es sogar noch ein bisschen Gewitter geben, aber dafür haben wir angenehme Temperaturen zwischen 22 bis 26 Grad.
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0: Ja, und auch im Verkehr ist es ein bisschen ein Auf und Ab. Aktuell haben wir eine Gefahrenmeldung A3 Zürich Richtung Chur zwischen Lachen und Reichenburg. Dort hat es Gegenstände auf der Fahrbahn. Ich wiederhole, A3 Zürich Richtung Chur zwischen Lachen und Reichenburg. Gegenstände auf der Fahrbahn. Alle restlichen Staus, die konzentrieren sich so ein bisschen um die umliegenden Gebiete von Zürich. Natürlich um den Gubrist herum. Einmal die Dicke bis Gubristunnel, wenn du von Westen her kommst. Und einmal Birmensdorf, tatsächlich schon bis zum Limmataler Kreuz und zum Gubrist her, wenn du auf dem Westring unterwegs bist in Richtung Tunnel. Gegenseite A3, also auch Westring, aber weg vom Gubrist-Tunnel her, haben wir Urdorf Nord bis Zürich-West, also Eingang Uetliberg-Tunnel, wo es stockt. Dann haben wir statt einwärts Ausgang Uetliberg-Tunnel, wenn du entweder von Chur kommst oder eben durch den Uetliberg-Tunnel durch in Richtung Stadt. Dann zwischen Brunau und Wiedeke auf der Sihl-Hochstrasse der Stau und dann noch 2 Staustellen im Osten von Zürich, einmal vom Nordring her auf Zürich-Ost, Zürich-Seebach bis Zürich-Ost und dann von Osten her nochmal Effretiken bis und mit Zürich-Ost immer mal wieder Verkehrsüberlastung. Dir ganz viel Geduld und eine gute und sichere Fahrt an dein Ziel.
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0: Wunderschönen guten Morgen.
6: Guten Morgen.
0: Und wir gehen vom Schock zu den Eishockey-Nazi immer mehr zu der Verarbeitung und auch zum Stolz auf die Jungs, auf die Eisgenossen,
6: ja, würde ich definitiv sagen. Also dritte Silbermedaille an der WM finde ich auch gar nicht so schlecht. Und kann man stolz sein?
0: Ja, vor allem in Folge. Also wir sind definitiv, mit uns ist zu rechnen. Wir sind jetzt neu auch an der Spitze der Weltrangliste. Unabhängig von der Turnier sind wir zuoberst über USA und Kanada. Wir können also stolz sein. Und den herzigsten Fan, den haben wir auch schon gefunden.
8: Liebe Mannschaften, geh doch aufs Trampolin, das ist nicht mehr so schlimm.

0: Zusammen mit dem Zian ist das gewesen, «How to heal» hier auf Energy Zürich am 2. Juni und du darfst dein Wörterbuch vornehmen.
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0: Oder wir machen das gerade für dich. Heute geht es ums Thema Durststrecke.
3: Genau, also eine... bezeichnet ursprünglich eine Wegstrecke, die durch ein Gebiet ohne Wasser führt und Reisende extrem erschwerte.
0: Ja, weil dann hast du natürlich Durst, wenn du kein Wasser dabei hast und dann irgendwann am Ziel hat es dann wieder eine Oase oder so etwas in die Richtung.
3: Ja, aber so im übertragenen Sinn ist das ja mehr so eine schwierige Zeit, eine schwierige Phase. Es gibt also so ein bisschen zwei Bedeutungen, könnte man sagen.
0: Ganz genau, der übertragene und der literal Sinn, das weißt du spätestens, wenn du auf dem Marathon vergessen hast, trinken.
3: Was ist eine Durststrecke?
6: Was?
3: Eine Durststrecke.
6: Vielleicht eine, die, keine Ahnung, die ganze Zeit fährt oder so, fliegt.
3: Wo fliegt man denn an bei dieser Durststrecke?
6: Ich bin mir nicht sicher. Durststrecke?
3: Durststrecke.
6: Durst. Also innerhalb von Europa habe ich das Gefühl. In so Strecken, die halt immer fliegen.
3: Wie viel kostet denn so ein Flug bei dieser Durststrecke?
6: Ich glaube, es ist billiger als andere Strecken, weil es wird eine ist, die immer fliegt. Aber es klingt irgendwie wie etwas, das nicht mit Fliegen zu tun hat.
3: Was ist denn so eine typische Durststrecke?
7: Zum Beispiel so Paris, London, halt dort, oder New York, ein bisschen weiter, wo es auch so Geschäftsmeeting gibt, so mit der Arbeit und so.
3: Bist du auch schon mal bei so einer Durststrecke mitgeflogen?
7: Also wir sind schon auf LA geflogen und so, aber ich glaube nicht, dass es das so eine ist.
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0: Antebellum mit Nijuna aus dem 2009. Core Memory an ein Mietauto in Mallorca mit der Scheibe drinnen. Grüße an die Dame, die damals auf dem Beifahrersitz gesessen ist. Und jetzt geht's weiter ins Liederraten. Mal gespannt, ob du es herausfindest. Der Jackpot ist wieder bei 50 Franken.
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2: Can ist zu uns zugeschaltet, weil immer ist, glaube ich, ein bisschen langweilig heute Morgen, oder? Hoi.
3: Hoi.
2: Du schaffst irgendetwas mit Heizungen, die brauchen wir im Moment wirklich gerade gar nicht. Es ist nämlich heiß und es wird Sommer. Für dich steht jetzt
3: Ferien. Wir machen auch Kälteanlagen.
2: Ah, wie?
3: Ja, wir machen auch Kälteanlagen, also Heizung und Kälteanlagen.
2: Ah, gerade beides, okay. Das heisst in dem Fall genau. Primetime.
3: Genau.
2: Okay, machen wir so, wenn du ihn rausfindest, dann geben wir dir den Gutschein, aber du bringst uns ein Klimaanlage ins Studio.
0: Das wäre schön.
3: Gar kein Problem.
2: Also gut,
3: nur Termin machen, wir uns gerne offerieren.
0: Ja, mit offerieren, das ist ein Businessman.
2: Okay, sehr hübsch.
0: Perfekt.
2: Okay, also Janik, geben wir ihm noch gerade schnell
0: yes.
2: So. Oh, ich glaube, das gibt keine Klimaanlage für uns.
3: Nein, tönt noch keine Klimaanlage, leider.
2: Nein, bitte, ich komme etwas raten.
3: Nein, schwierig, weiß wirklich nicht.
2: Keine Chance. Ja. Ach Mann, also gut, Luke, dann machen wir es so. Lass uns die nächsten paar Tage einfach weiterhin nur ein bisschen Radio. Dann kannst du schön weiterraten und dann läutest du vielleicht nochmal an. Und dann schaffen wir es vielleicht mit der Klimaanlage.
0: Ja, und einen Tipp können wir sicher rausgeben. Es ist nicht hot and cold, das nicht. He?
3: Super, danke vielmals.
2: Gell, mach's danke gut. Trotzdem.
3: Tschüss. Danke, tschüss
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0: Das ist der Dienstag, 2. Juni auf Energy am 10. Guten Morgen.
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0: So, es ist vorbei mit diesen heissen Sommertagen, wo wir den ganzen Tag durch den blauen Sonnenschein haben, blauen Himmel haben. Ja, nein, heute am Dienstagvormittag gibt es einen Mix aus Wolken und Sonne. Am Nachmittag dann aber kräftige Regengüsse und auch Gewitter. Das bei Temperaturen von 22 bis 24 Grad. Auch morgen am Mittwoch ist es wechselhaft mit einer veränderlichen Bewölkung und durchziehenden Regentröpfchen immer mal wieder. Bis am Oben her wird es dann aber immer freundlicher, das mit um die 20 Grad.
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0: Es ist 1 Minute nach der 10. Ich schicke dir liebe Grüße zu dir ins Auto, wo du musst anschauen in der Region Zürich-Aargau, und zwar auf der A1 Bern Richtung St. Gallen, ab Dietikon bis an Gubristunnel. Auch auf der A1 St. Gallen Richtung Zürich, ab Frettikon bis Zürich-Ost. Dann gibt es stockenden Verkehr auf der A3 Chur Richtung Basel, ab Burdorf Süd bis ans Limmataler Kreuz, und Stau hast bei der Westumfahrung Richtung Wiedikon, ab Braunau bis auf Wiedikon. Allen unterwegs schicke ich liebe Grüße ins Auto, wünsche dir eine gute und sichere Fahrt.
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0: Zum Glück hat es geregnet. Ich habe vorgestern so gelitten. Ich habe ja gemeint, mein Heuschnupfen ist besiegt. Ich habe Hypnose gemacht, es hat geholfen, einen ganzen Monat. Ich habe nichts mehr gespürt, ich habe nie mehr müssen niessen. Es war wie ein Wunder, alles weg gewesen. Und vorgestern hat mich alles eingeholt. Ich weiss nicht, ich bin am Morgen joggen, lang, und vielleicht habe ich das alles eingeschnauft und nachher ist das alles raus. Schlimm, also alle die Heuschnupfen-Freunde. Ich bin noch da, ich leide noch mit. Vielleicht nicht immer, aber vorgestern ganz tragisch. Ja, wir sind nicht allein. Wir sind alle zusammen. Immerhin regnet es ein bisschen. Das Zeug mal ein bisschen weg, spült sich ein bisschen weg. Schön bist du auf Energy. Ich bin Laura Kürbisch und begleite dich bis um 3.
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0: Das ist die Vormittag mit Energy und The Script und Will I Am Hall of Fame.
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0: Jetzt geht es 20 ab 10 Uhr und da ist er wieder, dein Weekly Reminder, dass du wieder mal weiterlesen an deinem Buch.
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0: Vielleicht bist du gerade das Buch am Lesen und denkst, hey, das ist so spannend, so richtig cool, das müssen unbedingt mega viele Menschen wissen, dass das so ein gutes Buch ist. Hey, dann kannst du dich unter energy.ch im Fall mega gerne melden, weil jede Woche wird das Buch bei uns vorgestellt. Von der Energy Community, von Energy Mitarbeitern, von Autoren selber. Und heute haben wir jemanden aus der Community.
2: Hallo zusammen, da ist Claudia aus der Energy Community. Ich stelle euch heute das Buch «Der Nachbar» von Sebastian Fitzek vor.
0: «Der Nachbar», okay. Den Autor kenne ich schon mal, Sebastian Fitzek, habe ich auch schon gehört. Aber das Buch «Der Nachbar» sagt mir jetzt nichts. Um was geht es dort, Claudia, erzähl.
2: Das Buch ist ein Psychothriller von Sebastian Fitzek, ganz klassisch, wie all seine Bücher sind. Es ist eine sehr nervenzerreißende Geschichte, die dort drinnen beschrieben wird. Und es gibt Wendungen und Kehren, die drinnen sind, die man so nicht erwartet. Es geht

0: Redakteure liest. Das Buch «Der Nachbar» von Sebastian Fitzek gibt es für 19.90 Franken bei Orell Füssli oder als E-Book für 19 Franken.
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Gewisse Songs wie der von Record mit Ride It. Brauchen nur ein paar Sekunden und dann bist du schon vor der vollen Stimmung und es macht gute Laune. Und genau so ein Titel wartet auch jetzt wieder auf uns. Rihanna hat mit diesem Song 2010 bewiesen, dass sie nicht nur Hits liefert, sondern auch ziemlich selbstbewusst kann auftreten kann. Ja, bei dem Text geht es nämlich darum, dass Rihanna kein Blatt vor den Mund nimmt. Mit viel Charme, Selbstbewusstsein und einer ordentlichen Portion Frechheit stellt sie die Frage, ob ihr Gegenüber auch wirklich mitheben kann, was er verspricht. Und das mit einem crazy Beat, wie du jetzt hier schon hörst. Läuft irgendwie gefühlt immer noch heute. An jeder guten Party dürfen nicht fehlen. Einen zum Mitsingen für dich, für die Stimmung von diesem Dienstagvormittag. Das ist Rihanna mit Rude Boy.

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0: 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Deinen Vormittag mit uns von Energy von dem Dienstag, 2. Juni. Willkommen, es ist 11.
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0: Heute am Dienstag Vormittag haben wir einen Mix aus Wolken und ein bisschen Sonne. Am Nachmittag kehrt das Ganze ein bisschen. Es kann regnen und zwar zum Teil kräftig und auch gewittern. Das bei 22 bis 24 Grad. Und am Mittwoch dann ist es auch wechselhaft mit einer veränderlichen Bewölkung, durchziehenden Regentröpfchen. Bis am Abend wird es aber immer wieder ein bisschen früh. Das mit um die 20 Grad morgen.
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0: Es ist 1 Minute nach den 11. Schickt dir liebe Grüße zu dir ins Auto. Ich sage dir, wo du im Stau stehst in der Region Zürich-Aargau. Auf der A1 Bern Richtung St. Gallen, ab dem Limmataler Kreuz bis zum Gubristunnel. Dort wegen einem Pannenfahrzeug. Der rechte Fahrstreifen ist blockiert. Auch noch Stau hast du auf der A1 St. Gallen Richtung Zürich, ab der Verzweigung Brütisellen bis Zürich-Ost. Und dann klemmt es noch auf der A3 Westring Chur Richtung Basel, ab Urdorf Süd bis ans Limmataler Kreuz. Dann haben wir die Region Basel drauf, wo es Problem gibt auf der A3, Basel Richtung Zürich, ab Eiken bis auf Frick. Dort besteht Gefahr wegen einem Fahrzeugbrand und dann auch noch ein Stocken tut es auf der A3, Basel Richtung Zürich, ab dem Horenburg-Tunnel bis zu der Verzweigung Wiese. In der Region Zentralschweiz haben wir eine Meldung getroffen. Noch nicht ganz so schlimm, 1 Kilometer Stau hast auf der A2, Luzern Richtung Gotthard, ab Wassen bis Göschenen brauchst du momentan etwa 10 Minuten länger. Ich wünsche dir ein gutes und sicheres Ankommen an deinem Ziel.
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0: So, wir nehmen sie in Angriff. Die Stunde vor der Mittagspause durchbeissen und dann kommt's gut. Ich bin Lara Kürbis, schön bist du da. 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
0: Hey, schau jetzt, für die gute Laune gibt's noch richtig guten Sound, der Stimmung macht. Save My Love, der neueste von Kygo, Khalid und Griffin. Viel Spass.

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1: Es ist 18 Minuten nach der 11. Das ist dein Zistig da mit Energy. Und jetzt machen wir Abstecher bei der Energy News Redaktion.
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0: 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Aber nicht alles. Good News.
1: Freizeitparkkinder aufgepasst. Wir haben ja auch einen in der Schweiz, muss man sagen. Ich vergesse es manchmal wieder, weil das früher so ein der Park war, wo wir die Delfine anschauen, im Käfig. Conny Lenz, Franzi Schweizer aus der Energy News Redaktion. Es gibt jetzt dort eine neue, wie sagt man?
4: Attraktion.
1: Genau.
4: Hey, ja, das ist so. Und zwar ist geplant, dass wir in der Schweiz eine neue, schnellere, höhere und längere Achterbahn bekommen. Also die höchste, schnellste und längste Achterbahn von der Schweiz. Ich kann es schon schnell ausführen. Länger, sie ist 500 Meter lang. Die längste bis jetzt ist bis über 200 Meter. Höher sind 22 Meter insgesamt und schneller. Es gibt eine spezielle Beschleunigung, so ein bisschen ähnlich, wie man es von der Blue Fire kennt. Weißt du, was ich meine? Was die so rausschießt.
1: Jetzt wollte ich gerade sagen, kann man denn die Bahn im Continent, die kommt, vergleichen mit einer Blue Fire oder mit einer Silver Star oder mit der neuen, wie heisst sie, Voltron im Europapark?
4: Hey, im Fall schon nicht ganz. Also ich glaube, es ist so, auf Schweizer Verhältnis ist sie recht cool, aber kommt natürlich nicht an die grossen Brühe, sage ich jetzt mal, vom Europapark her. Es hat übrigens auch das Motto, die neue Bahn, die heisst Maasai. Das ist die Abstammung vom afrikanischen Hirtenvolk und der Themenbereich ist entsprechend gestaltet, also mit Hütten und entsprechenden Figuren und so weiter und so fort.
1: Ich habe so Maasai schon live gesehen, wie die leben. Also das könnte richtig stylisch werden. Gut, das muss ich sagen, finde ich jetzt sehr cool. Aber wann ist denn das Ganze geplant? Also wann kann man denn das erste Mal so einen Ausritt machen auf der neuen Achterbahn?
4: Ja, der Bau startet schon jetzt, mit Juni. Das Ganze geht aber natürlich noch einen Moment. Die erste Testfahrt, die soll es dann im Frühling 2027 geben. Und man muss vielleicht auch noch schnell das Budget hier offenlegen. Die neue Bahn kostet 20 Millionen Franken. Der Inhaber vom Conyland sagt, da braucht es ein bisschen mehr als die 400'000 Gäste, die bis jetzt pro Jahr vorbeikommen.
1: Boah, das ist verdammt viel Geld. Also, sorry, aber wer zahlt das?
4: Hey, der Inhaber macht sich tatsächlich das Geschenk selber und zwar zu seiner Pensionierung und freut sich schon, glaube ich, wie ein kleines Kind drauf, wenn er jetzt erstmal selber den Test fahren kann.
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0: Wir so langsam aber sicher in Richtung Mittagspause von dem Dienstag, 2. Juni. Es ist 11:30 Uhr.
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0: Es tut jetzt langsam überall ein bisschen zu. Es hat viele Wolken am Himmel. Zwischendurch drückt vielleicht noch ein bisschen die Sonne führen. Aber im Verlauf des Nachmittags kommt es kräftig regnen und gewittern bei 21 bis 23 Grad. Morgen und Mittwoch dann ist es auch wechselhaft. Wir haben starke Bewölkung. Immer wieder kann es mal ein bisschen regnen. Und gegen oben wird es aber wieder freundlicher. Tut es wieder ein bisschen auf bei 19 bis 21 Grad.
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0: 1:08:30 haben wir es und im Stau stehst du in der Region Zürich-Aargau auf der A3, Chur Richtung Basel, ab Burdorf Süd bis ans Limmataler Kreuz. Dann haben wir Stop and Go auf der A1, St. Gallen Richtung Zürich, ab der Verzweigung Brütiselle bis Zürich-Ost und auf der A1, Bern Richtung St. Gallen, ab Dietikon bis an Gubristunnel. Auch anstehen musst du in der Region Basel, das wegen einem Fahrzeugbrand auf der A3, Basel Richtung Zürich, ab Eiken bis Frick. Und auch auf dieser Strecke klemmt es noch ab dem Horburg-Tunnel bis zu der Verzweigung Wiese. In der Region Zentralschweiz hast du mittlerweile 2 Kilometer Stau auf deinem Weg in Süden, auf der A2, Luzern Richtung Gotthard, ab Wasser bis Göschenö, brauchst du momentan etwa 20 Minuten länger. Ich wünsche dir viel Geduld, wenn du sie brauchst, und schicke dir liebe Grüße ins Auto.
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0: Mein Name ist Laura Kürbisch und ich freue mich, dass du eingeschaltet hast auf Energy. Salut!

0: vor der Tag mit Joya Marlene Driver. Das ist Energy am 20 vor 12 Uhr. Und ich freue mich besonders über das, was wir jetzt reden, weil es eine Herzensangelegenheit ist. Auch von mir. Ich muss ehrlich sagen, die Natur ist wichtig und die muss uns erhalten bleiben. Darum haben wir einen ganz besonderen Gast heute bei uns.
1: Hallo zusammen, ich bin der Paul, komme von Bern und lebe mittlerweile in Südafrika. Und heute reden wir ein bisschen über den Naturschutz und über den Schutz vor den Nashörnern.
0: Paul, du bist schon mal bei uns gewesen. Du bist Safari-Guide eben im Krüger Nationalpark in Südafrika. Erzähl, um was geht es, warum bist du
1: da? Also es geht hauptsächlich darum, dass wir den menschlichen Körper brauchen, um das Bewusstsein der Menschen zu stärken, indem wir 100 Kilometer durch die südafrikanische Wildnis laufen und so darauf aufmerksam machen und die Nashörner unterstützen mit Spenden. Genau.
0: 100 Kilometer laufen durch die südafrikanische Wüste zusammen mit dem Paul. Move for Rhinos heisst das Projekt. Paul, wie schlimm ist es wirklich mit den Nashörnern im Moment?
1: Also im Moment ist die Situation sehr kritisch und es sterben plus minus 200 Nashörner im Krüger Nationalpark bis jetzt das Jahr. Und die Menschen, die Wilderer, die schneiden das Nashornhorn abschneiden, aber für das erlegen sie halt das Nashorn. Erlegen, also entweder mit Gewehr oder mit Spiessen auf eine altmodische Art und so tut das Nashorn elendisch. Verrecken.
0: Musst du dir überlegen, oder? 200 allein im Krüger Nationalpark in einem Jahr. Und ihr wisst, dass das nicht alles ist. Das ist nur dort. Der Paul Hergott, er ist heute unser Gast, erzählt uns heute noch ein bisschen darüber, warum es die Wilderei gibt, wie viel die mit diesen Nashornhörnern verdienen, das ist auch noch krass, und was sie genau machen, was das Ziel ist mit dem 100 Kilometer Lauf durch die südafrikanische Wüste. Mehr dazu gibt es hier bei uns nach der 12. für dich.

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0: Das ist die Start in die Mittagspause von dem Dienstag, 2. Juni hier auf Energy. Es ist 12 Uhr.
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0: Irgendwie in letzter Zeit gerade ein bisschen daran gewöhnt gewesen, dass es einfach nur Perlenwetter gegeben hat. Und das ist jetzt definitiv nicht mehr so. Aber es ist gut, dass es die ganzen Pollen mal ein bisschen wegspült. Also es kommt nämlich kräftig regnen heute am Nachmittag. Es kommt auch gewittern, das bei 21 bis 23 Grad. Morgen am Mittwoch ist es auch wechselnd bewölkt. Es kommt immer mal wieder zwischendurch ein bisschen regnen gegen oben. Wird es aber wieder freundlicher, tut es wieder ein bisschen auf, das bei 19 bis 21 Grad.
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0: Es ist 1 Minute nach der 12 und Stop and Go haben wir in der Region Zürich-Aargau auf der A1-Bahn Richtung St. Gallen, ab Dietikon bis an Gubristunnel und auch auf der A3 Chur Richtung Basel, ab Burdorf Süd bis ans Limmataler Kreuz. Dann haben wir die Region Basel drauf, wo es klemmt auf der A3 Basel Richtung Zürich, ab dem Horburg-Tunnel bis zu der Verzweigung Wiese und dann auch noch auf der A3 Basel Richtung Zürich ab Eiken bis auf Frick gibt es Verkehrsbehinderungen wegen einem Fahrzeugbrand. Region Zentralschweiz, da haben wir den Gotthard getroffen, wo auf dem Weg in Süden auf der A2 ab Wasser bis Göschenen mittlerweile eine halbe Stunde musst anstehen, hast 3 Kilometer Stau und die Einfahrt zu Göschenen ist zu. Ich wünsche dir viel Geduld, wenn du brauchst, eine gute und sichere Fahrt.
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0: Mittagspause Nummer 2 von dieser Woche, wo du dir hoffentlich irgendetwas Feines gönnst. Ja, für raushöckeln ist wahrscheinlich nicht mehr so angesagt, jetzt, wenn es dann nachher kommt, regnet und kommt gewittern. Aber auf jeden Fall wünsche ich dir einen guten. Und ich habe Freude, dass du eingeschaltet hast auf Energy. Merci für das. Ich bin Lara Kürbisch. Salut.
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0: Also mit uns von Energy, 17 Minuten nach der 12.
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0: Und jetzt gibt es eine emotionale Geschichte. Wir machen Abschwenker. Und zwar in Richtung afrikanischen Kontinent. Und zwar Richtung Südafrika. Der Paul Hergott, er ist Berner, lebt aber seit einem Zeitpunkt dort, switcht ein bisschen zwischen Bern und Südafrika. Ist Safari-Guide ausgebildet und hat jetzt ein neues, cooles Projekt angerissen. 100-Kilometer-Challenge, ein Lauf für die Nashörner. Move for Wildlife, Move for Rhinos. Ja, weil die Wilderei dort einfach unglaublich krass ist. Es werden mega viele Nashörner dort geleitet. Warum wollen die Leute das Nashorn vom, also wieso wollen sie das Horn vom Nashorn? So muss ich sagen. Paul, erzähl uns das rasch.
2: Auf dem asiatischen Markt ist das Nashornhorn als Potenzmittel und krebsheilende Medizin anerkannt. Und das ist das Hauptproblem. Aber das ist kompletter Quatsch. Das stimmt alles nicht. Es ist Keratin und besteht aus dem genau gleichen wie unsere Fingernägel und unsere Haare. Es bringt überhaupt nichts, wenn die Tiere geköpft werden, also die Nashörner, weil es hat echt absolut keine Wirkung.
0: Super, also für nichts sterben eigentlich die Nashörner, wo es eh schon nicht so viel gibt. Wie viel Geld bekommen denn die Wilderer über für das?
2: Die Wilderer haben vor ein paar Jahren 400 Rand bekommen pro Nashorn. Das sind umgerechnet 20 Franken, aber mittlerweile sind das 40'000 Rand. Das sind 2'000 Franken und das ist für diese Menschen eine enorme Summe. Also es macht das Ganze sehr lukrativ.
0: Ja, da kannst du natürlich mit 2'000 Stutz Familie sehr lange darunter ernähren. Jetzt gibt es eben den Charity-Lauf, 100 Kilometer Rennen in der Wildnis. Rennen? In der Wildnis, geht das?
2: Also 100 Kilometer in der Wildnis zäckeln geht nicht, weil nur Essen rennt im Busch und sonst kann man uns die Leute jagen. Also das geht nicht. Wir laufen entweder 100 Kilometer oder man kann mit dem Velo kommen. Also es gibt wie die 2 verschiedenen Optionen. Bei Move for Rhinos arbeiten wir mit einer Anti-Poaching-Unit zusammen. Das sind die, die den Schutz der Nashörner gewährleisten. Und die haben mega viele spannende Conservation-Talks während dieser Woche. Auch eine K9-Unit, also das ist die Hundestaffel, die vorbeikommt. Und ganz, ganz viele andere spannende Projekte, die wir planen, die wir aber auch nicht publik dürfen machen zum Schutz der Nashörner.
0: 20 Leute können dort mitmachen im September. Eine ganze Woche Ferien in Südafrika. Dort ein einiges über die Natur und die Wildnis kennenlernen und dann noch etwas Gutes machen eben zum Schutz der Nashörner. Du kannst mit dabei sein, kannst dich einfach melden via Kontaktformular auf swisshorizonsafari.com. Paul Hergott ist ein Safari-Guide und auch mit dabei. Das Ziel ist, 200'000 Stutz zu sammeln für den Schutz von Nashörnern.

0: zusammen geniessen wir den Mittag von dem Dienstag um 12:30.
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0: Ja, dann gestartet haben wir noch freundlich, also mit einem Mix aus Sonne und Wolken. Trotzdem schon recht dunkel für aussen. Am Nachmittag gibt es kräftige Regengüsse. Immer mal wieder kommt es gewittern. Das ist alles möglich heute bei 21 bis 23 Grad. Morgen und Mittwoch dann auch wechselhaft. Eine starke Bewölkung, die wir haben. Es kann immer mal wieder ein paar Regentröpfchen geben. Aber gegen oben tut es wieder ein bisschen auf. Dann wird es freundlicher. Das wird bis zu 21 Grad.
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0: Es ist zwar Dienstag und ich frage mich so, warum stehen die alle an von Gotthard, Region Zentralschweiz, auf dem Weg in den Süden? 4 Kilometer mittlerweile, ab Amsteig bis Göschenen. Brauchst du etwa 40 Minuten bis jetzt länger. Die Einfahrt zu Göschenen, die ist zu. Dann haben wir die A3 drauf, Basel Richtung Zürich, ab dem Horburg-Tunnel bis zu der Verzweigung Wiese, wo du anstehen musst. Und in der Region Zürich haben wir noch hier eins, Bern Richtung St. Gallen, ab dem Limmataler Kreuz bis zum Gubrist-Tunnel und auf der A3 Stappen. Und go Chur Richtung Basel, ab Burg auf Süd, bis als Limmataler Kreuz. Wir haben es 2 Minuten über den 12:30.
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0: Ich hoffe, es hat etwas Feines zum Mittag bei dir gegeben. Bei uns in der Kantine hat es heute Paella gegeben. Habe ich mir gegönnt. Schwein mit Tofu. Also, ein guter weiterhin. Ich bin Lara Kürbisch.

Carrie Hilson, I like deinen Mittag mit Energy. Jetzt gerade haben wir es 20 vor 1 und wir reden miteinander über Ferrari. Steht für Leistung, Emotionen und natürlich den unverwechselbaren Klang von einem Sportwagen. Ja, für Autoliebhaber, oder? Orgasmus für die Ohren jetzt. Aber genau der Klang, der könnte bald Geschichte sein, weil Ferrari hat seinen ersten voll elektrischen Sportwagen vorgestellt in den letzten Wochen. Luce heisst er, das ist italienisch für Licht. Viel Kritik im Internet hat es gegeben bezüglich Design und Diskussionen auch über den stolzen Preis von 550'000 Euro. Sind trotzdem die Auftragsbücher jetzt schon bis Ende 2027 gut gefüllt. Also wer ein Ferrari den Schritt in die elektrische Zukunft gewagt hat, geht es im nächsten Song eher um Gefühl, wo man mit einem Ferrari vielleicht ein bisschen verbindet, oder? So Freiheit, Tempo und das Verlangen, einfach mal im Alltag davon zu kommen, davon zu fahren. Am besten mit einem Ferrari. James Hype und Migi.

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0: Ja, der Tag ist gekommen, wo es heute Nachmittag gruselig wird für uns. Aber es ist doch herrlich auf die Natur. Und für die ganzen Pollen, dass die mal ein bisschen abspült, wenn es kommt, regnen kräftig. Das tut es heute Nachmittag. Auch an Gewitter kommt es mit 21 bis 23 Grad. Morgen Mittwoch dann ein bisschen besser. Zwar immer noch wechselhaft. Viele, viele Wolken am Himmel. Zwischendurch kommt es immer mal wieder ein bisschen regnen. Aber im Verlauf des Abends wird es wieder freundlicher, das bei 19 bis 21 Grad.
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0: Ich schicke dir liebe Grüße ins Auto am 1 Minute nach der 1, wo wir stockenden Verkehr haben in der Region Zürich-Aargau, auf der A1 Bern Richtung St. Gallen, ab dem Limmataler Kreuz bis an Gubristunnel und auch auf der A3 Chur Richtung Basel, ab Burdorf Süd bis ans Limmataler Kreuz. Dann klemmt es noch in der Region Basel, auf der A3 Basel Richtung Zürich, ab dem Horburgtunnel bis zu der Verzweigung Wiese und Stau haben wir am Gotthard unten in der Region Zentralschweiz, A2 Luzern Richtung Gotthard, ab Amsteg bis Göschene 4 km, brauchst sicher 40 Minuten länger und die Einfahrt in Göschene ist zu. Komm gut und sicher an deinem Ziel an.
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0: So, ich hoffe, es hat etwas Feines zu Mittag gegeben bei dir. Also bei mir war es Paella mit Tofu. Vegetarische Paella da bei uns in der Kantine. Das war super, muss ich schon sagen.
3: Ja, die Scheiben weg ist immer noch weg. Nehmen das Fleisch, das ist gesund.
0: Ah, in dem Sinne, ein guter Start. Ich nehme
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1: Deinen Nachmittag mit Energy, jetzt gerade 20:01, wo wir am Dienstag immer das Checkout-Game spielen. 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
1: Bei mir sind heute nur Eltern am Start. Das ist der Markus, der hat Kind, und das ist Mara, sie hat auch Kind. Hallo miteinander.
2: Hallo.
3: Hallo zusammen.
1: Du, eure Hobbys, beide haben gesagt, kein Kind. Super. Mara, gibt es noch ein anderes Hobby nebst dem Kind?
3: Ja, die
1: Hunde
3: höchstens noch.
1: Die Hunde, ja, das ist auch viel Arbeit. Markus, was hast du für ein Hobby nebst deinen Kind?
2: Ist okay.
1: Oh, ist okay, nein, da wollen wir aber nicht drüber reden jetzt, oder? Tut uns immer noch weh.
2: Dir ja, wahrscheinlich leider auch. Ah.
1: Gut, also, hey, jemand von euch beiden hat die Chance, einen 50-Franken-Gutschein vom Coop zu gewinnen. Es gibt von mir einen Warenkorb, den ich möglichst schnell und verwirrend mit dem Preis ablese. Und ihr müsst einfach das zusammenrechnen und mir den Endbetrag sagen von diesen ganzen Artikeln. Ist das gut?
2: Okay.
1: Perfekt. Also, die Person, die gerechnet hat, einfach schnell den Namen reinrufen.
2: Also,
1: starten wir. Sind ihr ready?
2: Jawohl.
1: Alles klar, es geht los. 6x1 Liter Tonic für 3.55 Franken, für 2.60 Franken Milchbrötli, 12 Stück, 480 Gramm, für 1.95 Franken Schokoflips, 85 Gramm und 175 Gramm Stapelchips Paprika für 1.80 Franken, Rasierschaum 300 ml für 1.25 Franken.
3: Mara, 11.15 Franken,
1: das ist absolut richtig. Hey, 50 Franken Gutschein vom Coop gibt es für dich, Mara.
3: Mega cool, danke.
1: Markus, bist du noch oben?
2: Bin noch oben, gratuliere.
1: Ich würde sagen, für dich gibt es einen Revanche, oder?
2: Ja, wäre doch cool.
1: Also, machen wir das. Hey, ihr zwei, einen wunderbaren Tag wünsche ich euch noch. Merci fürs Mitspielen.
2: Danke euch.
1: Ciao miteinander. Tschüss, tschüss.
2: Schönen Tag. Ciao.
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Das ist dein Nachmittag mit Energy und mit Dasha Austin. Es ist 20 vor 2 hier auf Energy und wir stimmen uns jetzt nach der Eishockey-WM schon mal ein auf die nächste, die kommt. Fußball-Weltmeisterschaft in den USA, Mexiko und in Kanada geht nämlich los nächste Woche am 11. Juni. Und unsere gute Schweizer Nazi heute am Flughafen Zürich eintroffen und dann auf die Eiswelle abheben und Richtung USA fliegen. Aber leider mit einem Teammitglied weniger. Der Breel Embolo, der muss nachreisen. Der hat müssen da bleiben. Hat nicht dürfen mitfliegen mit seinen Kollegen. Sein ESTA-Visum ist anscheinend abgelaufen. Ah, ärgerlich. Gerade heute Morgen. Und das hat jetzt erneut in die Bewilligung müssen gehen. Ja, es geht aber nicht so lange. Wahrscheinlich kann er morgen oder übermorgen schon nachfliegen, aber die restliche Crew, die restlichen Mitglieder von der Nazi, die sind in der Luft jetzt auf dem Weg Richtung USA, nur der Breel und Embolo hat wieder können heimkehren. Behalten wir dich da natürlich auf dem Laufenden, wenn auch er noch nachfliegen kann. Hat ja noch ein bisschen Zeit, weil der erste Match von der Schweizer Nazi ist dann am Samstag, 13. Juni, am Oben, am 9. gegen Katar. Also bis dann schafft es dann hoffentlich noch in die USA. Das ESTA-Visum ist wieder genehmigt und dann kommt alles gut. Dann können wir jetzt schon sagen, hopp, Schweiz, freuen wir uns.

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0: Ich komme nicht mehr draus. Egal, wo ich anschaue, auf den Webcams in der ganzen Schweiz. Irgendwie ein bisschen anders. An gewissen Orten ist es einfach grau und dunkel und bewölkt. Regnet aber noch nicht. An anderen Orten scheint plötzlich wieder die Sonne. Es sollte jetzt auf jeden Fall am Nachmittag mehrheitlich kräftige Regengüsse noch geben. Auch wenn es bei dir jetzt gerade noch nicht so aussieht, es kommt noch. Also, falls du länger noch unterwegs bist, Regenschirm einpacken. Gewitter gibt es auch noch heute bei 21 bis 23 Grad. Morgen am Mittwoch dann ist es auch wechselhaft. Viele Wolken, zwischendurch immer mal wieder Regen. Aber gegen oben gibt es eine Wetterbesserung. Dann wird es freundlicher, das bei 19 bis 21 Grad.
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0: Eine Minute nach der zwei haben wir es. Schauen miteinander, was auf der Strasse los ist. Und wir starten in der Region Zürich-Aargau. Da haben wir die A1 Bern Richtung St. Gallen. Ab Dietikon bis Augubrisch-Tunnel, wo du im Stau stehst. Und dann gibt es noch Stop and Go auf der A3. Chur Richtung Basel, ab Burdorf Nord bis ans Limmataler Kreuz. Auch Stau gibt es in der Region Zentralschweiz. Und zwar auf der A2 Luzern Richtung Gotthard, ab Amsteig bis Göschenen. 4 Kilometer lang braucht sicher mindestens 40 Minuten länger und die Einfahrt in Göschenen ist zu. Ich wünsche dir ein gutes und sicheres Ankommen.
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0: Wir haben es 2 Minuten nach der 2 und geniessen hier den Nachmittag zusammen auf Energy mit einem besonderen Gast, der über Move for Rhinos redet.
3: Hallo zusammen, ich bin der Paul, komme von Bern und lebe mittlerweile in Südafrika. Und heute reden wir ein bisschen über den Naturschutz und über den Schutz vor den Nashörnern.
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0: Und das machen wir in den nächsten 20 Minuten. Der Paul Hergott aus Südafrika, der Berner, der uns ein bisschen erzählt über die Wilderei in Südafrika.

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1: 18 Minuten nach der 2 und wir wechseln miteinander aus dem Kontinent. Wir gehen Richtung Afrika, Südafrika runter. Und zwar zum Paul Hergott. Er kommt aus Bern, lebt aber seit längerem dort als Safari-Guide im Krüger Nationalpark und macht jetzt so ein bisschen einen Charity-Lauf. 100 Kilometer Challenge für den Schutz von Nashörnern. Weil halt mega viel Wilderei dort ist und man das Horn vom Nashorn abschneidet und versucht, so teuer wieder zu verkaufen. Man kann jetzt dort mitmachen bei dem 100-Kilometer-Lauf und zwar im September, eine ganze Woche. Paul, erzähl uns, was kostet das Ganze?
2: Die ganze Sache kostet 4'900 Franken und 3'700 Franken davon werden effektiv nachher gespendet. Und die ganze Sache hat auch noch einen kleinen Haken. Also wenn man mitkommt, muss man nachher selber auch noch ein bisschen Sponsoren finden. Also man kann die Familie fragen, Freunde und andere Leute, die einem dabei unterstützen. Und so können wir nachher ein bisschen mehr Geld zusammenbekommen für den Schutz der Nashörner.
1: Und woher genau geht das Geld? Das wollen wir schon noch wissen. Ist doch noch viel, oder? 4'900 Stutz. Davon werden aber eben 3'700 gespendet.
2: Das Geld fließt in die Anti-Poaching Unit, in Research- und Forschungsprojekte, in Community-Projekte, in neue Technologien, die wir haben entwickelt. Und vor allem das Wichtigste sind eben die Community-Projekte, weil es bringt nicht nur etwas, den Schutz der Nashörner zu gewährleisten, sondern man muss auch die Leute vor Ort weiterbilden, dass die Wilderei gar nicht vorkommt.
1: Move for Right. Heisst das Ganze. Entweder 100 Kilometer laufen oder 100 Kilometer mit dem Bike gehen, das eine Woche lang im September. Vieles lernen über Wildlife in Afrika zusammen mit dem Paul Hergott. Was bedeutet dir das persönlich?
2: Als ich vor 3 Jahren auf Südafrika bin ausgewandert und nachher habe gesehen, wie die Natur dort vor Ort funktioniert und habe zugeschaut, wie die Nashörner immer wie weniger werden, hat das wirklich, also ich könnte eigentlich hier rausrennen. Aber es ist echt wirklich ein wichtiger Teil von meinem Herz, der Natur zu helfen und die Biodiversität aufrechtzuerhalten und den Naturschutz zu gewährleisten. Weil in Afrika gibt es noch einiges zu retten und hier in der Schweiz ist es schon zu spät. Und dort hat es noch viel Wildnis, die man noch schützen kann und die wollen wir erhalten. Und jetzt ist der Zeitpunkt, nicht morgen, wir müssen jetzt handeln.
1: Falls du jetzt sagst, hey, das klingt mega interessant, finde ich cool, 12 von 20 Plätzen sind momentan noch frei, kannst dich melden auf der Homepage swisshorizonsafari.com, um eine Woche dort etwas zu machen für den Schutz von Nashörner in Südafrika.

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0: mit der Christina Aguilera, Dirty Dove Energy. Jetzt gerade 20 vor 3. Und wir stimmen schon mal ein auf Fußball-Weltmeisterschaft. Es geht nämlich los nächste Woche am 11. Juni in den USA, Mexiko und in Kanada. Und die Schweizer Fußballnationalmannschaft ist heute am Flughafen Zürich eingetroffen, hat noch eine Medienkonferenz abgegeben und dann direkt ab in den Flieger reingehockt, Richtung LA, Richtung Los Angeles. Und am 1 sind sie abgeflogen, also schon seit 1 Stunde 40 hockt im Flieger drin, aber nicht vollzählig.
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0: Wo ist der Breel Embolo? Der hat es nicht in Flüger geschafft. Nein, also offenbar hat sein ESTA-Visum noch mal müssen in die Abklärung gehen und darum hat er nicht dürfen mitfliegen. Also wenn er nachher rückt, ist noch unklar. Aber er hat ja noch ein bisschen Zeit, muss man sagen. Der erste Match von der Schweizer Nazi ist dann am 13. Juni und zwar gegen Katar am Oben am 9. in Saint.

0: 15 Minuten noch, dann haben wir es drei, dann geht es weiter mit Energy Downtown. Und Energy Downtown wartet auch noch drauf, oder? Dass in jeder Region in der Schweiz noch das Gewitter kommt, der Regen kommt. Irgendwie heute ein bisschen speziell. Durchmischt die Sache das Ganze. Schauen wir erst miteinander das Wetter. Ja, ich kann nicht sagen, also an gewissen Orten scheint die Sonne, an anderen ist schon mal Regen am Gewitter. Und genau darum gibt es heute bei Energy Downtown in der Crew Date, machen Sie den Wettermelder. Mit dem Roger Schürch, du kannst eine Sprachnachricht ins Studio schicken und die anderen sozusagen warnen. Du kannst anrufen und sagen, Sali zusammen, da ist die Laura, komm aus dem Kanton Zug und bei uns scheint die Sonne. Und dann kommt jemand anders und sagt, ich komme aus Bern und da schifft es gerade runter, wenn du Richtung Zentralschweiz reinfährst und so ist schon am Blitzen, Donnern, Hageln, was auch immer. So kann man sich gegenseitig ein bisschen warnen, vielleicht gerade wenn du noch die Wäsche auf dem Balkon oder so hast. Dann bist du bestens informiert hier bei Energy Downtown ab der 3. Und die Nummer, um dich zu melden, kannst du schon mal vormerken.
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0: Und es wird auch noch geklärt, was das Ganze bedeutet. Warnstufe 2, Warnstufe 3, Warnstufe 4. Wann ist denn wirklich richtig böse am Tun? Das alles bei den Kollegen von Energy Downtown. Ich wünsche dir ganz viel Spass mit dem Roger Schürch ab der 3. Mein Name ist Laura Kürbisch. Wir hören uns morgen wieder ab der 10.

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2: Der Fußball-Nazi-Stürmer-Star Breel Embolo hat heute Mittag nicht mit dem Team Richtung USA fliegen. Grund ist ein Buff mit den amerikanischen Behörden, die das elektronische Einreiseformular von Breel Embolo plötzlich nicht mehr akzeptieren. Wie der Fußballverband mitteilt, ist das Formular noch einmal in Abklärung. Wir sind in Kontakt mit der Behörde und gehen davon aus, dass der Breel Embolo heute oder morgen nachfliegen kann und zum Team stossen. Im Kanton Genf gibt es rote Köpfe wegen einem neuen Bodykleidergesetz. Seit letztem Wochenende sind öffentlichen Schwimmbädern nur noch Bodyanzüge erlaubt, die bis zu den Knien gehen. Dazu dürfen die Arme nicht bedeckt sein. Die Regelung hat ursprünglich auf Burkinis abzielt. Betroffen sind aber auch langärmelige UV-Schutzanzüge für Kinder. Viele Eltern haben darum die neuen Vorschriften im Westschweizer Fernsehen kritisiert. Weitere Organisationen bezeichnen die Regelung als diskriminierend. Eine Rekordzahl von Menschen will in diesem Jahr den Mount Everest besteigen, mit Folgen für die Natur. Das Camp 4, also der höchstgelegene Stopp auf dem Weg zum Gipfel, versinkt im Küder. Es türmen sich verrissene Zelte, leere Sauerstoffflaschen und sogar menschliche Exkremente. Das zeigen Videos, die in den sozialen Medien kursieren. Die Entsorgung ist aufwendig und gefährlich. 2024 hat die Gruppe Sherpas 11 Tonnen Köder und 4 Leichen müssen bergen.
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4: Lago Mio, das vorher jetzt gehört, ist schnell da bei mir. So ein richtiger Sommersturm. Man hat schnell über das Studio weggefegt. Mittlerweile wieder, das ist das krass, die Ruhe nach dem Sturm. Einfach zack von Sturm auf no Windstill. Momentan vor uns. Aber mit dem müssen wir leben. Immer mal wieder ein paar Regentropfen und eben auch Gewitter nicht ganz ausgeschlossen. Temperaturen. Ja, wenn es noch nicht da hat, noch bei über 20 Grad. Und wenn es schon da hat, bei unter 20 Grad etwa knapp.
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4: Am 2 Minuten nach der 3 Meldung momentan, wenn du in der Region Zürich-Aargau unterwegs bist, auf der 1 Richtung St. Gallen, ab Dietika bis mit dem Gubrist stehst, dann Achtung, Unfall auf der 1 St. Gallen Richtung Zürich, ab Münchwilen bis mit Matzinger stehst, wegen genau dem. Weiter vorne maximal Röhlen, ab der Verzweigung Brütisellen bis und mit Zürich-Ost. Dann schauen wir auf den Westring, fahrt Richtung Basel, ab Urdorf Süd bis mit dem Limmataler Kreuz stehst. Auch auf der Westumfahrung, Zürich-Süd Richtung Wiedike, zwischen Brunow und Wiedike. In der Region Bern hat es ebenfalls tätscht auf der A12, Frauen, die von Freiburg herkommen. Ab Flamatt bis und mit Niederwangen stehst du nach dem Unfall. Dann Region Basel, dort einmal mehr die A2, Richtung Basel rein, ab der Verzweigung Hagenau bis und mit dem Schwarzwaldtunnel. Dann in die Gegenrichtung, ab Basel Kleinhüningen bis und mit Basel-Badischer Bahnhof, ebenfalls schwierig zum Durchkommen. Die A3 meldet hier Stau Richtung Zürich, auf der Höhe von der Verzweigung Wiese stehst du. Dann die A18, fahrt Richtung Verzweigung Hagenau, auf der Höhe von der Verzweigung Hagenau oder ärgert schwierig zum Durchkommen. Wir schauen noch heute schnell Punkt Ferienverkehr zum Gotthardtunnel. Dort nämlich fahrt Richtung Süden. Aktuell 3 Kilometer stehen, heisst eine gute Halbstunde, wo du stehst. Und dann kommt noch gerade rein, Achtung für alle die, die in der Ostschweiz unterwegs sind, A13 Sargans Richtung St. Margrethe zwischen Sevelen und Buchsee, beide Richtungen, haben wir einen Hund auf der Fahrbahn. Aufpassen dort und gleich ein gutes Vorwärts kommen. Vielleicht auf dem Auto aufs Boot wechseln, je nach Wetter.
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4: Jetzt zocken wir noch ein paar Mal zusammen hier. Richtig geil Sommergewitter. Heute Nachmittag bis Abend rein, da bei uns im Land. Ich bin da ein bisschen abgeschirmt, oder? Im Radiostudio kommst du nicht wirklich viel mit, aber dann machen wir doch einfach Energy Downtown Community für die Energy Downtown Community. Wo bist du und wie sieht es bei dir aktuell aus? Wie strub ist es oder wie viel Sonne kannst du noch gerade tanken? Einfach kurz schnell Sprache durchgeben.
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4: Dann mache ich es als mein persönliches Ziel für den heutigen Tag, die irgendwie möglichst trocken an dein Ziel zu bringen.

0: zucken wir den Schurter schnell zusammen. Kommt schon wieder das nächste Gewitter, der nächste Blitz und Donner. So, es tut aktuell die Energy Downtown Community, hilft aus, einfach, dass du schon mal weißt, wo es wie tut. Der René ist zum Beispiel gerade mit dem Auto unterwegs auf der A2, fährt Richtung Basel rein.
1: Ich fahre jetzt kurz um meinen Bölkentunnel rein und so wie es aussieht, der Hänger ist Weltuntergang. Die zurzeit ist noch trocken, es fährt ganz, ganz fein an, vertröpfen lassen, aber man sieht es sehr, wie es plötzlich Richtung Basel zu. Lassen wir uns mal überraschen. Allen zusammen gute und sichere Fahrt.
0: Merci gleichfalls an dieser Stelle schon mal. Oder? Wie sieht es bei dir aus diesem stürmischen Nachmittag? Gib mir schnell durch, wo bist du aktuell und wie ist das Wetter dort?
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0: Gewitterwoche heute am Nachmittag übrigens auch im übertragenen Sinn bei der Schweizer Nazi.
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0: Müssen wir noch schnell darüber diskutieren, ist ja klar, oder? Der Luzi und ich nehmen ausnahmsweise am Dienstag schon mal die neueste Folge aus vom Ersatzbankgeflüster im Sportpodcast. Kaum sind wir fertig, Luzi. Höchst so eine halbe Stunde später. Die Folge ist mittlerweile oben, aber eine halbe Stunde später kommt die brandheisse Meldung. Prel Embolo ist nicht im Flüger, der kurz nach dem Mittag abgehoben hat Richtung USA. Warum?
3: Es braucht so ein Scheiben-Einreisedokument, dass die Amerikaner irgendwie gesagt haben, da braucht es noch einen Feinschliff, muss man etwas nachbessern. Darum darfst du nicht ins Flugzeug. Und jetzt muss der Arm Prel einfach ohne seine Teamkollegen hoffentlich heute oder spätestens morgen, da ist der Verband optimistisch, dann nachreisen.
0: Also 24 Goal hat er bis jetzt geschossen in der Schweizer Nationalmannschaft. Keiner im aktuellen Kader hat mehr geschossen, gehört jetzt schon zu den Top 10 von der ewigen Liste in der Schweizer Nationalmannschaft. Aber komm jetzt, der hat doch einfach mehr Beinfreiheit wollen auf dem Weg Richtung USA, oder gesagt.
3: Ja, der weiß. Oder damit hat irgendwie Angst, dass wir dann mal in 8. oder 4. Final jetzt nicht einmal den Spielplanbaum vor mir, aber dass der Prel dort die USA könnte abschießen.
0: Schon.
3: Vielleicht versuchen sie wegen dem alles zu verhindern, dass er da 4 reisen. Nein, der wird alle spätestens morgen, ich hoffe schon heute, können nachher.
0: Also der Schweizer Fußballverband hat ja auch gesagt, wir sind guten Mut, das ist eigentlich absolut kein
3: Problem. Ja, aber bis um 22:30 hat es geheißen, alles gut, alles okay. Und dass sie nachher irgendwie 2,5 Stunden vor dem Abflug einen Rückzieher machen, die amerikanischen Behörden finde ich absolute Schikane, absolut skandalös. Lass den armen Prel doch einfach in Ruhe.
0: Lass den Prel auf den Flüger. Wir brauchen ihn in den USA an der WM. Am Samstag, da gibt es noch das Testspiel gegen Australien. Vielleicht ja mit dem Prel Embolo. Behalte dich auf dem Laufenden. 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

0: Momentan müssen wir hier im Rest der Schweiz mit den Hagelkörnern kämpfen und Blitz und Donner. Es gibt auch noch die anderen. Domenico!
1: Salut Roger!
0: Hoi hoi!
1: Wir von morgen am Wallensee und schickt dir sonnige Grüße von da.
0: Dann scheint noch die Sonne. Grüß zurück an dieser Stelle. Energy Downtown Community für die Energy Downtown Community. Nur, dass du eben nicht in Blitz, Donner und Hagel reinlaufst. Jetzt eine halbe vier durch.
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0: Dann gehört ist nicht Energy Regenradar am Durchstarten und gemerkt, wirklich gut, aber ich meine, das Regenband, respektive das Gewitterband, das nimmt auch Kurs Richtung Wallensee. He? Also, heute ist schwierig, dass wir verschont bleiben. Irgendwann schlägt es dann wahrscheinlich überall zu. Und es kommt dann auch vor allem eben immer wieder so in Wellen. Heute am Nachmittag zieht die erste Gröber über das Land rüber, dann pünktlich auf den Feierabend kommt dann schon die zweite und durch die Nacht gibt es dann noch die dritte. Und so wie es aussieht, auch noch gerade die vierte Welle. Also, wir gehen da ein bisschen durch eine Wäscheanlage durch. Fakt ist, temperaturmässig, da schlägt sich das dann auch nieder. Jetzt Temperaturen noch von maximal 20 Grad oder eben knapp drunter. Morgen durch Mittwoch durch sieht die ganze Geschichte auf einmal wettertechnisch ein bisschen ruhiger aus. Niederschlag gibt es dann praktisch keinen mehr. Temperaturmässig sind wir dann also bei um die 20 Grad morgen.
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0: Ja, das schlägt sich natürlich das strube Sommergewitterwetter auch auf die Strassenbedingungen um. Schauen wir heute schnell zum Beispiel, wenn du eben unterwegs bist in der Region Zürich-Aargau auf der A1 Richtung St. Gallen am Tietig bis mit dem Gubrist stehst, dann hat es getatscht auf der A1 St. Gallen Richtung Zürich am Münchwil bis mit Matzigen stehst, wegen genau diesem Unfall. Weiter vorne auch noch einmal abbremsen ab der Verzweigung Brütisellen bis und mit Zürich-Ost. Auf dem Westring stehst, fahrt Richtung Chur, ab Burdorf Süd bis mit dem Limmataler Kreuz, Westumfahrung auch so, Zürich-Süd Richtung Wied zwischen Bruno und Wiedicke. Dann Unfall auf der A1 in der Region Bern. Vor allem die Richtung Zürich unterwegs sind, ab dem Grauholz bis und mit Kirchberg stehen und maximal zwischen ihnen immer wieder rollen. Aber falls du dort suchen fährst, bitte schön auf die Seite rausfahren, dass sämtliche Rettungsfahrzeuge einfach durch die Mitte können durchfahren können. Weiter auf der A1 Richtung Zürich, ab Kriegstetten bis und mit Lutherbach immer wieder bremsen. Rollen, das ist angesagt, auch wenn du in der Region Solothurn unterwegs bist, auf der A5 von Bio Richtung Solothurn warst, weil es eben von der A1 zurückgestaut, ab Solothurn Ost bis und mit Lutherbach gerade schwierig. Dann habe ich dir in der Region Basel da 2 schon verstopft, fahrt Richtung Basel rein, ab dem Schweizer Hallentunnel bis mit dem Schwarzwaldtunnel in Gegenrichtung, ab der Verzweigung Wiese bis mit Basel-Badischer Bahnhof, wo immer wieder bremsen. Gleich auf der A3 Richtung Zürich, auf der Höhe von der Verzweigung Wiese, stehst du aktuell an. Blick Nord ist schnell, vor allem die, die in die Ferien wollen, Gotthardtunnel Richtung Süden, momentan 3 Kilometer stehen, heisst auch mindestens eine halbe Stunde, bis du dann auf einmal durch den Tunnel kannst durchfahren. Ja?
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0: Es tut trocken, der Nachmittag durchkommt speziell, aber der Energy Downtown Community hilft der Energy Downtown Community, dass du schon mal weißt, was es dir aktuell wirklich tut. 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
1: Sali Schürch, ich bin auf dem Heimweg. Und Zürich sieht noch gut aus, aber ich sehe schon dunkle Wolken Richtung Kanton Zug. Ich bin hier auf der Autobahn und bei mir ist es noch trocken im Kanton Zürich. Aber meine Oma hat gerade angerufen von Cham aus dem Kanton Zug und hat gesagt, das lädt. Aber wie die Sau. Blitzt und donnert und regnet Vollgas. Da bin ich gespannt, wo ich jetzt gerade reinfahre.
0: Wir machen heute einfach mal den wahrscheinlich schweizweit grössten Regen- oder Gewitterradar. Wo bist du und wie ist es aktuell bei dir?
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0: Ich habe das auch schon mal vorgewarnt. Jetzt gerade 4 vor 4. Wir klopfen noch schnell bei der Morgencrew an.
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0: gibt jetzt wieder das Gewitter von draussen. So easy, Olivia, dein jetzt 4.
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0: Update mit dem Luzi Fricker.
2: Der Fußball-Nazi-Stürmer Star Breel Embolo hat heute Mittag nicht mit dem Team Richtung USA fliegen. Grund ist ein Puff mit den amerikanischen Behörden, die das elektronische Einreiseformular von Breel Embolo plötzlich nicht mehr akzeptieren. Wie der Fußballverband mitteilt, ist das Formular noch einmal in Abklärung. Wir sind in Kontakt mit den Behörden und gehen davon aus, dass der Breel Embolo heute oder morgen nachfliegen kann und zum Team stossen. Im Kanton Genf gibt es rote Köpfe wegen einem neuen Bodykleidergesetz. Seit letztem Wochenende sind öffentliche Schwimmbäder nur noch Bodyanzüge erlaubt, die bis zu den Knien gehen. Dazu dürfen die Arme nicht bedeckt sein. Die Regelung hat ursprünglich auf Burkinis abzielt. Betroffen sind aber auch langärmliche UV-Schutzanzüge für Kinder. Viele Eltern haben darum die neuen Vorschriften im Westschweizer Fernsehen kritisiert. Weitere Organisationen bezeichnen die Regelung als diskriminierend. Eine Rekordzahl von Menschen will in diesem Jahr den Mount Everest besteigen, mit Folgen für die Natur. Das Camp 4, also der höchstgelegene Stopp auf dem Weg zum Gipfel, versinkt im Küder. Es türmen sich verrissene Zelte, leere Sauerstoffflaschen und sogar menschliche Exkremente. Das zeigen Videos, die in den sozialen Medien kursieren. Die Entsorgung ist aufwendig und gefährlich. 2024 hat die Gruppe Sherpas 11 Tonnen Köder und 4 Leichen müssen bergen.
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4: Ja, Blitz und Donner begleiten uns heute durch den Tag durch bis in Abend rein und auch durch die Nacht durch. Die kommen immer so wellenartig, die ganzen Regenfronten, Regen- und Gewitterfronten, Temperaturen. Aktuell bei um die 20 Grad, je nachdem, wo du unterwegs bist und ob es dir gerade tut oder nicht. Bei mir zeigt es zum Beispiel nur gerade 17 Grad von außen an. Sonst dann durch die Nacht gehen, die Temperaturen definitiv noch knapp im zweistelligen Bereich in der frühen Morgenstunde. Der Montag Mittwoch, da ist der grosse Spuk schon für das erste Mal wieder durch. Trocknet ab, geht immer wieder so ein Gemisch aus Sonne und Wolken.
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4: Am 2 Minuten nach der 4. Ja, das spürst du halt jetzt einfach auch. Die Unwetter, die wir aktuell gerade haben, zum Beispiel in der Region Bern, Achtung, da hat es einen Unfall gegeben auf der A1 Richtung Zürich, am Grauholz bis und mit Kirchberg immer wieder abbremsen oder eben einen Bock stillstehen. Weiter Richtung Zürich, auch ab Kriegstetten bis und mit Herkingen, da brauchst du gute 20 Minuten länger. Dann Rückstau von der A1 auf die A5 im Raum Solothurn, wenn du von Biel herkommst, ab Solothurn-Ost bis und mit Lauterbach. In der Region Zürich-Aargau ist jetzt schon wieder rund um den Gubrist rum, aber oben Brütisellen Kreuz sehe ich gerade schon wieder mühsam. Dann noch zusätzlich A1 St. Gallen Richtung Zürich, am Raschplatz Baltenschwil Nord bis mit Zürich Ost immer wieder bremsen und das Limmatal Kreuz ist es schwierig. Dann auch noch gerade auf der Westumfahrung Zürich Süd Richtung Wiedike zwischen Bruno und Wiedike, wo dort wird schon wieder Stau gemeldet. Gleich auch in der Region Basel, eine Viertelstunde länger geht es auf der A2 Richtung Basel rein, ab dem Schweizer Hallentunnel bis mit dem Schwarzwaldtunnel, dann in Gegenrichtung ab der Verzweigung Wiese bis mit Basel-Badischer Bahnhof. Aber auf der A3 stehst du Richtung Zürich am Horburg-Tunnel bis mit der Verzweigung Wiese. Dann Zentralschweiz, dort habe ich da 14 Richtung Luzern ab der Verzweigung Rüthihof bis mit der Verzweigung Rotzerstocken. Dann zum Gotthard zu suchen, für alle die Richtung Süden wollen, haben wir momentan vor dem Tunnel 3 km Stau, heisst eine gute halbe Stunde plus. Oben drauf auch noch A2 Richtung Luzern rein, ab Sempach bis mit Rotenburg und dort stocken.
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4: Nachmittag, wo wir die garantiert nicht lassen, reinlaufen. Wettermelder, die Energy Downtown Community, die steht dir zur Verfügung. Also schon herausgefunden, wenn du jetzt noch Sonne willst, musst du wahrscheinlich so in den Raum Zürich reingehen. Das Garmin aus Stammheim meint...
5: Strahlender Sonnenschein mit ein paar Wölkchen bei 26 Grad, drückend. Und wenn man so richtig Deutschland, Jeschitt, Schaffhausen... Winterthur schaut, kommt eine schwarze Wand daher.
4: Ja, wird nicht die letzte sein. Wie ist es bei dir? Das Wetter aktuell. Wo bist du und wie ist es bei dir? Deine Sprachnachricht?
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4: Dass niemand unverhofft in den Hagel reinläuft. Oder kann sagen, leck bin ich froh, dass ich heute Morgen die Fenster in der Wohnung zu tun habe. So wie ich.

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3: Wenn du sagst, im Zürichdeutschen kann ich mich aus, dann kannst du jetzt anmelden. Einfach das Keyword Game schicken an unsere WhatsApp-Nummer 079-655-0886. Gemacht hat das der Peter. Willkommen in der Show, Sali.
4: Sali, Sascha.
3: Und du bist jetzt ja original von der Sprache her, sagen wir es mal so, nicht gerade im Ziegerschlitz geboren, oder?
4: Nein, nicht unbedingt. Ich bin Hamburger.
3: Moin, moin. Hummel-Hummel-Moos-Moos, ne?
4: Ja, genau.
3: Was heisst denn das jetzt für dich, wenn du sagst, als Hamburger bin ich berechtigt, um mich in der zürichdeutschen Sprache auszukennen?
4: Ja, ich denke so, ich bin schon ein paar Jahre in der Schweiz, aber ich denke schon, dass ich ein bisschen was kenne davon.
3: Also, Experte, Experte, Experte, dann schauen wir mal, was dabei rauskommt. Wie immer gibt es ein Zufallswörtli aus dem Zürichs-Lexikon, aus dem Buch, wo all die schönen Begriffe zusammengefasst sind. Und ja, das ist lösbar. Ich glaube, das sagt man sogar im Deutschen auch. Wenn eine Zürcherin oder ein Zürcher vom nassen Velo redet, was ist damit gemeint? Gibt noch einen Countdown zum Überlegen.
4: Brille.
3: Jetzt wart doch schnell die ganze Dramatik raus. Ne? Was ist los? Die Deutsche hat doch ein bisschen Showtalent, oder?
4: Ja.
3: Also, ein nassen Velo ist?
4: Ist eine Brille. Eine Nasenbrille.
3: Exakt.
5: Das Nasenvelo ist ein Velo, das man auf der Nase parkiert und damit dann besser das Leben fährt. Das ist eine Brille.
3: Absolut korrekt!
4: Cool.
3: Jetzt habe ich schon gedacht, jetzt könnte ich dir noch den Rest von meinem so in der Hamburger Deutsch aufpacken und sagen, so, jetzt musst du wieder raus aufs Kure, Mehe und Fisköbe kloppen, wa? Dann.
4: Ja,
3: das wäre bei mir dann ein bisschen alles, was in Hamburger ist, so ein drauf haben. Tut aber nichts zur Sache. Für dich gibt es völlig zu Recht 50 Stutz zum schön bürsteln im Seal City.
4: Danke vielmals, da freue ich mich aber.
3: Merci vielmals, wie sagen wir auf Hamburger ist korrekt, ciao, eine schöne Woche.
4: Tschüss.
3: Ah, jetzt hätte ich gedacht, jetzt kommen wir ein bisschen Kreatives.
4: Eine
3: Ciao Peter, moin moin. Ne?
4: Danke Sascha, merci, Hummel Hummel.
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1: Downtown, schau doch ein bisschen zu, der ganz ehrlich. Ich meine, es ist erst Dienstag in dieser Arbeitswoche und der eine oder die andere dreht jetzt schon wieder im roten Bereich. Das kann so nicht weitergehen. Anstatt, dass wir jetzt irgendwelche Pillen oder Gesundheitsentspannungstäli hinterher schlürfen, nein.
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1: Maximale Entspanntheit heute bei uns in der Show. Da brauchen wir kein Entspannungsseminar. Nehmen wir beamen uns einfach in den Wald raus. Eine neue Studie, die nämlich rausgekommen ist und sagt, hey, wer gestresst ist, einfach mal heute ein bisschen im Wald zuhören. Oder Luzi Frick aus der Energy News Redaktion, was genau?
4: Genau, verschiedene Universitäten haben das untersucht und mehreren hundert Studenten Waldgeräusche vorgespielt. Und nachher sind sie zack massiv ruhiger geworden, weniger Stress, einfach viel entspannter. Und die Studie hat zum Schluss gebracht, dass man eben Waldgeräusche muss anhören, für das man viel ruhiger wird, extrem Stress senken kann das. Und wichtig ist, was für Tiere man hört und was für Geräusche. Also schon noch entscheidend.
1: Ich würde jetzt noch, weißt du, der Herbstspaziergang vielleicht durch den Wald so.
4: Wichtig sind einheimische Tiere, vertraute Geräusche, die man hört. Also zum Beispiel Vögel, der Specht, der Eule, der Hirsch, der röhrt. Oder kannst du noch nicht so mit den normalen Blättern nachmachen. Ein Blätterrascheln. Alles das hat die beste Wirkung, der Klang aus Wäldern.
1: Dass wir unsere stressigen, schnelllebigen Zeit mal wieder ein bisschen oben runterfahren, oder?
4: Genau, und Gerüche finde ich jetzt persönlich. Ich tue aber ganz tief einschnaufen. Ah, der Geschmack von Harz, von Tannennadeln.
1: Boah, das ist wirklich gut.
4: Das ist auch etwas Wunderbares. Ja. Aber ich denke, obwohl ich selber jetzt nicht empirisch studiert, Kombination aus Geräusch und noch Geruch ist auch jetzt noch ein bloßer Ultra.
1: Was ist denn bei dir eben so vielleicht ein Geräusch oder ein Geruch, wo du sagst, da kann ich entspannen?
4: Also so frisches Harz an einem Baum. Oh. Mit zwar aber ein bisschen, ich nehme aber noch ein bisschen an die Hände, bis das oben weg ist von den Händen, das klebrige Harz. Aber es lohnt sich immer wieder ein bisschen der Finger. Auch noch einen Tag später an die Nase haben. Der Harzgeschmack ist einfach traumhaft.
1: Ich finde, nichts schlägt das Meer. Das Meer ist Rauschen. Und gleichzeitig auch als eben eingeheirateter Griech. Wenn irgendwo noch irgendjemand grilliert, du liegst am Meer an, hörst das Meer ist Rauschen und dann hat der Duft in die Nase von frisch grillierten Sachen. Unschlagbar. Da habe ich einen Ruhepuls von 0,1.
4: Das ist natürlich auch schön.
1: Fakt ist, wer entspannen will, soll Waldgeräusche hören. Das sagen auch zumindest mehrere deutsche Universitäten.
4: Genau, es gibt diverse YouTube-Videos, die man reinziehen kann und dann perfekt schlafen.
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0: ist ein Statement. Zwischen den Bratschenzauben wieder von aussen Sommergewitter. Die heißen Tage sind voraussichtlich mal vorbei. Der grosse Wetterradar von dir unter anderem. Santo, wo bist du?
1: Winterthur, ganz schwarz. Er kommt wahrscheinlich oben runter. Hat mal kurz ein stark gewintert, aber jetzt ist nur noch schwarz. Ciao zusammen.
0: Ja, ciao. Ja, ist über, also, eben, wie gesagt, so schubweise zieht jetzt über das Land, über das Energy Downtown Land, so oder so, durch die Nacht durch. Vielleicht eine Sache, haben wir mittlerweile noch Gefahrenstufen, die vom Bund herausgegeben wurden. Gefahrenstufe 3 ist dann nachher gefragt, Meteorologe Roger Perrette, was heisst denn das?
2: Ja, so Gefahrenstufe, wo mit der Schweiz, das hat die Warnhoheit in der Schweiz gegeben, hat die Stufe 3, das bedeutet erhebliche Gefahr. Es ist eine 5-skalige Gefahrenstufe, aber grundsätzlich kann schon bei der Gefahrenstufe 3 es zu Unwettern kommen, zu Starkregen, zu Sturmböen. Das wird allerdings eher eine lokale Geschichte sein und ziemlich schwierig zu sagen, wo denn das am schlimmsten abgehen wird.
0: Feierlich geil, also die ganze Geschichte noch einmal. Und einfach noch einmal schnell zu sagen, also da kannst du zum Teil wirklich so, du bei uns vor dem Studio aussehen, so, heute ist dann die Äste abgebrochen etc. Also man tut gut daran, die Fenster und Türen heute definitiv zuzuhalten. Heute Morgen noch schnell gemacht. Aus einem anderen Grund eigentlich, weil es bei uns im Gebäude geheiss hat, heute werden unsere Fenster putzt von aussen. Ein schlechterer Zeit.

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6: Willkommen zum Mädchen der Waschmaschine drin. Waschmaschine Schweiz, da heute Nachmittag wegen Sommergewitter. Dazu zum Teil auch nur Regen, in Anführungs- und Schlusszeichen nur Regen. Kann aber auch ein bisschen heftige Sturmböen über das Land überziehen. Fakt ist, Temperaturen, naja, normalerweise so um die 20 Grad. Wenn es aber dann geregnet hat oder gegen den Regen ist, dann geht es ja schon mal drunter. Durch die Nacht, da haben wir dann immer auch wieder Regen angesagt. Die Temperaturen in den frühen Morgenstunden geht man so um die 11, 12 Grad rum. Durch den Montag, Mittwoch allerdings, dann ist subito wieder bei um die 20 Grad und das gemischt aus Wolken und Sonne.
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6: Halbe 5 Update von unterwegs. Achtung, Freude, die in der Region Zürich-Aargau unterwegs sind. Es sind die altbekannten rund um den Gubrist Station. Obenbrüte, Sellenkreuz, sowieso am Limmatalerkreuz. Dann zusätzlich A1 Richtung Zürich ab dem Rastplatz Balterschwil Nord bis und mit Zürich Ost maximal rollen. Auch auf der Westumfahrung, der respektive Westring, Zürich Süd Richtung Wiedeke, zwischen Bruno und Wiedeke, wo der Stein ist. Dann in der Region Bern, der geht es länger, weil es einen Unfall gegeben hat. Auf der A1 Freude, Richtung Zürich unterwegs. Ab dem Grauholz bis und mit Schönbühl stehst du da mittlerweile. Dann weiter vorne durch das Mittelland Richtung Zürich auf der A1, ab Kriegstetten bis und mit Herkingen. Noch ist gute 20 Minuten oben drauf. Wegen dem Puff auf der A1 selbstverständlich auch schon jetzt wieder Rückstau in der Region Solothurn von der A1 auf der A5. Vor allem die von Biel her kommen ab Solothurn Ost schon ziemlich zähflüssig der Verkehr. Dann habe ich dir die Region Basel eine Viertelstunde oben drauf auf der A2 Richtung Basel rein, ab dem Schweizer Hallentunnel bis und mit dem Schwarzwaldtunnel in Gegenrichtung ab der Verzweigung Wiese bis mit Basel-Badischer Bahnhof. A3 Richtung Zürich am Horburg-Tunnel bis mit der Verzweigung Wiese geht schwierig zum Durchkommen. Also auf der A18 Grellingen Richtung Verzweigung Hagnau auf der Höhe von der Verzweigung Hagnau. Dann schauen wir in die Zentralschweiz. Dort die A2 Richtung Luzern ab Sempach bis mit Rotenburg stockt. Also auf der A14 Zug Richtung Luzern ab der Verzweigung Rüttihof bis mit der Verzweigung Rotsee. Zwischen noch Ferienverkehrsupdate Richtung Süden vor dem Gotthardstunnel 3 km Stau, halb Stunde plus.
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0: Nach dieser Nummer etwas im Radio zu sagen. Black Eyed Peas schreien dir ja quasi 3,5 Minuten lang ins Gesicht und in die Ohren rein. Sieg ruhig! Shut up! Wieso? Ich finde jetzt ja erst recht hier. Unterwegs Richtung Westen. Energy Downtown um 20 Minuten vor der FIFA. Schau mal, heute schnell auf den Flüger von der Schweizer Schutnazi.
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0: Heute fast vollzählig abgehoben, Richtung USA. Fast vollzählig, weil du es vielleicht mitbekommen, der Stürmerstar Brel Embolo, der hat nicht dürfen boarden, der Flüger, wegen... Das ist Mess da. Also der, wie soll ich sagen, USA-Regelung, wo irgendetwas noch nicht ganz grün ist gesehen und darum hat es geheissen gehabt, muss der wahrscheinlich den nächsten Flug alleine nehmen. Der hat einfach ein mehr Beifreiheit wollen, oder? Der Rest von der Nazi allerdings unterwegs Richtung WM-Turnier in den USA. Und selbstverständlich beim Abflug sind auch wir mit dabei gewesen, unter anderem der Coach, der Murat Yakin Hurt, ist schnell abgefangen, oder? Der hat sich auch schon das Programm für die lange Flugreise Richtung Los Angeles zweckgeschnürt.
2: Wir haben zwei, drei Film runtergeladen, plus ja, schon fokussiert auf die nächsten Gegner. Auch unser Spiel noch zuerst jetzt gegen Jordanien noch analysieren. Also, nein, langweilig wird es
0: nicht. Komm, wie abgeklärt, oder? Ich meine, du fliegst durch die Nacht durch, oder? Irgendwie am Morgen um 2 landen sie in Los Angeles. Da muss man auch natürlich auch ein bisschen auf dem Flug gewappnet sein.
2: Ich habe in der Tasche meine Maske dabei, Schlafmaske. Das ist immer wichtig, dass es ein bisschen hell dann, meine, wenn es nur für eine halbe Stunde, eine Stunde ist, kein Schlaf. Aber Netflix, klar, zwei, drei Filme schon runtergeladen. Und dann von meinen Analysten das Spiel, das wir jetzt haben, gegen Jordanien und auch die kommenden Spiele.
0: Der ist immer im Shooten, oder? Der hat immer Shooten im Kopf. Es ist eigentlich schon wahnsinnig. Optimale Vorbereitung, jetzt der Flug Richtung USA. Heute Nachmittag am 1 sind sie losgeflogen und haben natürlich auch noch die Fanmassen am Flug auf und angezogen.
3: Regina, du bist jetzt auch hier in der Lobby vom Radisson Blue Hotel in Zürich am Flughafen. Wieso?
4: Weil für mich ist es wichtig, ist dabei zu sein, wenn die Nationalmannschaft verabschiedet wird. Und gleichzeitig finde ich es toll, Teamsport drückt etwas von Gemeinschaft aus und wir als Land sollten unsere Mannschaft unterstützen. Und deswegen sage ich Hop Sweets.
3: Und mit wem hast du jetzt alles ein Selfie ergattert heute, Regina?
4: Das sage ich lieber nicht, weil dann sind viele Leute zu neidisch. Das Schönste ist natürlich mit unserem Nationaltrainer. Und ich muss sagen, der Mann hat Courage, der Mann hat Charakter, der Mann hat Empathy. Also ich glaube, der hat seine Mannschaft im Griff.
3: Regina, du tönst ein bisschen verliebt in Murat Yakin.
4: In den Mann könnte man sich verlieben, aber er hat noch andere.
0: Ja, Woche 7, oder? Und jetzt vor allem der Fokus, der Kopf, voll auf die Schutt-WM. Hopp, Schweiz. Grüße Flüger Richtung USA.
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0: Achtung, Achtung, Kopfhitze und das immer wieder. Also, ich bin nicht der Einzige, der da verklüpft, immer wieder, wenn es prätscht von aussen. Der Sommergewitter par excellence momentan, es tut von aussen. Wir behalten ihn selbstverständlich auf dem Laufenden. Viertel vor fünf hier.
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0: Der mit dem Sommergewitter. Ich sehe gerade jetzt eine weitere Gewitterfront, die einst den queren Weg über die Nation überzieht, von Schaffhausen über Zürich, Luzern, Berner Oberland bis in den Süden rein. Die nächste kommt schon irgendwie nachher. Freiburg zum Beispiel hat jetzt schon wieder nasse Füße bekommen. Die Westschweiz, da hinten dran auch noch einmal viel, viel Blitz und Donner. Es zieht dann einen ab Richtung Ostschweiz. Also eine schwierige Angelegenheit. Darum haben wir auch professionellen Support. Früh am Nachmittag noch heute schnell geholt. Der Roger Perret, der Meteorologe, wo trifft es jetzt den meisten?
2: Ja, man kann sich ein bisschen einschätzen, dass das eher ein bisschen Nord-Nordostschweiz, vielleicht auch Zentralschweiz, dürfte betreffen. Allerdings, wie gesagt, sehr schwierig, um das regional auch vorauszusagen, wo es am schlimmsten wird. Das Modell sind bei Gewitter sehr vorsichtig zum Geniessen. Die zeigen schon die heftigsten Gewitter, wie gesagt, ganz im Norden und Osten. Aber ob es denn wirklich so kommt, das ist nicht zwingend.
0: Könnte also dann noch ein bisschen brätschen von aussen. Sonst dann morgen ist es der grosse Spukhafen schon mal durch. Der morgige Tag, der sieht eigentlich trocken aus, bis zu 20 Grad. Das Gemisch aus Sonne und Wolken. Dann eben am Donnerstag schon die nächste Regenfront über das Land überzieht. Bleibt zwar noch angenehm mit um die 20 Grad, aber eben viel Regen durch den Tag durch. Der Freitag wieder ein bisschen freundlicher, ein bisschen weniger Regen, knapp 20 Grad. Am Samstag, da sieht es dann aus, als ob man dann wieder über 20 Grad sind. Aber für heute Abend gilt den Kopf einziehen und vor allem schnell unterwegs sein, für richtig Feierabend zu gehen.
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0: Momente, Thiel habe ich mir auch anders vorgestellt. So stellen wir das vor, wenn im Flugzeug Richtung USA der Jungs von der Schweizer Schulnationalmannschaft verkündet wird. Liebe Leute, ne? Im Basecamp in San Diego, ringsherum ums Hotel herum, hat es im Fall giftige Klapperschlangen. What? Ich habe gelesen. Ungewöhnliche Herausforderung rund um das Trainingsgelände. Aber stell dir mal vor, rund um das Trainingsgelände herum hat es dort Klapperschlangen. Oder? Jetzt schießt zum Beispiel ein Granit Xhaka mal so eine Granate über den Zaun aus. Wer geht dann den Ball dort holen? Hä? Wer sagt dann, okay, gut, ich tue jetzt meine Knöchel her dort. Weil ich wegsäckle, vergiss den Ball. Klapperschlangen dort rund um das Trainingsgelände. Gut, wir haben nachher gefragt bei einer, die es muss wissen, Doris Seslak ist Medienverantwortliche vom Tierpark Bern und weiss, wie das mit diesen Klapperschlangen eben funktioniert.
1: Klapperschlangen sind Gifttiere. Sie haben also ein Gift, das sie bei einem Biss in den Körper injizieren. Je nachdem, was es für eine Klapperschlangenart ist, beziehungsweise ob es ein Jungtier ist oder ein adultes Tier ist, sollte es ein Biss unbedingt behandelt gehören. Je nachdem kann es schon auch einmal zu schweren Schäden führen oder auch tödlich sein. Das heisst, man sollte unbedingt den Biss behandeln lassen.
0: Hat man so eine Notfallapotheke dabei bei der Schweizer Nazi? Oder nein, also die Diskussion. Koppel, du bist das letzte noch am Ball dran, du hast ihn abgelenkt, er ist über das Goal, wegen dir ist er da ins Gebüsch rein. Gang du! Nein, du hast geschossen, du gehst ihn nicht holen. Muri, du schaust ja sowieso noch mal von außen zu, kannst nicht hier hurtig schnell. Vergessen zu gielen. Hoffentlich haben wir genug Ball dabei. Klapperschlangenalarm bei der Schweizer Nazi.

Du kannst einfach so eine einlullende Wirkung. Man weiss richtig für aber Passenger Letter Go. Finde, da geht noch mehr und die Energy Music Redaktion sagt, okay. Haben wir noch die Treibenden beiziehen? Das ist der deutsche Rapper Bausa. Magnetic, acht riesen Nummer. So richtig schöner Sommer, oder? Und ich dachte, warte mal, Bausa, da war doch mal etwas, oder? Gemerkt, ja, vor acht Jahren.

0: jetzt in der Charts drin. Bausa Magnetic in der Energy Downtown Playlist. Den kommt übrigens im Oktober noch auf Zürich, wenn du live schauen. 5 Minuten und dann ist es 5 Minuten.
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2: Kurz nach dem Mittag ist die Schweizer Fußballnazi pünktlich Richtung USA abgehoben. Der Swiss-Linienflüger LX40 ist um 10 Uhr bis in Zürich gestartet. Die geplante Landung in Los Angeles ist um 13:30 am Morgen Schweizer Zeit. Nicht an Bord können hat der Stürmerstar Prel Embolo wegen Problemen mit elektronischen Einreisedokumenten. Seine Teamkollegen posten optimistisch aus dem Flugzeug. Ein Platz ist noch frei, aber nicht mehr lang. Man sieht ihn bald, Prel. Von der Eishockey-WM ist ein rassistisches Video aufgetaucht. In den sozialen Medien kursiert momentan eine Aufnahme von Public Viewing in der offiziellen Fanzone, wo Fans zu der Melodie vom Song «L'amour toujours» vom Gigi D'Agostino fremdenfindliche Parolen singen. Schon im Mai 2024 haben Touristen auf der deutschen Ferieninsel Sylt mit genau gleichen Szenen weltweit für Schlagzeilen gesorgt. Vom WM-Veranstalter heisst es, wir verfolgen eine strikte Null-Toleranz-Politik gegen Rassismus. Heute Nachmittag ist über grosse Teile der Schweiz ein Mega-Gewitter abgeprasselt. Besonders stark verwutscht hat die Region rund um die Stadt Bern, wo innerhalb von einer Stunde auf einer Fläche von 2 Quadratmetern Wasser von einer vollen Badwanne ist niedergegangen. Dazu hat es mehrmals grosse Hagelkörner gegeben. Nicht ganz so hoch wie in Bern bietet ist die Warnstufe in der Zentralschweiz und in der Region Zürich.
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4: Hier und da, du hast vorhin beim Luzi gehört, hat es aber schon ein bisschen runtergeladen. Durch die Nacht durch, ja, kommt halt immer wieder so stossweise. Oder? Ich kann zum Teil auch Blitz und Donner mit dabei haben. Morgen, der Hurt ist schnell durchschnaufen. Der Mittwoch ziemlich entspannt. Das Gemisch aus Sonne und Wolken bei um die 20 Grad. Aber eben am Donnerstag kommt es dann schon wieder.
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4: Am 2 Minuten nach der 5 in der Region Zürich-Aargau sind die altbekannten rund um den Gubrist, dem Brütiseller Kreuz, aber auch gerade am Limmataler Kreuz, wo du da stehst. Zusätzlich habe ich dir auch noch da eins von St. Gallen Richtung Zürich am Rastplatz Balterschwein Ort bis mit Zürich-Ost maximal Röhlen. Gilt übrigens auf der A1 durch den Aargau durch Richtung Bern ab Dietigen bis und mit der Verzweigung Birfeld. Immer wieder bremsen musst, aber auch wenn du auf der Westumfahrung unterwegs bist, Zürich-Süd Richtung Wiedeke zwischen Brunow und Wiedeke. In der Zwischenzeit hat sich auch die Flughafenautobahn eingeschaltet, sagt eine Fahrt Richtung Zürich ab der Werft bis und mit Zürich-Nord immer wieder bremsen. In der Region Bern, da stehst du für Abendstau auf der A1 Richtung Zürich raus, ab dem Grauholz bis und mit Schönbühl. Dann wieder bremsen, auch durch das Mittelland, fahrt Richtung Zürich, ab Kriegstätten bis und mit Herkingen. Dann geht es bis zu einer halben Stunde länger und selbstverständlich wegen dem Puff dort auf der A1. Stau jetzt retour in der Region Solothurn, Freude, die auch von Biel her kommen auf der A5, ab Solothurn-Ost bis und mit Lutherbach. Mittlerweile auch Stau für alle die, die vom Oberland her kommen. A6 Richtung Bern, ab Muri bis und mit dem Sonnenhoftunnel stehst du dort. Dann wieder euch gegen Richtung, ab dem Wankdorf bis und mit die Ostring schwierig zum Durchkommen. Dann in der Region Basel, da 2 Richtung Basel rein, ab Schweizer Hallentunnel bis und mit dem Schwarzwaldtunnel, 4 Stunden oben drauf. In Gegenrichtung ab der Verzweigung Wiese bis und mit dem Schweizer Hallentunnel ebenfalls bremsen. So wie auf der A3 Richtung Zürich am Horburgtunnel bis und mit der Verzweigung Wiese. Und da 18 meldet für aber Verkehr, fahrt Richtung Verzweigung Hagenau, auf der Höhe von der Verzweigung Hagenau, wo du da stehst. Dann in der Zentralschweiz, die Meldung von der A2 Richtung Gotthard, ab der Verzweigung Rotsee bis und mit Luzern-Kriens, wo du da immer wieder bremst. Ebenso auf der A14 Luzern Richtung Zug, ab der Verzweigung Rotsee bis und mit Buri. Dann aber auch noch gerade A14, Fahrt Richtung Luzern, ab der Verzweigung Rütihof bis und mit der Verzweigung Rotsee. In der Ostschweiz meldet sich da 1 Richtung St. Margrethe, zwischen Winkeln und dem Rosenbergtunnel stehst du immer wieder an. Behaltet die Augen und Ohren für die Offen.
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4: Petrus sagt ja eigentlich heute eigentlich so, nein, sicher nicht. Wir bei Energy Downtown sagen, und dann gerade gleich. Und in dieser halben Stunde mal heute schnell Summer von Calvin Harris latonnen. Wir können aber auch ein bisschen entspannter, einfach so wie, weißt, so wie einen guten Grillabend auf der Dach.

0: schon jetzt sagen, das ist so ein Feierabend, wo wir uns grösstenteils auf die anderen draussen müssen verlassen, wie zum Beispiel der Domenico.
1: Salut Roger! Wir
0: haben hier
1: vom Morgen am Wallensee und
0: schicken dir
1: sonnige Grüße von
0: da. Ja, vom Wallensee mittlerweile sind die Grüße auch nicht gar so sonnig. Ja? Domenico hat auch gesagt, ja, jetzt kommt es gleich auch noch. Es verwünscht uns wahrscheinlich alle heute Abend mal noch spätestens der Nacht durch. Hey, Gewitter gemolden, zum Teil ziemlich heftig. Wir suchen ja, wie es bei dir aktuell aussieht.
2: Hallo zusammen, das ist Rea. Ich wohne in Birmensdorf, Zürich.
0: Hoi, Rea.
2: Wenn ich aus dem Fenster schaue, sieht es nicht gerade aus wie am Sandstrand von Miami. Und das Wetter ist nicht so gut. Aber ich kann nicht sagen, dass es wie bei anderen Orten mega regnet. Es hat ja ein bisschen gewindet und es ist einfach ein bisschen wüstes Wetter. Mhm. Aber ich muss sagen, bis jetzt haltet sich das alles immer noch in Grenzen. Schönen Abend zusammen.
0: Einigermaßen im Rahmen ganz anders sieht es an anderen Orten aus, eben im Raum Bern zum Beispiel, wo es richtig runtergeladen hat. Wie ist es bei dir? Wo bist du und wie ist es bei dir?
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0: Ich muss dem Ganzen aber noch ein bisschen Kontext geben am heutigen Wettertag, weil da ist ja Sturmwarnung rausgegangen, also Gefahrenstufe. Der Meteorologe, der Roger Perret.
4: Ja, zur Gefahrenstufe von Meteor Schweiz, das hat die Warnhoheit in der Schweiz hat die Stufe 3, das bedeutet erhebliche Gefahr. Es ist eine 5-skalige Gefahrenstufe, aber grundsätzlich kann schon bei der Gefahrenstufe 3 es zu Unwetter kommen, zu Starkregen, zu Sturmböen. Das wird allerdings eine sehr lokale Geschichte sein und ziemlich schwierig zu sagen, wo denn das am schlimmsten abgehen wird.
0: Also Fakt ist, mir hat es heute auch schon gehagelt. Da bin ich froh, habe ich eine Einstellhalle für eine Karre. Ui, ui, ui. Wie sieht es aus mit dem Unwetter heute Abend hier bei uns?

0: früh kommen. Ist nicht immer gut. Du bist bei einem Besuch, da erwartest du ja nicht so früh. Du weißt, was ich raus will. Energy Downtown ist es 4 Uhr ab 5 Uhr. Willkommen in diesem Dienstag Feierabend. Ein Feierabend, wo wir allerdings wirklich zu früh kommen. 24 Stunden zu früh. Das Ersatzbankgeflüster, Sport-Update. Ausnahmsweise jetzt die neueste Folge schon draussen. Ziemlich explosiv und eben so früh, weil ja, mein Ferienflüger geht morgen.
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0: Silberallergie, das ist der Folgetitel von der neuesten Folge vom Ersatzbankgeflüster. Ich glaube, das sagt schon alles, Luzi.
2: Genau, ich habe mein Silberbesteck wirklich gestern beim Spaghetti essen. Ich habe es gerade in ein Säckchen da und die Ästerung aufgeschossen. Ich will es nicht mehr anschauen, wobei das normale Chromstahlbesteck ist ja auch silbrig. Wir müssen auch irgendwie jetzt eine Woche lang mit Plastik, mit weißem Plastikbesteck essen, weil wir können den Silber nicht mehr sehen.
0: Ja, ja, du merkst, es ist so ein bisschen Hockey-WM-Traumata-Verarbeitung, die wir hier machen. Und natürlich der grosse Überblick zu der WM, die in wenigen Tagen losgeht, Shoot-WM in den USA. Wir haben schon mal eine mögliche Aufstellung präsentiert, warum der Spieler in den USA plötzlich der Bodung den Füßen könnte weggezogen werden. Und selbstverständlich, Luzi, grosses Gewinnspiel auf unserer Seite.
2: Genau, Kicker-Manager-Spiel können alle mitmachen und sensationelle Trikot gewinnen.
0: Abräumen ab sofort. Die neueste Folge Stoss würde uns freuen, wenn du reinlässt.
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0: jetzt nicht müsstest. Ja?
1: Was, David Guetta steht dahinter. Ja, aber Teddy Swims und Tones and I, ebenfalls aus Australien. Gone. Nein, gerade nachdem müssen wir die Krone weitergeben. Ja.
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3: Zum Start für mich in die neue Woche gibt es eine Herrenrunde. Das habe ich gern. Das finde ich immer so easy. Mit dem Roger und mit dem Attilio. Ciao zusammen.
4: Hi.
3: Hey, es gibt einen Tres Amigos Gutschein zum Gewinnen im Wert von 50 Franken für die Person von euch beiden, die mehr Fragen richtig beantworten kann. Ich kann leider nicht sagen, Ladies first, aber ich würde sagen, ich entscheide jetzt einfach mal, Roger, wir starten mit dir. Attilio, ist das gut? Können wir dich kurz ausschalten? Geben wir dir ein bisschen Musik auf die Ohren. Perfekt, bis gerade. Roger, gibst mir den Countdown, dann starten wir.
4: 3, 2, 1, go.
3: In welcher Sportart gehen Athleten und Athletinnen unter anderem wegen zu tiefen Preisgelder auf den Verbandspräsidenten los? In welcher Sportart?
4: Das habe ich heute gelesen. Weiter.
3: Okay. Vor der Küste von welchem Nachbarland hat das tiefe Meer unten gerade die Erde gepappt?
4: Weiter.
3: Das ist schon wieder abgelaufen, die Zeit. Roger, kein Punkt. Das war Ski beim ersten.
4: Der ja, richtig. Das habe ich noch gelesen.
3: Und beim zweiten Italien. Und die dritte Frage war, in welchem Schweizer Kanton kommen die neuen Elektrobusse die steilen Bergstraßen nicht auf? Das war Glarus. Hey, kein Punkt für dich, aber das heisst gar nichts. Vielleicht weiss Attilio ja auch nicht, um was es geht. Ich schalte dich kurz raus, hol dich, geh wieder zurück. Attilio, da bist du wieder.
4: Okay, alles klar.
3: Also, du kannst mir den Countdown geben, Attilio, und dann geht's gleich los.
4: 3, 2, 1, go.
3: In welcher Sportart gehen Athleten und Athletinnen unter anderem wegen zu tiefen Preisgelder auf den Verbandspräsident los?
4: Weiter.
3: Vor der Küste von welchem Nachbarsland hat heute tief im Meer die Erde gepappt?
4: Spanien.
3: Falsch. Ich gehe mal weiter. In welchem Schweizer Kanton kommen die neuen Elektrobusse die steilen Bergstraßen nicht auf? Kein Punkt für dich, Attilio. Macht nichts. Ich hole rasch. Scheisse, sagt er. Lass jetzt mal, Roger, da bist du wieder. Hoi. Der Attilio hat nur Scheisse gesagt. Also, ich sage euch, es steht 0-0.
4: Okay.
3: Es geht in die Schätzfrage. He? Roger, sag du mir bitte, wie viele Einwohner der Kanton Glarus Ende 2025 hat. 3, 2, 1, sag etwas.
4: 120'000.
3: Attilio, was meinst du?
4: Jawohl, 700'000.
3: Roger, du könntest gratulieren.
4: Danke.
3: Es sind nämlich 42'500. Merci vielmals, ich wünsche euch einen schönen Tag. Danke fürs Mitspielen.
4: Ciao.
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0: Da wird wahrscheinlich jetzt aktuell gerade zu Mittag, respektive zu Nacht serviert auf dem Flug Richtung USA.
1: Dear passengers, this is your captain speaking. Hello und hopp Schweiz.
0: So stellen wir das etwa vor, momentan die Schweizer Nationalmannschaft im Flüger. Ein Sitz ist leer, der vom Stürmer Brel Embolo. Was ist da passiert und wann fliegt er nachher? Wir liefern eine Antwort in knapp 10 Minuten. Jetzt noch Shawn Mendes. Und er ist halbi.

0: von Express Energy Downtown, jetzt eine halbe.
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0: Allerdings aber so ein Feierabend-Express mit Blitzableiter unterwegs. Safety first. Ja, immer mal wieder, eben, wo es von aussen ein bisschen tun kann. Es kommt so schubweise oder die Nacht durch. Es beruhigt sich dann erst im Verlauf von morgendrigen Morgentemperaturen. Die gehen dann zurück auf geht man so 10 bis 12 Grad, je nachdem, wo du dann unterwegs bist. Durch den Tag morgen allerdings dann schon wieder ein bisschen abgeschwächt die ganze Wetterangelegenheit. Bis zu 20 Grad, das Gemisch aus Sonne und Wolken. Erst dann am Donnerstag wieder kommt.
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0: Ach, Update von unterwegs. Da noch ein Schottischneid Verkehrskarten aktualisiert. Das ist vor allem im Raum Zürich, Argo. Es ist ein Riesenpuff rund um den Gubrist, rund um das Brütisellkreuz, rund um das Limmatalkreuz sowieso auch. Dann zusätzlich A1, wenn du von St. Gallen her Richtung Zürich reinfährst, ab dem Rastplatz Baltenschwein Nord bis mit Zürich Ost stehst, weiter auch noch gerade durch den Argo, durch auf der A1 Richtung Bern, ab Dietikon bis mit Birfeld. Auf dem Westring hat es jetzt auch noch gerade getatscht, Fahrt Richtung Chur, ab dem Limmatalkreuz bis mit Zürich West stehst, wegen dem. Dann auch noch gerade Fahrt Richtung Chur ab Wollerau, bis mit Schindellegi immer wieder bremsen, maximal rollen übrigens auch auf der Westumfahrung Zürich-Süd Richtung Wiedeke, zwischen Brunau und Wiedeke. Dann habe ich dort Flughafenautobahn, Fahrt Richtung Zürich ab der Werft, bis mit Zürich-Nord immer wieder bremsen. In der Region Bern auf der A1 Richtung Zürich zur Stadt aus Amgrau-Holz bis und mit Schönbühl stehst. Dann weiter durch das Mittelland in die gleiche Richtung ab Kriegstätten bis und mit Herkingen. Dann geht es bis zu 20 Minuten länger. Selbstverständlich wegen dem ganzen Puff auf der A1, mittlerweile auch wieder Rückstau in der Region Solothurn von der A1 auf der A5. Wenn du von Biel her kommst, ab Solothurn Ost wird es schon schwierig. Dann weiter auch in die Gegenrichtung, Fahrt Richtung Biel ab der Verzweigung Brücke Moos bis und mit Nidau, wo du da stehst. Bleiben wir noch im Seeland, A6, Lies Richtung Biel zwischen Lies Nord und Studen stehst. Dann für alle die, die von Freiburg her Richtung Bern wollen, ab, hoppla, da kommt noch eine Meldung rein, ab Bümplitz, also Könitz, bis und mit die Zweiermannshaus stehst aktuell ebenfalls. Auch so für alle die, die vom Berner Oberland, respektive Richtung Berner Oberland raus wollen, Richtung Thun auf der A6 am Wankdorf bis und mit Muri gerade schwierig zum Durchkommen. Dann Region Basel, Viertelstunde oben drauf auf der A2 Richtung Basel rein. Am Schweizer Hallentunnel bis mit dem Schwarzwaldtunnel. In Gegenrichtung auch gerade ab der Verzweigung Wiese bis mit dem Schweizer Hallentunnel. Auf der A3 geht es länger Richtung Zürich am Horburgtunnel bis mit der Verzweigung Wiese. A18 meldet Fahrt Richtung Verzweigung Hagenau. Stop and go. Dort rund um die Verzweigung Hagenau. Dann schauen wir in die Zentralschweiz. Dort habe ich die Meldung von der A2 Richtung Gotthard. Ab Emmenort bis mit Luzern Krien. Stop and go. Gilt auch für die A14. Zuerst Fahrt Richtung Zug, ab der Verzweigung Rotsee bis und mit Buri, dann entgegen Richtung Luzern, ab der Verzweigung Rütihof bis und mit der Verzweigung Rotsee. Immer wieder bremsen gilt hier in der Ostschweiz, A1 Zürich Richtung St. Margrethe zwischen Winkeln und dem Rosenbergtunnel. Eine grosse Portion Geduld wünscht ihr.
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0: zusammen packen wir den Dienstagabend. Energy Downtown mit dir.
1: Und hast schon so einen XXL neuen Bildschirm, also Fernseher gekauft. He?
0: Du merkst immer so kurz vor dem Sportgrossereignis, da schleudern sie dir die Dinger einfach nachher. Oder? Dazu Bier gibt es neu in XXL, mega super Packungen, aber darf ja dann auch noch während dem Turnier nicht ausgehen und das wird ja das grösste WM-Turnier sowieso von allen Zeiten werden. Da brauchen wir schon ein bisschen Material. Mir steigt die WM-Stimmung langsam. He? Wirklich auf Vollgas. Aber ausgerechnet jetzt, Punkt der Schweizer Schutnazi, das hier.
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0: Schockmoment bei der Schweizer Schutnationalmannschaft auf dem Weg für in die USA. Heute Mittag, da sind sie ja losgeflogen, für dann das Turnier in den USA eben können spielen. Aber einer fehlt an Bord, unser Nazi-Topscorer, der Breel Embolo. Energy-Sportchef Luzi Fricker, was ist da los?
3: Genau, also die Nazi-Kollegen sind schon seit Stunden in der Luft. Der Breel irgendwann rund um den Flughafen. Nein, bis um 10:30 hat es geheißen, kein Problem, du kannst mitkommen. Nachher haben aber die amerikanischen Behörden eine Strichrechnung gemacht. Es sei etwas nicht in Ordnung mit dem Einreiseformular, mit dem elektronischen. Das müsste nochmal in Abklärung. Das wird jetzt erklärt. Und der Verband ist optimistisch, dass der Breel Embolo möglichst gleich nachher Flüge dort zum Team stoßen.
0: Ein Team, das eben momentan, du hast schon gesagt, in der Luft ist, heute Mittag mehr oder weniger. Wann kommt man dann an? Gibt wahrscheinlich eine Nachtschicht.
3: Genau, also über 12 Stunden Flug. Schweizer Zeit um 13:30 am Morgen kommen sie zu Los Angeles an. Das ist 16:30 Ortszeit. Nachher geht es weiter ins Basecamp nach San Diego. Und dort trifft man ein um 16:30 am Morgen Schweizer Zeit. Also unsere Giele werden fein ein bisschen Jetlag haben. Und das ist nicht irgendein Privatflugzeug, sondern ganz ein normaler Linienflug. Also bei anderen Leuten, bei anderen Passagieren. Also da hat man nicht irgendwie arrogante Exklusivitäten gemacht.
0: Sobald man da ist, komplett Jetlag trainieren, oder was?
3: Ja, also zuerst schon noch ein bisschen erholen im Hotel. Es ist eine wunderbare Hotelanlage. 5-Sterne-Hotel, ein bisschen im Hinterland von San Diego. Maximale Privatsphäre mit 4 Swimmingpools, einem Golfplatz, einem Ballsaal, einer eigenen Küche, sogar einem Reitzentrum, was Ross hat, wo bisher ein striktes Reitverbot und plus auch noch einen Strand und Ausgangsmöglichkeiten, wobei der Muriakin, der Trainer, gesagt, Ausgang, nein, ein Käfeli, ja.
4: Das mal im Suchen, statt als Meerabend, das ist absolut erlaubt. Also, hey, wir haben so viele Möglichkeiten dort. Also, wenn mal jemand an den Hafen will, einen Kaffee nehmen, das ist absolut möglich.
0: Hoffentlich dann auch noch der Breel Embolo mit dabei. Die Schweizer Schutznationalmannschaft unterwegs an die WM in den USA, Kanada und Mexiko. Wir spielen ja dann vor allem an der Westküste eben in den USA. Breel Embolo, der wartet wegen der ESTA-Problem noch auf seinen Flug Richtung USA. Am nächsten Samstag das letzte Testspiel vor dem Turnier, das dann gegen Australien. Das erste Gruppenspiel für die Schweizer Schutznationalmannschaft. Samstag in der Woche gegen Katar.
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1: Ich muss schnell richtig führen, aber Hauptsache irgendwie noch trocken durchkommen. Jetzt ist 4:45.
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1: Zuerst dann alle zusammen wieder säckeln. Der Trend oder andere Regenschirm, der dürfte es heute schon wieder gekehrt haben. Logisch, bei diesem Sommergewitter, und es hat uns ja zum Teil ziemlich unterschiedlich eben verwischt. Hier und da hat es runtergelassen. Bei mir zum Beispiel Gewitter, Hagels, volle Programm. Andere haben gesagt, bis weit in Nachmittag, in noch strahlenden Sonnenschein. Man hat sich nachher gefragt bei unserem Meteorologen, Roger Perret. Also Fakt ist ja auch, vom Bund ist ja Gefahrenwarnung rausgegangen, Gefahrenstufe 3. Von 5, wo wird es jetzt am ungemütlichsten?
3: Ja, man kann sich einschätzen, dass das eher ein bisschen Nord-Nordostschweiz, vielleicht auch Zentralschweiz, dürfte betreffen. Allerdings, wie gesagt, sehr schwierig, um das regional auch vorauszusagen, wo es am schlimmsten wird. Das Modell sind bei Gewitter sehr vorsichtig zum Geniessen. Die zeigen schon die heftigsten Gewitter, wie gesagt, ganz im Norden und Osten. Aber ob es dann wirklich so kommt, das ist nicht zu
1: Ja, einfach mal durch. Durchschnaufen können wir dann morgen Mittwoch, den ganzen Tag durch, eigentlich mehr oder weniger trocken, gemischt aus Sonne und Wolken, bis zu 20 Grad, dann wieder am Donnerstag kommt, eben die nächste Donnersregenfront, bringt den ganzen Tag immer wieder viel Grau und eben auch immer wieder nass oben runter. Freitag, ein bisschen weniger nass, noch ein bisschen mehr Sonne dazu, bleibt bei um die 20 Grad. Samstag, Sonntag sieht einigermaßen freundlich aus. Knapp über 20 Grad, kann hier und da noch einen Spritzregen geben. Also faktisch wäre der Grill für heute Abend schon wieder vermisst von draussen. Den müssen wir draussen lassen. Sei denn, du hast einfach gescheit eingekauft. Sachen, die du auch daheim auf Grillpfannen draufkriegen kannst.
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0: toll, vor allem wenn du da gerade auf der Straße vielleicht stehst. Die Schweizer Schutnazi wahrscheinlich gerade am Warten vor der Bordtoilette. Immer wieder so eine Person einfach auf dem Flieger getroffen, die einfach viel zu lange auf dieser Toilette immer wieder verbringt. Vielleicht auch aus der Schweizer Schutnazi selber, der Murat Yakin oder so. Aktuell alle zusammen nämlich gerade auf dem Flieger. Knapp 12 Stunden Flug Richtung USA. Schlussendlich dann auch im Basecamp für die WM in San Diego, wo man ankommt in den frühen Morgenstunden. Dürfte noch die eine oder andere Toilette mal heute schnell gebraucht werden. Fakt ist, wir sind dabei gewesen, heute Mittag, wo sie abgeflogen sind, ab Zürich. Und der Murat Yakin, unser Nazi-Trainer, natürlich auch schnell nachgefragt, schnell checken, ob er dir alles ready hat für diesen Flug.
1: Wir haben zwei, drei Filme abgeladen.
0: Gut.
1: Plus ja, schon fokussiert auf die nächsten Gegner. Auch unser Spiel noch zuerst jetzt gegen Jordanien analysieren. Also, nein, langweilig wird es mir nicht.
0: Zwei, drei, sie hast du schnell durchgeschaut, die Filme, oder? Dann einen Ort schnell noch die Matchen analysieren und sonst einfach Musik hören.
1: Wir haben ein, zwei Spieler, wo der Afrobeat, das habe ich extrem gern. Also, ich tue dann auch sehr einfragen, ob sie mir schnell einen Screenshot kann machen von ihrem Playlist, dann ist der aktuelle. Nein, da bin ich gut ausgestattet.
0: Afrobeat, der Muri lost Afrobeat, so geil. Also wenn der auf der Toilette noch schüttelt, mit dem Flüger, ist der Muri zu einer Afrobeat-Playlist drin. Die Schweizer Schulnation unterwegs Richtung USA, die WM ist natürlich mit dabei.
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0: 8 von 6 jetzt.

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1: Kurz nach dem Mittag ist die Schweizer Fussball-Nazi pünktlich Richtung USA abgehoben. Der Swiss-Linienflüger LX40 ist um 10:10 zu Zürich gestartet. Plante Landung zu Los Angeles ist um 13:30 am Morgen Schweizer Zeit. Nicht an Bord können hat der Stürmerstar Prel Embolo wegen Problemen mit elektronischen Einreisedokumenten. Seine Teamkollegen posten optimistisch aus dem Flugzeug. Ein Platz ist noch frei, aber nicht mehr lang. Man sieht ihn bald, Prel. Von der Eishockey-WM ist ein rassistisches Video aufgetaucht. In den sozialen Medien kursiert momentan eine Aufnahme von Public Viewing in der offiziellen Fanzone, wo Fans zu der Melodie vom Song «L'amour toujours» vom Gigi D'Agostino fremdenfindliche Parolen singen. Schon im Mai 2024 haben Touristen auf der deutschen Ferieninsel Sylt mit genau gleichen Szenen weltweit für Schlagzeilen gesorgt. Vom WM-Veranstalter heisst es, wir verfolgen eine strikte Null-Toleranz-Politik gegen Rassismus. Heute Nachmittag ist über grosse Teile von Schweiz ein Mega-Gewitter abgeprasselt. Besonders stark verwutscht hat es die Region rund um die Stadt Bern, wo innerhalb von einer Stunde auf einer Fläche von 2 Quadratmetern Wasser von einer vollen Badwanne ist niedergegangen. Dazu hat es mehrmals grosse Hagelkörner gegeben. Nicht ganz so hoch wie in Bern bietet die Warnstufe in der zentralen Schweiz und in der Region Zürich.
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3: Viel, viel Gewitter, viel, viel Regen. Du hast es vorher auch in den News gehört, da zum Teil schon oben runterkommen. Jetzt langsam aber sicher Wetterberuhigung. Das heisst, auch durch Nacht, es kann immer mal wieder hurtig schnell ein bisschen kommen. Aber spätestens morgen durch den Tag ist der Spuk das erste Mal vorbei. Der Montag Mittwoch mit einem Gemisch aus Sonne und Wolken am Start. Temperaturen bis zu 20 Grad. Donnerstag kommt es dann noch einmal.
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3: 2:06, es ist buffaktuell unterwegs. Wir schauen zuerst in der Region Mittelland, weil Achtung, Gegenstände auf der Fahrbahn auf der A1 Richtung Zürich, ab Niederbippis und mit Önsingen ist irgendwo eine Radkappe bleiben liegen. Bleiben wir noch gleich heute schnell, oder respektive Region Bern auf der A1 Richtung Zürich, schon am Grauholz bis und mit Schönbühl, der ist immer wieder. Dann weiter, gleiche Richtung ab Lutherbach bis und mit Herkingen, 4 Stunden oben drauf, wegen dem Feierabendverkehr sowieso, wegen dem Puff auf der A1 Rückstau in der Region Solothurn auf der A5, wenn du dort von Biel her willst, ab Solothurn-Ost bis und mit Lutherbach. Aber auch in Gegenrichtung, Fahrtrichtung Biel auf der A5 stehst, nämlich ab der Verzweigung Brückmoos bis und mit Nidau. Dann stauet, wenn du vom Oberland Richtung Bern rein willst, auf der A6, ab dem Ostring bis und mit die Zwangdorf. Gleich, übrigens auch in die Gegenrichtung, am Wangdorf bis und mit Muri, brauchst du eine gute 4 Stunden länger. Auf der A12, vor allem von Freiburg her, kommen Richtung Bern rein, ab Bümplitz bis und mit die Zweiermannshaus, und dort immer wieder abbremsen. Dann schauen wir in Seeland, A6, Lies Richtung Biel, zwischen Lies Nord und Studen, und dort stocken es aktuell, weil zu viele Herren auf einmal unterwegs sind. Der Region Zürich-Aargau, selbstverständlich rund um den Gubrist, Brütisellenkreuz, dann aber auch um Limmatalenkreuz, wo dann einfach länger hast. Zusätzlich habe ich dir noch A1 St. Gallen Richtung Luzern, Richtung Zürich, sorry, am Rastplatz Baltenschwil Nord bis mit Zürich-Ost immer wieder bremsen. Dann hat es Tätscht auf dem Westring, fahrt Richtung Chur, ab dem Limmatalenkreuz bis und mit dem Hafnerbergtunnel, wo du da stehst. Dann weiter auch noch ab Wollerau bis und mit Schindellegi. Weiter auch auf dem Westring in Gegenrichtung Richtung Basel, Burdorf Süd bis mit dem Limmatalenkreuz immer wieder bremsen. Westumfahrung Zürich Süd Richtung Wiedike zwischen Bruno und Wiedike stehst. Auch auf der Flughafenautobahn geht es noch länger. Fahrt Richtung Zürich rein, ab der Werft bis und mit Zürich Nord. Dann hast du auch länger in der Region Basel auf der A2 Richtung Basel rein. Am Schweizer Allentunnel bis mit dem Schwarzwaldtunnel geht es eine 4 Stunden länger in Gegenrichtung ab der Verzweigung Hagnau bis mit dem Schweizer Hallentunnel. Dann die A3 Richtung Basel, ab der Verzweigung Wiese bis mit dem Grenzübergang Basel-Saint-Louis. Top and go, aber auf der A18 Richtung Verzweigung Hagnau. Genau gesagt, eben genau dort, rund um die Verzweigung Hagnau, schwierig zum Durchkommen. Zentralschweiz, der Meldung von der A2 Richtung Gotthard, ab Emmen-Nord bis mit Luzern-Kriens-Rauelitz. Auf der A14 Richtung Luzern, ab der Verzweigung Rütihof bis mit der Verzweigung Rotsee. Last but not least, Update aus der Ostschweiz. A1 Zürich Richtung St. Margrethe zwischen Winkeln und dem Rosenbergtunnel brauchst du länger. Gleich auch wie in die Gegenrichtung St. Gallen Richtung St. Margrethe zwischen der Verzweigung Meckenhaus und Rheineck. Schnaufen.
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3: Ja, der Kampf um den Regenschirm hat wieder angefangen. So zwischen, es tut einfach von außen. Du hast es vorher schon mehrmals gehört, auch mit dem Sommergewitter. Definitiv über unseren Köpfen. Höchste Zeit mal, die grössten Gewittermythen zu klären. Gib mir 6 Minuten und wir schauen, wo es während Blitz und Donner wirklich am sichersten ist.

0: ist ein guter Tag. Zum Werbespot-Reihe. Liebe Mobiliar. Den Hagel habe ich aber nicht kommen sehen. Das Gewitter schon. Hä? Könnt schon wieder. Ich war wirklich Gott froh für meinen Stellhallenplatz heute, dass es da in Bern einfach richtig runterlassen. Hey, wir sind mitten in diesem Sommergewitter drin. Auch heute Nacht durch kann es zwischendurch immer mal wieder Blitz und Donner geben. Hagu in der geringen Chance, dass das noch einmal kommt. Fakt ist aber, wir kümmern uns natürlich um das Sommergewitter. Und vor allem, ja, wo sollen wir denn eigentlich hergehen?
1: Also, ich gehe nie während dem Gewitter duschen. Das darf man ja gar nicht.
2: Das stimmt jetzt auch nur so halb. In den neuen Gebäuden sind die Wasserleitungen meistens aus Kunststoff und darum kann sicher kein Strom in deine Dusche geleitet werden. Aber wenn deine Wasserleitung aus Metall ist, wie zum Beispiel in alten Häusern, dann kann es schon ein bisschen gefährlich werden. Aber trotzdem hat es heutzutage in den meisten Häusern ein Blitzschutzsystem, damit du gemütlich auch während dem Gewitter kannst gehen duschen.
0: Ja, warum nicht mal grillieren unter der Dusche? Ja, könnte man sich überlegen. Oder wo gehen wir noch her?
1: Wenn es gewittert, gehe ich immer ins Auto. Dort ist es ja am sichersten.
2: Ja, okay. Das stimmt jetzt wirklich. Wenn jetzt tatsächlich ein Blitz in dein Auto einschlägt, wird der direkt vom Fahrzeug um dich herumgelenkt und im Boden runtergeleitet. Aber das funktioniert natürlich auch nur, wenn du nicht direkt Metallteile im Auto berührst.
0: Ja, endlich mal etwas Gutes zum Feierabendverkehr für alle die, die schon minutenlang wieder im Karren irgendwo am Stadion oder am Rollen sind. Gut zusammenzucken, heute, wenn es dir noch einmal tätscht von draussen. 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

0: Hometown liefert, so geht die direkt zu dir. Hey, das frisch gepflückte Feierabendblumensträusschen von der Miley Cyrus Flowers. Heute allerdings kommt das ein bisschen nass daher. Hey, wir machen einen gerade weiter. Absolut geiler Sound für den Dienstagabend. Wo heute vielleicht ein bisschen zu beißen kann. Liebe Grüße aus Basel mit dem Cian und aus Lausanne mit dem Stress. How to heal, wie es dir eben wieder besser geht. Kann das Treske selber perfekt brauchen. Hat sich am Rücken operieren, für seine Schmerzen endlich können, eben auch zu vergessen und dagegen anzukämpfen. Gib beide Daumen rauf aus dem Spital. Das Treske hoffentlich gleich schon wieder auf der grossen Bühne. Zum Hören im Radio bei Energy Downtown. How to heal. Gib mir schnell 30 Sekunden.
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0: melancholisch kommt halt schon über das Zian How to Heal Energy Downtown. Apropos leicht melancholisch unterwegs. Liebe Grüße an dieser Stelle an Brel Embolo. Ich konnte nicht mit der Nazia mitfliegen Richtung USA. Sein S da habe nicht gestummen. Über Sport gibt es gross zu diskutieren heute Morgen.
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0: 86 gemacht hat als der Peter. Willkommen in der Show, Sali.
1: Sali, das ist
0: er. Und du bist jetzt ja original von der Sprache her, sagen wir es mal so, nicht gerade im Ziegerschlitz geboren, oder?
1: Nein, nicht unbedingt. Ich bin Hamburger.
0: Moin, moin, Hummel, Hummel, Moos, ne?
1: Ja, genau.
0: Was heisst denn das jetzt für dich, wenn du sagst, als Hamburger bin ich berechtigt, um mich in der zürich-deutschen Sprache auszukennen?
1: Ja, ich denke so, ich bin schon ein paar Jahre in der Schweiz, aber ich denke schon, dass ich ein bisschen was kenne davon.
0: Also, Experte, Experte, Experte, dann schauen wir mal, was dabei rauskommt. Wie immer gibt es ein Zufallswörtli aus dem Zürichs Lexikon, aus dem Buch, wo all die schönen Begriffe zusammengefasst sind. Und ja, das ist lösbar. Ich glaube, das sagt man sogar im Deutschen auch. Wenn eine Zürcherin oder ein Zürcher vom nassen Velo redet, was ist damit gemeint? Gibt noch einen Countdown zum Überlegen.
1: Brille.
0: Jetzt wart doch schnell die ganze Dramatik raus. Ne? Was ist los? Die Deutsche hat doch ein bisschen Showtalent, oder?
1: Ja.
0: Also, ein nassen Velo ist...
1: Ist eine Brille, eine Nasenbrille.
0: Exakt.
2: Das Nasenvelo ist ein Velo, das man auf der Nase parkiert und damit dann besser das Leben fährt. Das ist eine Brille.
0: Absolut korrekt.
1: Cool.
0: Jetzt habe ich schon gedacht, jetzt könnte ich dir noch den Rest von ihm so in der Hamburger-Deutsch aufpacken und sagen, so, jetzt musst du wieder raus aufs Kurier, mehr und Fisskübel kloppen, wa? Dann.
1: Ja,
0: das wäre dann bei mir dann ein bisschen alles, was in Hamburger ist, so ein drauf haben. Tut aber nichts zur Sache. Für dich gibt es völlig zu Recht 50 Stutz zum schön bürsteln im Sil City.
1: Danke vielmals, da freue ich mich aber.
0: Merci vielmals, wie sagen wir auf Hamburger ist korrekt, ciao, eine schöne Woche.
1: Tschüss.
0: Ah, jetzt und denkt jetzt immer etwas Kreatives.
1: Eine gute Woche.
0: Ciao Peter, moin moin. Ne?
1: Danke Sascha, merci, rummel rummel.
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0: für aber Himmel über unseren Köpfen. Wenn donnert das nächste Mal halb sieben ist.
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0: Ja, die ganze Gewitterfront ist eben noch nicht durch. Könnte dazwischen immer mal noch eine Schurte schnell tun oder sonst auch zumindest einfach regnen oder Nacht durch. Morgen Mittwoch, der spukt zuerst mal Hurti vorbei. Der Mittwoch zeigt sich ruhig. Es gibt ein Gemisch aus Sonne und Wolken mit bis zu 20 Grad. Am Donnerstag kommt dann die nächste Regenfront.
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0: Halb sieben in Übersicht von unterwegs. Achtung, schon wieder Gegenstände auf der Fahrbahn, eine Radkappe auf der A1 im Mittelland. Wenn du Richtung Zürich unterwegs bist, ab Niederbipp oder zwischen Niederbipp und Dönsingen, haben wir dort die Radkappen irgendwo unterwegs. Bleiben wir noch kurz schnell in der Region Bern, dort auf der A6, wenn du Richtung Thun raus willst, der Stadt raus, am Wankdorf bis und mit Muri da stehst, weil zu viele Herren auf dem Mal unterwegs sind. Dann schauen wir ins Seeland auf der A5, vor allem die Richtung Biel von Solothurn ab der Verzweigungsbrücke Mons bis und mit Nidau stehst du noch an. So oder so am längsten wartest du in der Region Zürich-Aargau. Der auf der A1 Richtung St. Gallen ab dem Limmataler Kreuz bis und mit dem Gubrist-Tunnel. Zwei Hotspots sowieso. Also heisst Gubrist, Limmataler Kreuz, aber dann auch noch gerade UO, wo du auch noch wartest, ist auf der A1. Also noch einmal, Roger. Limmataler Kreuz, Gubrist-Tunnel und Brütiseller Kreuz. Da musst aktuell so oder so stehen, in alle Richtungen. Zusätzlich A1, Fahrtrichtung Zürich von St. Gallen her, am Rastplatz Balterschwil Nord bis und mit Zürich Ost. Immer wieder bremsen, nach einem Unfall auf dem Westring, Fahrt Richtung Chur am Limmataler Kreuz bis und mit dem Hafnerbergtunnel. Dann weiter auch noch gerade Fahrt Richtung Chur ab Wollerau bis und mit Schindellegi. Stop and go, aber auf dem Westumfahrung, Zürich Süd Richtung Wiedike, zwischen Brunau und Wiedike. Dann habe ich noch die Region Basel, A2 Richtung Basel rein, ab dem Schweizer Hallentunnel bis mit dem Schwarzwaldtunnel eine Viertelstunde oben drauf, dann auf der A3 Richtung Basel rein, ab der Verzweigung Wiese bis mit dem Grenzübergang Basel-Saint-Louis. Und da 18 meldet noch Stau Richtung Verzweigung Hagenau, geht dort auf der Höhe von der Verzweigung Hagenau. Status aber auch noch in der Zentralschweiz auf der A14, fahrt Richtung Luzern, ab Gysikerod bis mit der Verzweigung Rotsee. Immer wieder bremsen, heisst auch noch in der Ostschweiz A1, Zürich Richtung St. Gallen, ab Münchwiler bis und mit Wiel. Gutes Weiterkommen gleich.
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0: Du, da bin ich dann auch gespannt, wie wir das in den USA durchziehen können. Schweizer Sportfantum mitnehmen. Also, hast du schon mal gesehen, als Fußballfan zu einer richtig grossen Kuhglocke mit diesen Dreicheln in durch einen Sicherheitscheck-in beim Flughafen zu gehen? Was läuft?
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0: So, die Hockey-WM haben wir abgehäkelt, jetzt voll Fokus auf die Schutt-WM. Geht ja schon gleich los, 9 Tage noch. Und dann muss natürlich auch die Schweizer Schutt-Nazi dort sein. Darum sind sie heute abgeflogen ab Zürich am Mittag. Richtung USA, 12-Stunden-Flug, leck du mir. Selbstverständlich hat man da vor dem Abflug auch noch schnell können checken, zum Beispiel mit unserem Nazi-Coach Murat Yakin, über die Person, die eben am längsten hat, für alle die Kontrollen zu machen.
2: Also die Erfahrung, die ich gemacht habe, ist immer der Vorletzte. Ich bin meistens der Letzte und der Vorletzte ist der Manu. Der Manu, der hat immer etwas Spezielles in den Taschen drin. Darum bin ich gespannt, ob es diesmal schneller schafft.
0: Ja. Ja, schlecht gealtert, die Aussage. Dann hat er noch nicht gewusst, dass der Breel Embolo ja dann nicht mit auf den Flieger darf, weil wegen seinem Visum etwas nicht stimmt. Was da genau Sache ist, kurz nach der 7. geben wir mehr Infos dazu, der grosse Talk. Und dann selbstverständlich auch die grosse Aufregung, weil viele Fans heute am Flughafen waren. Anja vom Energy Team ist dabei gewesen.
3: Lilou, du arbeitest an der Rezession vom Ready ein Blue Hotel da, wo die ganze Schweizer Nazi jetzt gerade einen nach dem anderen reintrudelt, ist schon noch krass, ne?
4: Ja, also sie sind ja schon mehrmals bei uns gewesen und ich mache ja die Lehre da. Das zweite Lehrjahr bin ich jetzt. Sie ist schon das zweite Mal da und schon aufregend, aber ich glaube, man gewöhnt sich schon schnell dran.
3: Also für dich ist es Peanuts?
4: Nicht Peanuts, es ist schon spannend, um all die da rein gesehen und all die Reaktionen von allen Leuten. Also sind ja jetzt auch Fans da gekommen, um Fotos machen, Autogramm sammeln und so. Aber ich bin halt am Arbeiten, darum muss schon ein bisschen professionell bleiben.
3: Also du darfst auch keine Fotos machen mit der Nazi und so, das schießt ein bisschen an, könnte ich mir vorstellen. Nicht so für im Family-Chat oder so ein Foto schicken mit dem Murat Yakin.
4: Ja, es wäre schon auch lustig, um so ein Foto machen, aber eben, wir müssen halt professionell bleiben beim Arbeiten.
3: Sag mir schnell, welches ist dein Lieblingsspieler unter uns, ganz professionell gesagt?
4: Der Einzige, den ich so kenne, ist der Akanji, weil der früher bei uns in der Gräperie am Essen gekommen ist. Und Embolo halt, den Rest kann ich nicht so gut.
3: Der ist bei euch in der Gräperie gekommen?
4: Also, wir haben in Winterthur gibt es Gräperie und dort haben meine Eltern gearbeitet und dann sind sie beide nicht am vorbeigekommen.
3: Was hat er am für ein Gräb gegessen, der Akanji?
4: Kann ich einfach nicht sagen. Ich war dort noch so klein gewesen. Ich sehe von Fotos früher, dass sie am so nötig waren, also der Akanji.
0: Wäre Zeit, ein neues Foto zu machen. Hoffentlich mit einem möglichst guten Abschnitt an dieser WM in den USA, Kanada und Mexiko. Die Schweizer Schutznationalmannschaft mit vielen Fans begleitet heute Richtung USA abgeflogen. Gute 12 Stunden aktuell geht in der Luft selber. Am Samstag gibt es den Test in den USA gegen Australien, der letzte vor dem Turnier. Der erste Match, was der zählt in der Gruppenphase, am Samstag in der Woche gegen Katar. Hopp, Schweiz!
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0: Freunde auch von draussen nicht wirklich mitmachen. Zusammen bringen wir den Dienstagabend ins Trockene. Energy Downtown nimmt die an der Hang jetzt gerade 10 Minuten vor. Das ist nicht. Los mit dem Morgen heute schnell rein ins Büro von der Morgen Crew.
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2: In zahlreichen Orten in der Schweiz hat es heute Nachmittag und Vorabend kräftigen Hagel- und Gewitteralarm gegeben. Der Bund hat die zweithöchste Warnstufe herausgegeben. Entsprechend heftig hat es auch gekuttet. Massiv erwischt hat die Region rund um die Stadt Bern. Es hat 60 mm Niederschlag pro Stunde gegeben. Das ist, wie man 2500 volle Badwannen auf einem Fußballfeld würde ausleeren. Am frühen Abend ist die Gewitterfront Richtung Zürich und Ostschweiz weitergezogen. Am Königspalast in London gibt es wieder einmal Ärger. 5 Leibwächter von Prinz William oder Prinzessin Kate haben ein Palastverbot aufgebrummt bekommen. Wie das Boulevardblatt Sun berichtet, haben die Angestellten vom Kensington-Palast unangemessene Kommentare von sich gegeben und eine Kultur von Frauenfindlichkeit gepflegt. Die betroffenen Beamten können laut einem Polizeisprecher zwar weiterhin als Polizisten arbeiten, von den königlichen Residenzen sind sie aber für immer und ewig verbannt. Über 1,3 Millionen Menschen haben das Finalspiel von der Schweizer Eishockey-Nazi am Sonntag live verfolgt. Das zeigen die Zahlen vom SRF. Es ist seit der Messumstellung im Jahr 2013 das meistgeschaute Eishockey-Spiel gewesen. Aber nicht nur vor dem Fernsehen haben sich die Hockey-Fans versammelt. Online haben sich über die ganze Dauer der Weltmeisterschaft 13 Millionen Leute informiert. Im Livestream waren es 7 Millionen Klicks gewesen.
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4: Ich habe den Punkt, weil noch ein Kessler durch die Nacht durch. Sonst vor allem einfach noch Regen angesagt. Das bei Temperaturen aktuell bei mir sind knapp 14 Grad. In den frühen Morgenstunden so irgendwo zwischen 10 bis 12 Grad, je nachdem wo du dann unterwegs bist. Durch den Tag morgen allerdings wieder bis zu 20 Grad und zum auch mal wieder trocken. Gemischt aus Sonne und Wolken.
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4: Jetzt sind 3 Minuten nach der 7. Region Zürich-Aargau. Da stehst du aktuell noch um das Brütiseller Kreuz um. Zusätzlich auch noch auf der Westumfahrung Zürich-Süd Richtung Wiedeke zwischen Brunow und Wiedeke. Zwischen der Region Basel und A2, was sich meldet, Richtung Basel rein, ab der Verzweigung Hagenau bis mit dem Schwarzwaldtunnel. 10 Minuten oben drauf. Dann habe ich dir noch die Meldung aus der Ostschweiz. A1 Zürich Richtung St. Gallen zwischen Münchwilen und Wiel. Da stehst du noch wegen einem Lastwagen, der den Geist aufgeht.
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4: Hops vorbei, der Dienstag.

0: schwierige Aufgabe heute Abend, aber Energy Downtown schaut für deine totale Entspannung. Der sogenannte Zen-Moment. Klar, wenn es von außen klopft und tätscht mit Sommergewitter, keine einfache Aufgabe. Jetzt sind 10 Minuten an der 7. Wir müssen einfach anders herhören.
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0: Maximale Entspanntheit heute bei uns in der Show. Da brauchen wir kein Entspannungsseminar. Nehmen wir beamen uns einfach in den Wald raus. Neue Studie, die nämlich rausgekommen ist und sagt, hey, wer gestresst ist, einfach mal heute ein bisschen im Wald zuhören. Oder Luzi Frick aus der Energy News Redaktion, was genau?
4: Genau, verschiedene Universitäten haben das untersucht und mehreren hundert Studenten Waldgeräusche vorgespielt. Und nachher sind sie zack massiv ruhiger geworden, weniger Stress, einfach viel entspannter. Und die Studie hat zum Schluss gebracht, dass man eben Waldgeräusche muss anhören, für das man viel ruhiger wird, extrem Stress senken kann das. Und wichtig ist, was für Tiere man hört und was für Geräusche. Also schon noch entscheidend.
0: Ich würde jetzt noch, weißt du, der Herbstspaziergang vielleicht durch den Wald so.
4: Wichtig sind einheimische Tiere, vertraute Geräusche, die man hört. Also zum Beispiel Vögel, der Specht, der Eule, der Hirsch, der röhrt. Oder ich kann es noch nicht so mit den normalen Blättern nachmachen. Ein Blätterrascheln. Alles das hat die beste Wirkung, der Klang aus Wäldern.
0: Für dass wir unsere stressigen, schnelllebigen Zeit mal wieder ein bisschen oben runterfahren können.
4: Genau, und Gerüche finde ich jetzt persönlich. Ich da oben ganz tief einschnaufen. Ah, der Geschmack von Harz, von Tannennadeln.
0: Boah, das ist wirklich gut.
4: Das ist auch etwas Wunderbares. Ja. Aber ich denke, obwohl ich selber jetzt nicht empirisch studiert, Kombination aus Geräusch und noch Geruch ist auch jetzt noch ein bloß Ultra.
0: Was ist denn bei dir jetzt so eine, vielleicht ein Geräusch oder ein Geruch, wo du sagst, da kann ich entspannen?
4: Also so frisches Harz an einem Baum. Oh. Mit zwar aber bisschen, ich nehme den aber noch ein bisschen an die Hände, bis das oben weg ist von den Händen, das klebrige Harz. Aber es lohnt sich immer wieder ein bisschen der Finger, auch noch einen Tag später an die Nase haben. Der Harzgeschmack ist einfach traumhaft.
0: Ich finde, nichts schlägt das Meer. Das Meer ist Rauschen. Und gleichzeitig auch als eben eingeheirateter Grieche. Wenn irgendwo noch irgendjemand grilliert, du liest am Meer an, hörst das Meer ist Rauschen und dann hat der Duft in die Nase von frisch grillierten Sachen. Unschlagbar. Da habe ich einen Ruhepuls von 0,1.
4: Das ist natürlich auch schön.
0: Fakt ist, wer entspannen will, soll Waldgeräusche hören. Sagen wir zumindest mehrere deutsche Universitäten.
4: Genau, es gibt diverse YouTube-Videos, die man reinziehen kann und dann perfekt schlafen.
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0: Klebt jetzt noch. Daumen hoch, wenn du das bist gesehen. Heute habe ich zum ersten Mal ein Auto gesehen, das bei den Rückspiegeln wieder die Schweizer Fahne dran montiert hat. So die Schoner, die eben einen, der Schweizer Nazi-Fan richtig stolz kannst zeigen. Das Land wärmt sich langsam, aber sicher. Auf bei mir auf einer Skala von 1 bis 10. Vorfreude für die WM in den USA, Kanada und Mexiko langsam auf einem 8. Ausgerechnet an dem Tag, wo ja die Schweiz Richtung USA abgeflogen ist, aber noch mit dieser Hiobsbotschaft.
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0: Schockmoment bei der Schweizer Schutznationalmannschaft auf dem Weg für in die USA. Heute Mittag, das ist ja losgeflogen, für den einen das Turnier in den USA zu spielen. Aber einer fehlt an Bord. Unser Nazi-Topscorer, der Breel Embolo. Energy-Sportchef Luzi Fricker, was ist da los?
2: Genau, also die Nazi-Kollegen sind schon seit Stunden in der Luft. Der Breel irgendwann rund um den Flughafen. Nein, bis um 10:30 jetzt geheiss es, kein Problem, du kannst mitkommen. Nachher haben aber die amerikanischen Behörden eine Strich durch die Rechnung gemacht. Es sei etwas nicht in Ordnung mit dem Einreiseformular, mit dem elektronischen. Das müsste nochmal in Abklärung. Das wird jetzt erklärt. Und der Verband ist optimistisch, dass der Breel Embolo möglichst gleich nachher Flüge auch zum Team stossen.
0: Ein Team, das eben momentan, du hast schon gesagt, in der Luft ist, heute Mittag mehr oder weniger. Wann kommt man dann an? Gibt wahrscheinlich eine Nachtschicht.
2: Genau, so über 12 Stunden Flug. Schweizer Zeit um 13:30 am Morgen kommen sie zu Los Angeles an. Das ist 16:30 Ortszeit. Nachher geht es weiter ins Base Camp nach San Diego. Und dort trifft man ein um 16:30 am Morgen Schweizer Zeit. Also wie sie gielen werden, fein ein bisschen ein Jetlag haben. Und das ist nicht irgendein Privatflugzeug, sondern ganz ein normaler Linienflug. Also bei anderen Leuten, bei anderen Passagieren. Also da hat man nicht irgendwie arrogante Exklusivitäten gemacht.
0: Sobald man da ist, komplett Jetlag zu trainieren, oder was?
2: Ja, also zuerst schon noch ein bisschen erholen im Hotel. Es ist eine wunderbare Hotelanlage. 5-Sterne-Hotel, ein bisschen im Hinterland von San Diego. Maximale Privatsphäre mit 4 Swimmingpools, einem Golfplatz, einem Ballsaal, einer eigenen Küche, sogar einem Reitzentrum, was Ross hat, wo bis jetzt striktes Reitverbot. Und plus auch noch ein Strand und Ausgangsmöglichkeiten, wobei der Muriakin, der Trainer, hat gesagt, Ausgang, nein, ein Käfeli, ja.
3: Dass wir mal besuchen, die Stadt, was mehr haben, das ist absolut erlaubt. Also, hey, wir haben so viele Möglichkeiten dort. Also, wenn mal jemand an den Hafen will, einen Kaffee nehmen, das ist absolut möglich.
0: Hoffentlich dann auch noch der Breel Embolo mit dabei. Die Schweizer Schutznationalmannschaft unterwegs an die WM in den USA, Kanada und Mexiko. Wir spielen ja vor allem an der Westküste eben in den USA. Breel Embolo, der wartet wegen der ESTA-Problem noch auf seinen Flug Richtung USA. Am nächsten Samstag, das letzte Testspiel vor dem Turnier, das dann gegen Australien. Das erste Gruppenspiel für die Schweizer Schutznationalmannschaft. Samstag in der Woche gegen Katar.
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1: Zum Start für mich in die neue Woche gibt es eine Herrenrunde. Das habe ich gern. Das finde ich immer so easy. Mit dem Roger und mit dem Attilio. Ciao zusammen.
2: Hi.
1: Hey, es gibt einen Tres Amigos Gutschein zum Gewinnen im Wert von 50 Franken für die Person von euch beiden, die mehr Fragen richtig beantworten kann. Ich kann leider nicht sagen, Ladies first, aber ich würde sagen, ich entscheide jetzt einfach mal, Roger, wir starten mit dir. Attilio, ist das gut? Können wir dich kurz ausschalten? Geben wir dir ein bisschen Musik auf die Ohren. Perfekt, bis gerade. Roger, gibst mir den Countdown, dann starten wir.
2: 3, 2, 1, go.
1: In welcher Sportart gehen Athleten und Athletinnen unter anderem wegen zu tiefen Preisgelder auf den Verbandspräsidenten los? In welcher Sportart?
2: Das habe ich heute gelesen. Weiter.
1: Okay. Vor der Küste von welchem Nachbarland hat das tiefe Meer unten gerade die Erde gepappt?
2: Weiter.
1: Das ist schon wieder abgelaufen, die Zeit. Roger, kein Punkt. Das wäre Ski beim ersten.
2: Der ja, hier habe ich heute noch gelesen.
1: Und beim zweiten Italien. Und die dritte Frage wäre gewesen, in welchem Schweizer Kanton kommen die neuen Elektrobusse die steilen Bergstraßen nicht auf? Das wäre Glarus. Hey, kein Punkt für dich, aber das heisst gar nichts. Vielleicht weiss Attilio ja auch nicht, um was es geht. Ich schalte dich kurz raus, hol dich, geh wieder zurück. Attilio, da bist du wieder.
3: Okay, alles klar.
1: Also, du kannst mir den Countdown geben, Attilio, und dann geht's gleich los.
3: 3, 2, 1, go.
1: In welcher Sportart gehen Athleten und Athletinnen unter anderem wegen zu tiefen Preisgelder auf den Verbandspräsident los?
3: Weiter.
1: Vor der Küste von welchem Nachbarsland hat heute tief im Meer die Erde gepappt?
3: Spanien.
1: Falsch. Ich gehe mal weiter. In welchem Schweizer Kanton kommen die neuen Elektrobusse die steilen Bergstraßen nicht auf? Kein Punkt für dich, Attilio. Macht nichts. Ich hole Rosch. Scheisse, sagt er. Lass jetzt mal, Rosch, da bist du wieder. Hoi.
2: Hoi.
1: Attilio hat nur Scheisse gesagt. Also, ich sage euch, es steht 0-0.
2: Okay.
1: Es geht in die Schätzfrage. Roger, sag du mir bitte, wie viele Einwohner der Kanton Glarus Ende 2025 hat. 3, 2, 1, sag etwas.
2: 120'000.
1: Attilio, was meinst du?
3: Jawohl, 700'000.
1: Roger, du kannst gratulieren.
2: Danke.
1: Es sind nämlich 42'500. Merci vielmals, ich wünsche euch einen schönen Tag. Danke fürs Mitspielen.
2: Ciao.
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